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0: Nico Santos, Will I Lie to You? Hey, eine schöne Nacht mit uns. Wir stellen euch hier die ganze Zeit ganz fleißig die besten Badeseen in NRW vor. Und am Wochenende soll es ja auch wieder richtig heiß werden. Also so eine kleine Abkühlung im Badesee, dann ist doch was Feines. Heute geht's ins Sauerland, nämlich an den Biggesee. Da war Thorsten Ortmann für euch.
1: Das Strandbad hier am Biggesee liegt direkt am Sonderner Kopf. Und wenn man reinkommt, dann fällt sofort diese riesengroße blaue Badeinsel auf. Die besteht aus 2600 Schwimmkörpern mit einer Gesamtfläche von 1300 Quadratmetern. Und von der Badeinsel aus kann man natürlich super ins Wasser springen. Redouan ist so mutig und hat versprochen, du springst jetzt von hier aus direkt in den Biggesee, ne?
2: Let's go!
1: Bei mir ist jetzt Lars Haasfeld. Er ist hier der Chef des Strandbads und auch des angrenzenden Campingplatzes. Herr Haasfeld, die Bigge ist ja im Prinzip die zweitgrößte Talsperre in NRW. Also es gibt eine Menge, was man hier machen kann. Was ist das im Einzelnen?
3: Man kann schwimmen, man kann tauchen. Wir haben eine Tauchschule hier ansässig. Man kann Stand-up-Paddleboards mieten oder auch sein eigenes mitbringen, Tretboot fahren, alles was geht.
1: Hier wird gerade eine große Kiesburg gebaut. Ich wollte mal ganz kurz hören, wie es euch hier gefällt.
4: Ich finde es super.
5: Ich finde es toll, weil hier filtert man hier so schöne Steine, wie zum Beispiel hier der.
6: Es ist ziemlich schön hier.
7: Mir gefällt es hier auch gut, gerade mit den Fischen.
5: Wir haben ganz viele, sogar so graue Fische.
1: Hier am Biggesee gibt es natürlich auch Gastronomie. Und zwar gibt es hier ein italienisches Restaurant, das heißt Al Lago. Und der Chef ist Giuseppe. Was ist so die Spezialität des Chefs?
8: Gemischte Fleischtella oder die Tagliatelle mit dem Lachs oder die Frutti di Mare.
1: Man kann ja auch Cocktails bestellen. Was gibt's da so Leckeres?
8: Pina Colada, Swimpool, Sex and Beach.
1: Und sie sind ja auch durchaus erschwinglich. 5 Euro. Ja, soweit unsere Eindrücke hier vom Strandbad am Biggesee.
8: Da Swimpool, Sex and Beach.
1: Und sie sind ja

0: Das Wetter.
1: Jetzt in der Nacht ist es leicht bewölkt und es bleibt trocken. Dazu sehr angenehme Temperaturen, 12 bis 8 Grad in der Nacht. Später wird es wieder sonnig, aber nicht mehr ganz so heiß eben, bei maximal 26 Grad.
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2: A45 Dortmund-Hagen zwischen Westhofener Kreuz und Kreuzhagen. 1 Kilometer Stau, 6 Minuten Zeitverlust. Und A57 Krefeld-Köln zwischen Dormagen und Köln-Worringen. 1 Kilometer stockender Verkehr. Wir wünschen allen unterwegs gute Fahrt.
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1: Hallo, hallo. Johanna Tänzer hier. Ich wünsche euch eine ganz angenehme Nacht, bin bei euch und sage herzlich willkommen im ganz frühen Freitag.

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0: Michael Schulte mit 5am. Hi zusammen, wünsche euch eine ganz gute Nacht.
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1: Ich bin Tanja Wagner. Nach dem Fund einer Sprengstoffdrohne auf dem Flughafen Leipzig-Halle laufen die Ermittlungen auf Hochtouren. Die Generalbundesanwaltschaft hat übernommen. Wie es aussieht, hatte ein Sicherheitsmitarbeiter des Flughafens die Drohne aus der Luft mit einem Fußtritt zu Boden gekickt. Sie befand sich in der Nähe einer ukrainischen Transportmaschine vom Typ Antonov. Nach dpa-Informationen bestand der Sprengsatz unter anderem aus Semtex. Im Streit um höhere Gebühren für den Regionalverkehr machen die Bundesländer Druck. Nach einem Treffen der Verkehrsminister drohen sie dem Bund mit einer Klage. Sie fordern, dass der Bund die gestiegenen Kosten vollständig übernimmt.
2: Viele Frachtschiffe können im Moment längst nicht so viel laden wie normalerweise. Das bringt Lieferketten durcheinander und verteuert Transporte. Die Länder fordern deshalb unter anderem mehr Schiffe, die auch bei wenig Wasser fahren können, und einen schnelleren Ausbau der Wasserstraßen. Immerhin gibt es bei der Energieversorgung bislang Entwarnung. Kraftwerke laufen laut dem Bundeswirtschaftsministerium weiter normal. Auch bei Öl und Kraftstoffen gibt es aktuell keine Engpässe. Zoe Tassovali, Redaktion.
1: Seit Januar sind in Deutschland 261 Menschen ertrunken. Das gab die DLRG in einer Sommerzwischenbilanz bekannt. Das ist etwas mehr als im gleichen Zeitraum im vergangenen Jahr. Allein die Hitzewellen im Juni und Juli forderten 160 Badetote.
3: Die Zahl der Badetoten bleibt auf einem hohen Niveau. Das zeigt die Sommerzwischenbilanz der DLRG. Durch immer länger werdende und stärkere Hitzeperioden suchen mehr Menschen Abkühlung in Gewässern. Und das verläuft immer wieder tödlich. Vor allem Flüsse und Seen sind besonders gefährlich. Viele Menschen überschätzen dort ihre Schwimmfähigkeiten und unterschätzen Gefahren wie Strömungen oder Kälteschocks. Vor allem Männer. 80% aller Badetoten sind Männer, denn die würden eher alkoholisiert baden gehen und seien insgesamt leichtsinniger. Simeon Müller, Berlin.
1: Das Mittelmeer heizt sich immer mehr auf. An einer Messboje vor Mallorca wurde nun eine neue Rekordtemperatur von 33 Grad registriert, teilte der spanische Nationale Wetterdienst mit. Noch vor der offiziellen Bestätigung durch die spanische Hafenbehörde berichtete der staatliche TV-Sender RTVE, das sei der höchste jemals in spanischen Gewässern gemessene Wert.
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4: A45 Dortmund-Hagen zwischen Westhofener Kreuz und Kreuzhagen. 1 Kilometer Stau, 11 Minuten Zeitverlust. Und A57 Krefeld-Köln zwischen Dormagen und Köln-Worringen. 1 Kilometer stockender Verkehr. Wir wünschen allen unterwegs gute Fahrt.
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5: Und da haben wir jetzt Musik für euch von Tiffany Harris, Vertigo. Ich bin Andreas Grunwald. Angenehme Nacht zusammen.

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0: Ja, nochmal hallo zusammen. Wir sprechen ja schon die ganze Woche über das Thema Radfahren und da lassen wir jetzt mal einen absoluten Profi zu Wort kommen.
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3: Ja, nee, ist klar.
4: Es ist die große Frage in diesen Tagen. Fahrradhelm, ja oder nein? Und da muss ich sagen, ja, bin ich dafür. Sieht ja auch gut aus. Man darf ihn nur nicht aufsetzen. Was sind also die Vorteile vom Fahrradfahren? Das liegt ja auf der Hand. Du musst an der roten Ampel nicht halten. Kannst direkt durch die Fußgängerzone oder auch mal durch den Karstadt abkürzen, wenn er geöffnet hat. Und mit dem Rad ist es ja durchaus erwünscht, mit Ständer zu fahren. Ja, besonders in der weißen Radlerhose. Da kann man sich das Hallo sparen, wenn man beim Eiscafé vorfährt. Ja, die Radlerhose, berühmt-berüchtigt. So nach dem Motto, Klingelingeling, hier kommt der Eiermann. Beziehungsweise Ding-Dong, da steht ein Pferd auf dem Flur. Ihr merkt schon, ich bin ein großer Freund des Fahrradfahrens. Ist doch schön, man ist draußen und du tust was für dich. Ja, die Rechnung ist doch ganz einfach. Pro 5 Kilometer Radfahren verbrennt der Körper ein Spaghetti-Eis. Und trinken musst du ja auch noch was. Ist ja kein Zufall, dass er Radler heißt, oder? Also, es gibt keinen Grund, sich nicht sofort in den Sattel zu schwingen. Runter vom Sofa, rauf aufs Rad.
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1: A4 Aachen-Köln zwischen Kreuzköln-West und Köln-Eiffeltor 1 Kilometer Stau und A57 Krefeld-Köln zwischen Dormagen und Köln-Worringen 1 Kilometer stockender Verkehr. Wir wünschen allen unterwegs gute Fahrt.
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2: Und weiter geht's mit Musik von einer Dame, die Ende August auch mit dabei ist beim Zeltfestival Ruhr. Hier ist jetzt Amy MacDonald und This is the Life. Ich bin Andreas Grunwald. Hallo zusammen.

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1: Ich bin Tanja Wagner. Nach dem Fund einer Sprengstoffdrohne auf dem Flughafen Leipzig-Halle laufen die Ermittlungen auf Hochtouren. Die Generalbundesanwaltschaft hat übernommen. Wie es aussieht, hatte ein Sicherheitsmitarbeiter des Flughafens die Drohne aus der Luft mit einem Fußtritt zu Boden gekickt. Sie befand sich in der Nähe einer ukrainischen Transportmaschine vom Typ Antonov. Nach dpa-Informationen bestand der Sprengsatz unter anderem aus Semtex. Im Streit um höhere Gebühren für den Regionalverkehr machen die Bundesländer Druck. Nach einem Treffen der Verkehrsminister drohen sie dem Bund mit einer Klage. Sie fordern, dass der Bund die gestiegenen Kosten vollständig übernimmt.
2: Viele Frachtschiffe können im Moment längst nicht so viel laden wie normalerweise. Das bringt Lieferketten durcheinander und verteuert Transporte. Die Länder fordern deshalb unter anderem mehr Schiffe, die auch bei wenig Wasser fahren können, und einen schnelleren Ausbau der Wasserstraßen. Immerhin gibt es bei der Energieversorgung bislang Entwarnung. Kraftwerke laufen laut dem Bundeswirtschaftsministerium weiter normal. Auch bei Öl und Kraftstoffen gibt es aktuell keine Engpässe. Zoe Tassovali, Redaktion.
1: Seit Januar sind in Deutschland 261 Menschen ertrunken. Das gab die DLRG in einer Sommerzwischenbilanz bekannt. Das ist etwas mehr als im gleichen Zeitraum im vergangenen Jahr. Allein die Hitzewellen im Juni und Juli forderten 160 Badetote.
3: Die Zahl der Badetoten bleibt auf einem hohen Niveau. Das zeigt die Sommerzwischenbilanz der DLRG. Durch immer länger werdende und stärkere Hitzeperioden suchen mehr Menschen Abkühlung in Gewässern. Und das verläuft immer wieder tödlich. Vor allem Flüsse und Seen sind besonders gefährlich. Viele Menschen überschätzen dort ihre Schwimmfähigkeiten und unterschätzen Gefahren wie Strömungen oder Kälteschocks. Vor allem Männer. 80% aller Badetoten sind Männer, denn die würden eher alkoholisiert baden gehen und seien insgesamt leichtsinniger. Simeon Müller, Berlin.
1: Das Mittelmeer heizt sich immer mehr auf. An einer Messboje vor Mallorca wurde nun eine neue Rekordtemperatur von 33 Grad registriert, teilte der spanische Nationale Wetterdienst mit. Noch vor der offiziellen Bestätigung durch die spanische Hafenbehörde berichtete der staatliche TV-Sender RTVE, das sei der höchste jemals in spanischen Gewässern gemessene Wert.
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4: A57 Krefeld-Köln zwischen Dormagen und Köln-Worringen. 1 Kilometer Stau. Wir wünschen allen unterwegs gute Fahrt.
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5: Ja, und wir starten mal rein, jetzt in diese Stunde mit ganz frischem Material, und zwar von Topic und Becky G und Sorry Papi. Ich bin Andreas Grunwald, hallo zusammen.

0: das sind die Pet Shop Boys und Go West. So, wir schalten mal die Glotze ein.
1: Du trittst von dem Freund zurück? Freiwillig?
2: Es gibt keinen Fall mehr.
0: Ja, von wegen, es gibt sogar gleich einige neue Mordfälle in der Serie Der Pass. Und zwar auf 3 Staffeln hat es eines der Serienhighlights der letzten Jahre gebracht. Die 2. und 3. laufen endlich auch im Free TV. Und zwar seit gestern bei Nitro. Der Seriencheck, den gibt's jetzt mit Jörg Albrecht.
3: Ich dachte, wir arbeiten zusammen.
4: Du glaubst wirklich, du hast alles im Griff?
3: Nein, aber ich versuche wenigstens den richtigen Weg zu finden.
4: Es gibt keinen. Der einzige Weg geht am Arsch vorbei.
5: Am Arsch sind sie wirklich gewesen am Ende der 8 Folgen von Der Pass. Die beiden Ermittler Ellie Stocker und Gedeon Winter. Zwar war der sogenannte Krampus-Killer tot, die 2 Polizisten aber fast auch. Das heißt, nur von ihr wissen wir bislang, dass sie knapp einen Giftcocktail überlebt hat. Er dagegen wird in der letzten Szene der ersten Staffel von Kugeln getroffen.
3: Wir müssen davon ausgehen, dass der Einbruch nur vorgetäuscht war. Jemand hat den Täter ins Haus gelassen.
5: Die Berchtesgadener Kommissarin Stocker ist also wieder im Dienst, steht allerdings noch gehörig neben sich. Bei einem Einsatz hat sie einen kompletten Aussetzer.
3: Ich habe überreagiert.
6: Sie haben mir eine geladene Waffe ins Gesicht gehalten.
3: Ich hätte niemals abgedrückt.
6: Das ist ja beruhigend.
5: Was dagegen mit Ösi-Kollege Winter nach den Schüssen passiert ist, bleibt erst einmal offen. Dafür treffen wir auf ein paar Neuzugänge. Darunter ein seltsames Salzburger Brüderpaar aus reichem Haus und eine Anfängerin im Kommissariat. Die Polizistin Jela, deren Vater seit Jahren im Knast sitzt.
7: Ich will nicht mehr die Drecksarbeit machen. Ich kann mehr.
8: Du warst schon ehrgeizig als Kind.
5: Jela, die beobachtet hat, wie Ellie Stocker ausgetickt ist, wittert ihre Chance, um bei den aktuellen Ermittlungen endlich aus dem Schatten zu treten.
7: Ich wollte mit Ihnen über meine Zukunft sprechen.
3: Aber nicht jetzt. Wir haben ja einen Fall zu lösen.
5: Wieder treibt ein Serienmörder ein blutiges Spiel. Sein erstes Opfer ist eine junge Touristin. Bevor die Geschichte aber so richtig in Fahrt kommt, zieht einen der Pass wieder in den Bann mit seiner düsteren Atmosphäre. Häufig wäre es besser gewesen, wenn man es bei einer starken Serie, bei einer Staffel belassen hätte. Gut, dass man das bei Der Pass nicht getan hat.
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1: A57 Krefeld-Köln zwischen Dormagen und Köln-Worringen. 1 Kilometer Stau. Wir wünschen allen unterwegs gute Fahrt.
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2: Tja, und da haben wir jetzt die Sugar Babes mit dabei mit Push the Button. Ich bin Andreas Grunwald. Euch eine angenehme Nacht.

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1: Ich bin Tanja Wagner. Der Drohnenvorfall am Flughafen Leipzig-Halle beschäftigt die obersten Ermittler Deutschlands. Die Bundesanwaltschaft hat den Fall übernommen. Sie spricht von einem Angriff mit besonderer Bedeutung für die Sicherheit des Landes.
2: Die Ermittler gehen inzwischen davon aus, dass die Täter die Explosion auf dem Flughafengelände ganz gezielt auslösen wollten. An der Drohne befanden sich laut der Bundesanwaltschaft professioneller Sprengstoff und ein Zünder. Außerdem soll eine Frachtmaschine beim Durchstarten mit einer zweiten Drohne zusammengestoßen sein. Auch dazu wird gerade ermittelt. Für die Karlsruher Behörde ist der Fall so schwerwiegend, dass er die innere und äußere Sicherheit Deutschlands gefährden könnte. Zoe Tassovali, Redaktion.
1: SIG für das hessische Ziegenhain, TP für Templin in Brandenburg oder SLG für Saulgau in Baden-Württemberg. Die wiederbelebte Zulassung von Nummernschildern wecken bei vielen Bürgern Heimatgefühle, meint der Autor einer Studie, Borchert. Nach dem Willen des Bundesrats könnte es bald noch kleinteiliger zugehen, wenn weitere Kommunen mit mindestens 20.000 Einwohnern eigene Kennzeichen ausgeben. Ob und wann der Vorschlag greift, ist bislang nicht bekannt. Bundesverkehrsminister Bilger hat nach einer Niedrigwasserkonferenz in Bonn mehrere kurzfristige Maßnahmen angekündigt. Sie sollen der Wirtschaft helfen, Lieferketten auf den wichtigen Wasserstraßen wie Rhein, Donau und Elbe aufrechtzuerhalten. Wir können das Wetter nicht beeinflussen, aber wir können dafür sorgen, dass unsere Wirtschaft besser durch diese schwierigen Wochen kommt, sagte Bilger nach dem Spitzentreffen mit Wirtschaftsvertretern und Verbänden. Es geht wieder los. Mit dem Duell zweier Traditionsvereine startet die neue Saison in der zweiten Fußball-Bundesliga. Der VfL Bochum empfängt zum Auftakt heute Abend im Ruhrstadion Hertha BSC.
3: Sowohl Bochum als auch Hertha gehen mit einigen Fragezeichen in die neue Saison. Bei beiden Clubs hat sich personell viel verändert. Vor allem die Berliner sind quasi runderneuert. Wichtige Leistungsträger wie Kapitän Rehse oder Torwart Ernst sind weg. Und weil gespart werden muss, setzt die Hertha vor allem auf die eigene Jugend. Vom Aufstieg will diesmal keiner offen reden. Saisonziel ist ein einstelliger Tabellenplatz. Thomas Brock, Berlin.
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4: A4 Aachen-Köln zwischen Kreuz Köln-West und Köln-Eiffeltor. 1 Kilometer Stau. Und A57 Krefeld-Köln zwischen Dormagen und Köln-Worringen. 1 Kilometer stockender Verkehr. Wir wünschen allen unterwegs gute Fahrt.
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5: Tja, und das an diesem Freitag mit Andreas Grunwald. Schönen guten Morgen zusammen.

0: Ja, nochmal einen schönen guten Morgen mit Musik von Ed Sheeran.
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0: Ja, was ist heute wichtig? Diese Frage beantwortet die Kollegin Laura Potting mit direkt heute wieder Urlaub einreichen. Ne? Wie war der Urlaub? Mach doch mal Mikro an.
2: Ich war nicht im Urlaub. Ich habe renoviert. Nochmal. Ach so. Ich bin total unentspannt. Gut, ich war vorher unentspannt. Ich war danach unentspannt. Mittendrin bin ich auch unentspannt. Also seien wir ehrlich. Entspannt war ja, ich noch nie.
0: Die Dame fühlt so wie ich. Aber dagegen soll Sport helfen, habe ich gehört.
2: Ja, das ist richtig.
0: Ja, machen wir heute Sport? Also wir nicht, aber
2: nee,
0: wer denn?
2: Es wird tatsächlich sportlich, weil heute Abend geht's wieder los mit Fußball.
0: Nee.
2: Endlich. So, die zweite Bundesliga startet mit Bochum gegen Hertha und in der dritten Liga geht's auch wieder los mit SV Waldhof gegen Düsseldorf und mit der ersten Bundesliga geht's dann aber erst Ende August wieder los.
0: Okay, und vom Fußball geht's rauf aufs Fahrrad, also nicht für uns beide, Gott bewahre. Wir
2: Was
0: radeln
2: soll das denn
0: weiter.
2: Heißen?
0: Ja, hast du ein Fahrrad? Nee.
2: Ja, 5, glaube ich.
0: Für zu Hause ein Home-Ding.
2: Das habe ich auch noch. Ich rate sehr, sehr viel.
0: Du bist so eine Angeberin.
2: Ja, wir haben unsere große Fahrradwoche. Ja. Ich möchte nochmal sagen, ich fahre sehr viel Fahrrad. Wir haben euch ganz viele Infos zum Thema Fahrrad zusammengepackt, zum Thema zum Beispiel E-Bike-Kauf, worauf muss ich achten, wie kann ich mein Rad eigentlich in NRW easy und unterwegs reparieren, und wir stellen euch diese Woche auch die schönsten Radtouren und Radwege bei uns im Land vor. Alles dazu gibt es bei uns online, aber natürlich auch hier bei uns im Programm.
0: Das ist so gut, Laura, ich danke dir. Hier kommt der Eiermann. Dankeschön.

0: Das Wetter.
1: Ja, und da geht's mal sonnig, mal wolkig durch den Tag. Dazu ist es auch angenehm warm und trocken heute. Werte liegen da zwischen 22 und 26 Grad.
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2: A57 Krefeld-Köln zwischen Dormagen und Köln-Worringen. 1 Kilometer Stau. Wir wünschen allen unterwegs gute Fahrt.
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1: Ja, Freitagmorgen, kurz nach 5:30, Musik packen wir uns jetzt mal auf die Ohren von Pitbull. Ich bin Andreas Grunwald, schönen guten Morgen zusammen.
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0: Und nochmal einen schönen guten Morgen an diesem Freitag. Das hier Musik von Deep Blue Something. Breakfast at Tiffany's. Gleich hier bei uns neue Musik von Michael Schulte.
1: Augenblick mal. Alia ist 16. Die Schülerin hat für einen Wettbewerb in der Schule einen Poetry-Text geschrieben. Über Heimat und Flucht und Angst. Es ist die Geschichte ihrer Cousine, die als Kurdin nach Deutschland kam und der jetzt die Abschiebung droht.
2: Leben oder doch nur überleben? Immer auf der Flucht, auf der Suche nach Heimat. Zu jung zu verstehen, warum wir eigentlich gehen. Kurden in der Türkei. Wir sprachen unsere Sprache nur leise, weil die Angst, gehört zu werden, lauter war als unsere Stimmen. Wir gaben unseren Kindern Namen, die nicht zu kurdisch klangen, weil selbst ein Name über ihre Zukunft entscheiden kann. Und wir lernten, sag niemals zu laut, ich bin Kurdin, denn dieser Satz kann dir dein Leben kosten. All die Wege durch Albanien, Kosovo, Serbien, Kroatien, Italien, Frankreich und Slowakei. Mit 7 Jahren nur ein großes Versteckspiel. Und dann Deutschland. Ich lächelte die deutsche Oma im Bus extra freundlich an. Ich sprach im Laden extra laut Deutsch. Ich feierte eure Feiertage und ich vernachlässigte meine Kultur, um eure zu lernen. Dann die Hoffnung. Nicht mehr nur ein Zufluchtsort, sondern vielleicht ein Ort, den ich zu Hause nennen darf. Doch plötzlich im Briefkasten ein Brief. Ein gelber Brief, so leicht, nur ein paar Blätter und trotzdem schwer genug, um all meine Hoffnungen zu begraben. Meine Schwester am Studieren, mein Bruder verheiratet, meine Eltern am Arbeiten, ohne Pause. Für Deutschland aber immer nur ein Aktenzeichen. An diesem Tag verstand ich, manchmal reicht es nicht, alles richtig zu machen, wenn mein größter Fehler meine Herkunft ist. Nie wieder, hieß es, und dennoch sind wir auf dem Weg dahin.
1: Den Text von Alia gibt's zum Nachlesen auf augenblickmalonline.de. Daniel Schneider von der Evangelischen Kirche für Augenblickmal.
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1: Mit Marc Weiß. Schönen guten Morgen. Der Drohnenvorfall in Leipzig ist jetzt ein Fall für die Bundesanwaltschaft. Man habe wegen der besonderen Bedeutung des Falles die Ermittlungen übernommen, heißt es von der Behörde. Sie stuft den Fall als einen schwerwiegenden Angriff auf die Transport- und Logistikinfrastruktur in Deutschland ein. Die Tat sei geeignet, die äußere und innere Sicherheit der Bundesrepublik zu beeinträchtigen, heißt es in der Mitteilung des Generalbundesanwalts. Mehr zum Thema von Christian Böder.
2: Der Flughafen Leipzig gilt als Umschlagplatz für militärische Hilfslieferungen an die Ukraine. Ein Flughafenmitarbeiter hatte die Sprengdrohne dann in der Nacht zum Mittwoch im Bereich der Südpiste gefunden, ganz in der Nähe von 4 ukrainischen Transportfliegern. Experten der Bundespolizei entschärften die Sprengladung. Es stellte sich heraus, dass sie offenbar nur deshalb nicht detonierte, weil der Zünder defekt war. Möglicherweise war auch noch eine zweite Drohne im Spiel. Eine umgeleitete Frachtmaschine kollidierte nahe des Flughafens in der Luft mit einem bisher unbekannten Gegenstand. In der Erklärung bestätigt die Bundesanwaltschaft die Aussage von Innenminister Dobrindt, dass der Anschlag wohl professionell vorbereitet wurde. Obwohl die Ermittlungen noch laufen, machen zahlreiche Politiker Russland für das gescheiterte Attentat verantwortlich oder halten es für wahrscheinlich. Darunter Grünen-Fraktionschefin Dröge und die FDP-Verteidigungspolitikerin Strack-Zimmermann. Der Vorfall hat außerdem die Debatte angefacht, ob die Drohnenabwehr zentralisiert beim Bundesinnenministerium liegen soll oder nicht.
1: Infos von Christian Böde aus dem News-Team. Vielen Dank und jetzt die weiteren Themen in der Zusammenfassung. Die SPD möchte gesetzlich verankern, dass im Bundestag gleich viele Männer und Frauen sitzen und die Wahllisten entsprechend aufstellen. Doch die meisten Menschen lehnen das ab. Rund 6 von 10 in Deutschland wollen das sogenannte paritätische Wahlsystem nicht. Das zeigt eine CW-Umfrage. In Bonn starten heute die ersten größeren Abbrucharbeiten an der maroden Bonner Nordbrücke. Bis Montagabend soll die Vorlandbrücke auf der linken Rheinseite weg sein. Die Brücke auf der A565 galt als die wichtigste Ost-West-Verbindung für die Region. Seit Anfang Juni ist sie komplett gesperrt. Nach der WM-Enttäuschung und den Wochen ohne Fußball starten heute die 2. und die 3. Bundesliga. In der 2. wird die Saison von Bochum und Hertha BSC eröffnet. Der VfL empfängt die Berliner um 20:30 im Ruhrstadion. Für beide Mannschaften ist die Partie nach größeren personellen Umbrüchen im Sommer ein erster wichtiger Gradmesser. Auch in Liga 3 steht heute ein NRW-Club auf dem Platz, auch wenn das vermutlich noch ein bisschen wehtut. Fortuna Düsseldorf eröffnet nach dem Abstieg jetzt die Saison in der 3. Liga. Die Fortuna muss zu Waldhof Mannheim. Anstoß dort ist um 19 Uhr.
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3: Mit Nilay Thayer. Die Generalsanierung der Bahn in unserer Region ist zu einem großen Thema im ZDF-Investigativmagazin Frontal geworden. Dabei ging es vor allem um die Tatsache, dass die Bahn die Stellwerke auf der Strecke Hagen-Wuppertal-Köln nicht erneuert hat, obwohl viele schon sehr alt und störanfällig sind. Die Bahn will sie erst in den 2030er Jahren modernisieren. In Wuppertal laufen die Vorbereitungen für den diesjährigen Christopher Street Day. Unter dem Motto Queeres Leben braucht Verbündete startet der Demonstrationszug gegen 14 Uhr in Barmen und zieht dann bis nach Elberfeld. Die Veranstalter sagen, dass der CSD keine Party, sondern eine politische Demonstration für die Rechte queerer Menschen ist.
4: Das Wuppertalwetter starten erstmal sonnig in den Freitag, später auch mal mehr Wolken dabei, aber es bleibt trocken. Die Temperaturen im Moment an der Breslauer Straße in Wichlinghausen, Achtung, 9 Grad. An der Katernberger Straße 14 Grad immerhin. Heute kommen wir auch nur auf 22 Grad. Und dann ist Wochenende. Das wird wärmer. Morgen der Samstag, ein super Sommertag. Sehr sonnig, 27 Grad. Sonntag sogar noch wärmer. Die Verkehrsinfos 6:03. Es ist alles frei auf den Autobahnen und es ist auch alles gut bei Bussen, Bahnen und der Schwebebahn. Die fährt halt im Ferienmodus. Ansonsten alles gut. Wenn ihr einen Blitzer seht, gerne eine WhatsApp hier in Studio. Nummer ist die 0202-2577-207.
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4: Leute, was hab ich gefroren heute Morgen? Ist ja wirklich, also ich fahre im Moment immer mit dem E-Scooter hier hin, weil wir haben ja seit kurzem einen Hund und der muss aber nicht ganz so früh aufstehen und meine Frau Jasmin bringt mir den dann nachher hier auf die Arbeit vorbei und dann laufe ich nachher mit dem nach Hause und deswegen kein Fahrrad, sondern Scooter und das war ja kalt mit dem Fahrtwind. Hallo? Haben wir vielleicht Sommer oder was? Und ja, ich war der Erste, der geschimpft hat bei 30 Grad. Und ja, ich bin auch der Erste, der schimpft bei 20 Grad. So muss das sein hier in Wuppertal. Komm, wir starten mal in den Freitag mit The Weeknd. Dancing in the Flames spiele ich jetzt hier.
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0: Radio Wuppertal hier am Freitag, 6.11 Uhr. Warum habe ich jetzt eine Gänsehaut? Liegt es am nächsten Song, der hier läuft, oder liegt es am Wetter?
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0: Von beidem ein bisschen vielleicht. Ist kalt heute, ne? Je nachdem, wie man will. Vielleicht auch angenehm. Nein, eigentlich ist es schon mal angenehm. Vor allem, wenn wir dran denken, wie es bald schon wieder weitergeht. Aber der Reihe nach. Also heute ganz okay. Erstmal sonnig, später mehr Wolken, aber trocken und wirklich eher kalt. Temperaturen teilweise nur um 10 Grad gerade. Geht auch nur hoch auf 22 Grad heute. Morgen am Samstag dann der perfekte Sommertag. Ne? Sehr sonnig, 27 Grad. Für mich so die perfekte Sommertemperatur. Nicht zu kalt, nicht zu heiß. Sonntag dann allerdings schon wieder wärmer, 29, vielleicht schon 30 Grad. In der neuen Woche, das ist der Trend im Moment, geht's auch wieder über 30 Grad. So, und jetzt hier der Gänsehaut-Song auf der Playlist. Wow, Freitagssound mit Whitesnake und Here I Go Again.
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0: Radio Wuppertal hier am Freitag, als würde man es nicht hören. Geht gleich weiter hier mit Freitagssound, aber aktuell 2026 spielt gleich Bibi Rexha hier. 6.16 Uhr haben wir es. Ja, es ist eine gute Sendung, da kannst du das Jubiläum auch ein bisschen später feiern. 25 Jahre Wer wird Millionär? War vor 2 Jahren. Das Special dazu lief aber jetzt erst.
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3: Ja, nee, ist klar. Jetzt war doch Jubiläum, hä? 25 Jahre, Wer wird Millionär? Und ich weiß noch, wie im Jahr 2000 bei der RTL-Jahresprogrammvorstellung damals die Sendung präsentiert wurde. Ich weiß das wirklich noch. Ja, ich war dabei. Da wurde auch alles Atze vorgestellt. Und ich war da und habe vollmundig in jedes Mikrofon vor der Kamera gesagt, das Quiz mit dem ja auch, das wird nix. Tja, da habe ich mal wieder einen guten Riecher gehabt, oder? Ist die Sendung eigentlich schon Weltkulturerbe? Der Moderator steht auf jeden Fall unter Denkmalschutz. Ich selbst war ja auch mal da, wurde aber mit 1,5 Millionen abgespeist. Wirklich wahr. Der Moderator steht auf jeden Fall unter Denkmalschutz. Ich selbst

0: Radio Wuppertal hier, Freitagmorgen. Was lief da falsch bei der Generalsanierung der Deutschen Bahn? Das hat jetzt auch eine bekannte Fernsehsendung thematisiert. Darum geht's gleich in den Radio Wuppertal Nachrichten um 6:30. In 5 Minuten, vorher noch Musik.
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0: Guten Morgen am Freitag, es ist 6:30.
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2: Ich bin Nila Theier, guten Morgen. Die SPD möchte gesetzlich verankern, dass im Bundestag gleich viele Männer und Frauen sitzen und die Wahlliste entsprechend aufstellen. Doch die meisten Menschen lehnen das ab. Rund 6 von 10 in Deutschland wollen das nicht, das zeigt eine Seaway-Umfrage. Der Drohnenvorfall in Leipzig ist jetzt ein Fall für die Bundesanwaltschaft. Die übernimmt zum Beispiel Fälle von Terrorismus, Spionage und wenn der Staat gefährdet ist. Sie stuft den Fall als einen schwerwiegenden Angriff ein. Wie berichtet, wurde in der Nacht zum Mittwoch bei einem ukrainischen Frachtflugzeug eine Drohne mit Sprengstoff gefunden.
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2: Die Deutsche Bahn hat bei der Generalsanierung auf der Strecke Hagen-Wuppertal-Köln die Stellwerke nicht erneuert. Das sorgt für große Kritik, weil die sehr alt und störanfällig sind. Das ist jetzt zu einem großen Thema im ZDF-Investiv-Magazin Frontal geworden. Sebastian Kaiser berichtet.
3: In dem Magazin sagt ein anonymer Bahnmitarbeiter, dass es unsinnig sei, die alten mechanischen Stellwerke nicht zu erneuern. Aber dafür sei ein langfristiger Plan nötig und den gäbe es nicht. Die Bahn hat angekündigt, die Stellwerke erst weit in den 2030er Jahren zu modernisieren. Mechanische Stellwerke seien personalintensiv und extrem störanfällig, sagt ein Experte in der Sendung. Außerdem gäbe es dafür kaum Ersatzteile. Deshalb hat die Bahn in Wuppertal und mehreren anderen Städten extra große Ersatzteillager.
2: In Wuppertal laufen die Vorbereitungen für den diesjährigen Christopher Street Day. Der ist am 12. Dezember. Das Organisationsteam ruft Vereine, Unternehmen und Initiativen dazu auf, mitzumachen. Unter dem Motto Queeres Leben braucht Verbündete startet der Demonstrationszug gegen 14 Uhr in Barm und zieht dann bis nach Elberfeld. Die Veranstalter sagen, dass der CSD keine Party, sondern eine politische Demonstration für die Rechte queerer Menschen ist. Wer als Gruppe mitlaufen oder mit einem eigenen Wagen teilnehmen möchte, muss sich vorab anmelden. Einzelpersonen können sich der Demonstration spontan anschließen. Nach dem CSD-Anschlag in Berlin dürfte es auch in Wuppertal schärfere Sicherheitsmaßnahmen geben. 3 Jugendliche haben in der Nacht Mülleimer in Ronsdorf angezündet. Gebrannt haben zuerst 2 öffentliche Mülleimer auf der Höhe des Ascheweges und dann einer auf Höhe des Bandwürker Platzes. Die Polizei hat die Kinder auf Höhe des Bandwürker Platzes angetroffen. Sie mussten von ihren Eltern abgeholt werden. Die Polizei geht aber nur von einem Streich aus und keiner Brandstiftung im Seriensinne. Das Feuer konnte schnell gelöscht werden, verletzt wurde niemand. Und das waren die Nachrichten mit Nilay Thayer.
0: Das Wuppertal-Wetter, kalt heute Morgen. Im Moment haben wir in der Melersbeek gerade mal 9 Grad, am Hesselnberg in Unterbarmen 13 Grad. Es bleibt auch, naja, andere würden vielleicht sagen, angenehm. Also bei nur 22 Grad höchstens heute. Ansonsten ist ein ganz schöner Freitag, starten jetzt erstmal sonnig. Später sind ein paar mehr Wolken dabei, es bleibt aber trocken heute. So, und dann ist Wochenende. Das wird wärmer. Morgen sonnig, 27 Grad, Sonntag noch wärmer. Die Verkehrsinfos um 6.33 Uhr ist alles gut. Es sei denn, euch fällt was auf. Ist ja nach wie vor Speed Week, ne? Europaweite Blitzer, mehr auf jeden Fall. Wenn ihr einen seht, dann sagt gerne Bescheid mit einer WhatsApp hier an die 0202-25-77-207.
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0: Und diese Woche läuft bei uns die Fahrradwoche. Haben schon so viel gehört diese Woche. Zum Beispiel die schöne Geschichte von Vera. Da ging es darum, dass man auch noch Fahrrad fahren lernen kann, wenn man älter ist.
4: Ich hatte mit 6 Jahren ein Stützrad bekommen, mit dem ich umgefallen bin und mir sehr wehgetan habe. Und meine Oma, die mich praktisch großgezogen hat, meinte dann, das musst du auch nicht. Das Fahrrad tut dir nur weh. Pack das weg. Du kannst das nicht. Also alles, was man eben nicht sagen soll und konnte bis gestern überhaupt kein Fahrrad fahren. Und wie Sie gerade gesehen haben, habe ich ein paar Runden gedreht. Und ich kann es nur jedem empfehlen. Man ist nie zu alt, etwas zu lernen.
0: Ja, natürlich nicht. Gleich geht's hier um Fahrradfahren in Wuppertal. Wie? Wo? Warum? Also beim Wo gibt's einen klaren Favoriten. Hören wir dann gleich hier nach 2 Songs. Das hier ist Freitagssounds. Banners, Someone to You bei Radio Wuppertal. Ich bin Jens Voss. Guten Morgen.

0: Boah, was ein Song als nächstes hier läuft. Das ist, wenn du den Freitag in jeder Faser fühlst, dann laufen hier solche Songs. 20 vor 7 haben wir es jetzt. Diese Woche fahren wir Fahrrad. Das ist die Themenwoche Fahrradfahren. Wie geht das denn bei uns in der Stadt? Radio Wuppertal-Reporterin Tessa Burfeind.
1: Wie findet ihr das Radfahren hier in Wuppertal?
2: Also was es so an Trassen gibt, funktioniert super.
1: Warum fahrt ihr Fahrrad?
3: Ja, also jetzt heute haben wir ein bisschen was in der Stadt zu erledigen und ansonsten fahren wir eigentlich auch ganz oft mit dem Fahrrad zur Arbeit.
2: Also ich fahre sehr gerne Fahrrad. Wenn es geht, dann tun wir das.
1: Lieber als Autofahren oder?
2: Eindeutig, ja. Ich reg mich viel zu doll auf beim Autofahren.
1: Was ist Ihr Lieblingsziel mit dem Fahrrad?
2: Boah, ich habe jetzt kein direktes Ziel. Die Fahrt ist das Schöne.
3: Also ich glaube, mein Mann, der hat vergessen, dass er eigentlich total gern in Richtung Lündenbeck fährt und dann da querfeldein durch die Felder.
4: Hier auf der Trasse geht's. Im Straßenverkehr ist teilweise echt nervig.
1: Was könnte sich ändern, damit es besser wird hier in Wuppertal?
4: Sowas wie Kopenhagener Modell, getrennte Verkehrswege für Fußgänger, für Radfahrer, für Autos, wäre ein guter Anfang.
1: Wie finden Sie das Radfahren hier in Wuppertal?
5: Etwas schwierig, abseits der Trasse. Also alles, was in der Stadt ist, eigentlich gefährlich. Aber klar, auf der Trasse macht es Spaß.
1: Wie ist das im normalen Fahrrad hier zu fahren, Wuppertal?
5: Ich finde das gut, weil das ist für mich irgendwie auch eine Sporteinheit und ich bin das jetzt gewöhnt. Also ich glaube, wenn man in Wuppertal Fahrrad fahren kann, kann man überall Fahrrad fahren.
0: Ja, das glaube ich auch. Ganz viele Tipps und Routen findet ihr auf radiowuppertal.de. Und jetzt hier Madonna, Like a Prayer.
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0: Das ist ein aktueller Song von Holly Humberstone, To Love Somebody, bei Radio Wuppertal. 7:10 haben wir es jetzt gleich. Songjubiläum diesen Sommer. Vor genau 20 Jahren ist das hier rausgekommen. If I lay here, alle schon mal gehört, oder? If I just lay here, Chasing Cars, der Song von Snow Patrol.
1: Of course we get a lot of...
2: Natürlich werden wir oft auf den Song angesprochen, dass er Leuten durch eine schwere Zeit geholfen hat oder sie in guten Zeiten noch besser fühlen lässt. Der Song ist ein Teil ihres Lebens geworden und das bedeutet auch irgendwie, dass der Song nicht mehr uns als Band gehört, sondern er gehört den Leuten, den Fans, und das liebe ich.
1: No longer belongs to us, it belongs to everybody and I love that.
0: Sagt der Sänger Gary. Snow Patrol spiele ich jetzt hier bei Radio Wuppertal. Chasing Cars, Sommer 2006.

0: Radio Wuppertal hier, gleich 5:07 an diesem kalten Freitagmorgen. Ja, gerade im Osten der Stadt ist es so frisch, also rund um die Schwarzbach Temperaturen um 9 oder 10 Grad gerade nur. Kommen heute auch nur auf 22. Bisschen Sommersound gleich noch. Spiele vor den 7 Uhr Nachrichten bei Radio Wuppertal noch Santana Smooth.
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1: Mit Marc Weiß. Schönen guten Morgen. Sollen künftig per Gesetz genauso viele Frauen wie Männer im Bundestag sitzen, so wie sich die SPD das vorstellt? Die große Mehrheit der Deutschen sagt nein. Das zeigt eine repräsentative Umfrage des Meinungsforschungsinstituts CIVI. Christian Böder aus dem News-Team. Nur 2 von 10 Befragten befürworten dieses sogenannte paritätische Wahlsystem.
2: Stimmt. Fast genauso viele waren unentschlossen oder hatten keine Meinung dazu. Über 6 von 10 sagten aber, sowas wollen wir nicht. Die Forderung für ein paritätisches Wahlsystem kommt von der SPD und hat mit dem Streit um die Wahlrechtsreform zu tun. Die Union dringt auf die Reform, lehnt aber den Vorstoß vom Koalitionspartner ab. Die SPD will das Wahlrecht so ändern, dass der Männer-Frauen-Anteil im Bundestag künftig 50-50 ist. Aktuell liegt der Frauenanteil unter den Bundestagsabgeordneten bei rund 30%. In dem Zusammenhang sollen auch die Wahllisten entsprechend angepasst werden. Das wollen aber viele nicht. Auch wenn man sich nur die Meinungen der befragten Frauen in der Umfrage anschaut, da sagt mehr als die Hälfte nein dazu, weniger als ein Drittel dagegen ja. Bei Männern liegt die Ablehnung klar höher.
1: Infos waren das von Christian Böder aus dem News-Team. Vielen Dank und jetzt die weiteren Themen in der Zusammenfassung. Nach dem Drohnenvorfall am Leipziger Flughafen ermittelt jetzt die Bundesanwaltschaft. Es handele sich um den Versuch eines schwerwiegenden Angriffs auf die Transport- und Logistikinfrastruktur in Deutschland, heißt es in einer Erklärung. Die meisten Politiker vermuten Russland als Drahtzieher hinter der Aktion. Offenbar ist der Sprengsatz am Flughafen nur deshalb nicht explodiert, weil der Zünder einen Defekt hatte. Nach der WM-Enttäuschung und den Wochen ohne Fußball starten heute die zweite und die dritte Bundesliga. In der zweiten wird die Saison von Bochum und Hertha BSC eröffnet. Der VfL empfängt die Berliner im Ruhrstadion. Auch in der dritten Liga steht ein NRW-Club auf dem Platz. Fortuna Düsseldorf muss zu Waldhof Mannheim. Das Mittelmeer heizt sich immer weiter auf. An einer Messboje vor Mallorca wurde jetzt eine neue Rekordtemperatur von 33,02 Grad gemessen. Und das im Wasser, das meldet der spanische Nationale Wetterdienst. Laut spanischen Medien ist das der höchste jemals in spanischen Gewässern gemessene Wert. Im westlichen Mittelmeer liegen die aktuellen Wassertemperaturen 4 Grad über dem langjährigen Durchschnitt, heißt es. Forschern zufolge ist dafür vor allem der menschengemachte Klimawandel verantwortlich. Die immer höheren Wassertemperaturen gefährden nicht nur die Ökosysteme im Meer, sie erhöhen leider auch die Gefahr heftiger Stürme mit Starkregen. Grund ist, dass das aufgeheizte Mittelmeer durch Verdunstung enorme Mengen an Wasser an die Luft abgibt und wenn dann kalte Höhenluft auf diese feucht-warme Luft trifft, kommt es sehr oft zu schweren Unwettern.
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3: Mit Nilay Thayer. Dass die Stellwerke auf der Bahnstrecke Hagen-Wuppertal-Köln nicht erneuert wurden, sorgt weiter für Diskussionen. Das Thema schafft es jetzt sogar ins ZDF-Investivmagazin Frontal. Dort wurde kritisiert, dass viele der alten und störanfälligen Stellwerke erst in den 2030er Jahren modernisiert werden sollen. Derzeit laufen in Wuppertal die Vorbereitungen für den diesjährigen Christopher Street Day. Vereine, Unternehmen und Initiativen sind aufgerufen, sich an der Veranstaltung zu beteiligen. Der CSD ist keine Party, sondern vor allem eine politische Demonstration für die Rechte queerer Menschen, sagt der Veranstalter. Er findet am 12. September statt.
4: Das Wuppertal-Wetter teilweise ganz schön kalt heute Morgen, vor allem im Osten der Stadt. Das ist sehr auffällig. Aktuell messen wir in Laken 9 Grad, an der Aue in Elberfeld dagegen 15 Grad. Wir kommen heute auch nur auf 22 Grad. Ansonsten aber ganz schön dieser Freitag, starten erstmal mit Sonne, nachher ein paar mehr Wolken, aber es bleibt trocken. Das Wochenende, das wird wärmer. Morgen am Samstag sehr sonnig, 27 Grad und Sonntag sogar noch wärmer. Die Verkehrsinfos, 7:04, alles gut, alles frei, Schwebebahn fährt.
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4: Falls jemand ein bisschen neidisch ist, weil alle anderen im Urlaub sind, nicht vergessen, nur darum ist es hier so ruhig in der Stadt. Und wir kriegen alle ein bisschen Urlaub ab. Mit den Radio Wuppertal Urlaubsenten. Hunderte kleine gelbe Gummienten haben wir vor den Ferien verteilt und die sind jetzt im Urlaub.
6: Guten Morgen, hier ist Ramona aus Mallorca. Wir haben die Urlaubsente auch in unserem Gepäck gehabt und durften sie gestern sogar mit ins Stadion nehmen nach Mallorca. Ansonsten tingelt die Ente immer bei uns mit zwischen Pool und Meer hin und her und darf sich da im kühlen Nass etwas erfrischen. Fischen, lernt noch fleißig schwimmen.
4: Ah, das kann die Ente doch. Fotos aus dem Stadion zum Beispiel gibt's auf radiowuppertal.de. Da mal schönen Urlaub noch.
6: Am Wochenende ist Dorffest hier bei uns auf der Ostküstenseite. Da werden wir sie auch mit zum Holyfest nehmen und zur Teufelsshow. Liebe Grüße aus der Hitze von Mallorca nach Wuppertal.
4: Ja, bei uns wird's ja auch wieder warm am Wochenende. Wir starten gleich inoffiziell rein ins Wochenende, wie an jedem Freitagmorgen hier. Machen wir so in einer Viertelstunde.
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0: Radio Batalia am Freitag und eine neue Blitzerinfo kommt rein von Michael.
1: Morgen, Jens.
0: Morgen.
1: Am Gartencenter Leonards, ich weiß nicht, ob das noch Düsseldorfer Straße ist,
0: ja,
1: steht der Blitzer. Er blitzt allerdings nur in Fahrtrichtung Wuppertal-Elberfeld.
0: Okay.
1: Bis dahin, schönes Wochenende.
0: Ja, auch so. Dankeschön, Michael. Wir fahren jetzt aber einmal in die andere Richtung, nach Düsseldorf. Da heißt es nämlich gerade, komm, wir finden einen Schatz. Tja, das hat damit zu tun, dass es so trocken ist. Es hat ja ewig nicht geregnet und wir haben die Woche auch schon drüber gesprochen. Die Pegelstände im Rhein, das ist der Wahnsinn. Da können kaum noch Schiffe irgendwie groß beladen drüber fahren oder so, müssen viel öfter fahren, alles wird teurer. Das ist die blöde Seite. Das ist natürlich der Klimawandel, klar, haben wir schon lange drüber gesprochen. Was jetzt aber halt passiert, dadurch, dass da so wenig Wasser ist, gehen da Leute hin und gucken, was da alles so ja, frei liegt plötzlich. Ne? Da, wo normalerweise Wasser ist, findest du auf einmal einen E-Scooter wieder und noch viele andere Dinge. Die Schatzsucher sind unterwegs, unter anderem unser Reporter Stefan Rieck.
2: Ab da, wo normalerweise das Ufer anfängt, ist der Boden bis zum Wasser hin mit so einer Art Schlamm überzogen. Ich zähle jetzt einfach mal die Schritte, die ich von der Schlammgrenze bis zum Ufer brauche, um ungefähr dann sagen zu können, wie weit sich das Wasser jetzt zurückgezogen hat. 114 Schritte sind's. Ist echt ordentlich. Und ich muss sagen, mich packt ja jetzt wirklich so ein bisschen die Entdeckerlust. Es kommt ja gerade ein Relikt nach dem anderen zum Vorschein. Alte Wracks, altes Porzellan und anderes Zeugs. Mal schauen. So, und während ich hier suche, sehe ich tatsächlich zwei andere Leute nicht weit vor mir, die auch verdächtig langsam gehen. Ich frage die jetzt einfach mal, was die hier machen.
3: Ja, eigentlich sind wir hier gerade 2 Stunden mit der Bahn aus Osnabrück hierher gefahren, weil wir dachten, wir finden hier coole Sachen. Hier sind aber nur Kieselsteine.
2: Ich habe auch tatsächlich gehofft, vielleicht Leute mit einem Metalldetektor zu finden.
3: Wir und auch!
2: Habt ihr euch irgendwie eine Strategie oder so überlegt?
3: Wir haben eine Einmalkamera dabei.
4: Falls wir was finden, es zumindest festhalten können.
2: Und seid ihr bisher irgendwie fündig geworden? Könnt ihr mir was zeigen?
4: Nee.
3: Nein.
2: Das Einzige, was man eigentlich so findet, sind Metallteile. Ist das jetzt wirklich das, was ich glaube? Ich laufe hier gerade auf den nächsten Fund zu und es sieht aus wie... Ja, ist es wirklich. Ein Radio. Ich habe ein Radio gefunden. Wenn das nicht Schicksal ist, dann weiß ich auch nicht. Boah. Mit Kassettendeck, CD... Gab es da wohl zu der Zeit noch nicht, als dieses Radio noch gelebt hat. Aber man erkennt es noch. Cooler Fund.
0: Aber wichtig, wenn ihr da jetzt selbst auf Schatzsuche gehen wollt, seid vorsichtig. Ja, zwischen den Funden können auch gefährliche Dinge wie Sprengstoff liegen. Deswegen nichts anfassen, was auch nur irgendwie verdächtig aussehen könnte. 7:15 jetzt gleich.
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0: frisch heute Morgen. 7.17 Uhr, Radio Wuppertal hier am Freitag.
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0: Aber ganz unterschiedlich. Ne? Im Wuppertaler Osten um 10 Grad nur, teilweise drunter. Im Westen um 15. Maximal 22 Grad. Aber ganz unterschiedlich. Ne? Im Wuppertaler Osten.

durch wie hier bei Family of the Year und Hero geht's jetzt aber nicht weiter. Denn immer am Freitagmorgen gibt es einen besonderen Moment hier bei Radio Wuppertal. Wir starten inoffiziell ins Wochenende. Inoffiziell, weil 20 nach 7 ein bisschen hin ist ja schon noch für die allermeisten, selbst für uns im Frühdienst. Aber die Vorfreude, ne, kribbelt ja schon, wenn man ans Wochenende denkt. Und zwei Tage frei, im besten Fall, die gönne ich euch zumindest. Das machen wir immer mit einem Song, der knallt und mit den exklusiven, nirgendwo käuflich zu erwerbenden Radio Wuppertal Partygläsern. Wer will sie diese Woche haben? Gibt immer nur zwei. WhatsApp mit einem Party-Emoji hier ins Studio schicken an folgende Nummer 0202 2577207. Und der Song, der knallt, ist dieses Mal aus den 2010ern. Ich spiele Nicki Minaj. Starships bei Radio Wuppertal. Schönes Wochenende. 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

0: Und damit schönes Wochenende. Radio Wuppertal hier, 7.24 Uhr. Gleich um 7:30 die Nachrichten. Ein Thema der Wuppertaler CSD, der Christopher Street Day. Guter Monat noch, Mitte September. Aber klar laufen die Planungen ein bisschen anders nach dem Anschlag auf den CSD in Berlin. Ist nur ein Thema gleich. Außerdem geht es mal wieder um, ich weiß nicht, wie oft ich das Wort schon gesagt habe dieses Jahr, die Generalsanierung bei der Deutschen Bahn. Eigentlich ja vorbei, aber noch nicht abgearbeitet. Und jetzt erst Thema in einer bekannten Fernsehsendung. Gleich um 7:30 hier bei Radio Wuppertal.
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0: Oh, was gibt's denn da zu lachen? Also, weil Freitag ist wahrscheinlich, ne? Es ist 7:30.
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2: Ich bin Ilai Thayer, guten Morgen. Nur weil der Zünder einen Defekt hatte, ist die Sprengstoffdrohne am Leipziger Flughafen nicht explodiert. Wie bereits berichtet, wurde in der Nacht zum Mittwoch bei einem ukrainischen Frachtflugzeug eine Drohne mit Sprengstoff entdeckt. Der Drohnenvorfall ist jetzt ein Fall für die Bundesanwaltschaft. Die übernimmt zum Beispiel Fälle von Terrorismus, Spionage und wenn der Staat gefährdet ist. Sollen per Gesetz genauso viele Frauen im Bundestag sitzen wie Männer? Das fordert die SPD. Doch die meisten Menschen lehnen das ab. Rund 6 von 10 in Deutschland wollen das nicht, zeigt eine CWAY-Umfrage.
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2: Die Generalsanierung der Bahn in Wuppertal ist zu einem großen Thema im ZDF-Investivmagazin Frontal geworden. Dabei ging es vor allem um die Tatsache, dass die Bahn die Stellwerke bei der Generalsanierung der Strecke Köln-Wuppertal-Hagen ausgeklammert hat, obwohl viele schon sehr alt und störanfällig sind. Sebastian Kaiser berichtet.
3: Im vergangenen Jahr soll es auf der ICE-Strecke fast 2 Stellwerksstörungen pro Tag gegeben haben. Ein Experte nennt alte mechanische Stellwerke extrem störanfällig. Die Bahn hat extra große Ersatzteillager, unter anderem in Wuppertal. Trotzdem will sie die Stellwerke auf der Strecke, wo die Generalsanierung war, erst weit in den 2030er Jahren modernisieren, also wohl frühestens in 10 Jahren. Ein Insider sagt in der Fernsehsendung, das sei unsinnig. Er sagt aber auch, dass dafür ein langfristiger Plan nötig sei, den es noch nicht gibt.
2: In Wuppertal laufen die Vorbereitungen für den diesjährigen Christopher Street Day. Der ist am 12. September und das Organisationsteam ruft Vereine, Unternehmen und Initiativen dazu auf, mitzumachen. Unter dem Motto Queeres Leben braucht Verbündete startet der Demonstrationszug gegen 14 Uhr in Barmen und zieht dann bis nach Elberfeld. Die Veranstalter sagen, dass der CSD keine Party, sondern eine politische Demonstration für die Rechte queerer Menschen ist. Wer als Gruppe mitlaufen oder mit einem eigenen Wagen teilnehmen möchte, muss sich vorab anmelden. Einzelpersonen können sich der Demonstration spontan anschließen. Nach dem CSD-Anschlag in Berlin dürfte es auch in Wuppertal schärfere Sicherheitsmaßnahmen geben. 3 Jugendliche haben in der Nacht 3 Mülleimer in Ronsdorf angezündet. Gebrannt haben zuerst 2 öffentliche Mülleimer auf der Höhe des Ascheweges und dann einer auf der Höhe des Bandwirkerplatzes. Die Polizei hat die Kinder auf Höhe des Bandwirkerplatzes angetroffen. Sie mussten von ihren Eltern abgeholt werden. Die Polizei geht aber von einem Streich aus. Das Feuer konnte schnell gelöscht werden, verletzt wurde niemand. Und das waren die Nachrichten mit Nilay Thayer.
4: Das Wuppertal-Wetter, wir starten sonnig, aber auch ganz schön frisch in diesen Freitag. Aktuell auf Lichtscheid bei den Baumärkten 10 Grad, Wilkausstraße auf Harzfeld 12 Grad. Es geht heute auch nur hoch auf 22 Grad. Später sind ein paar mehr Wolken dabei, es bleibt aber trocken. Und dann ist ja auch schon Wochenende und das wird wärmer. Morgen, der Samstag, ein super Sommertag, sehr sonnig, 27 Grad, Sonntag noch wärmer und das ist auch der Trend für die neue Woche. Die Verkehrsinfos, 7.33 Uhr, wir haben freie Autobahnen, na klar, es sind Sommerferien, aber wir haben einen Blitzer und zwar auf der Düsseldorfer Straße Höhe Gartencenter. Oder habt ihr auch noch einen, dann sagt gerne Bescheid mit einer WhatsApp an die 0202 2577207. Danke euch, kommt gut durch.
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4: Ciao, sind wir drin im Wochenende, ne? Also zumindest mal inoffiziell gerade hier reingestartet mit Nicki Minaj, der Song, der knallt und die Partygläser müssen ja auch noch raus.
5: Hallo?
4: Guten Morgen, Jens hier von Radio Wuppertal.
5: Hallo.
4: Hallo, Joanna, wie heißt es?
5: Ja, Joanna.
4: Joanna, was qualifiziert dich für die exklusiven, nirgendwo käuflich zu erwerbenden Radio Wuppertal Partygläser?
5: Dass heute mein Urlaub beginnt.
4: Ah, okay. Letzter Arbeitstag oder bist du schon im Urlaub?
5: Ich schiebe gerade noch einen Frühdienst im Gesundheitswesen.
4: Ich schiebe einen Frühdienst. Ich dachte, du sagst jetzt sowas wie, ich schiebe heute nur noch hier so ein paar Blätter hin und her und tu noch ein bisschen so. Aber was machst du denn?
5: Ambulanter Pflegedienst.
4: Okay.
5: Fahrplatzbuchungen.
4: Ja, ja. Wie lange hast du Urlaub?
5: Wie immer. 3 Wochen.
4: Und geht's weg?
5: Ja, nach Spanien.
4: Oh, großartig. Dann wünsche ich einen ganz tollen Urlaub und die Partygläser, die gibt es dann irgendwie nach dem Urlaub oder so. Macht dir keinen Stress, da kriegen wir alles hin.
5: Also super.
4: Ja, wunderbar. Schönes Wochenende. Schönen Urlaub.
5: Tschüss.
1: Ciao. 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

0: Oh yes, die Backstreet Boys bei Radio Wuppertal 20 vor 8. Wir sind noch einen Blitzer entfernt vom Sommerhit des Jahres. Der Blitzer kommt von Silvia. Morgen Blitzer am Westfalenweg in der 50er-Zone. Dankeschön fürs Bescheid sagen. So, der Sommerhit des Jahres läuft jetzt, denn er steht fest seit dieser Woche. Gestern, um ganz genau zu sein, da haben sie bekannt gegeben, welcher der Sommerhit des Jahres ist. Und es ist dann doch nicht so eine große Überraschung gewesen. Ich habe mir schon gedacht, dass es nicht hier du bist gut genug wird. Das wäre mir so ein bisschen zu offensichtlich gewesen. Wobei ist der jetzt eigentlich auch, ne? Weil wochenlang auf Platz 1 Shakira, Burna Boy, der WM-Song Die Die. Gleichzeitig auch Sommerhit des Jahres 2026.
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0: Fahrradfahren ist Thema die ganze Woche hier und jetzt geht es darum, wie das mit Kindern am besten geht. Also, die noch nicht selbst fahren können. Radio Wuppertal-Reporter Leo Arrighi hat mit dem ADAC gesprochen. Seit, ja, paar Jahren, glaube ich, sehe ich immer wieder Eltern mit Kindern im Lastenrad. Das geht aber immer?
1: Nee, nicht in jedem Lastenrad darfst du auch automatisch Kinder mitnehmen. Nur die mit installierten Sitzen sind da erlaubt. Das reicht aber noch nicht.
2: Zur Sicherheit sollten sie dann mit fest installierten Sicherheitsgurten angeschnallt sein. Wir als ADAC empfehlen, dass Kinder im Lastenrad immer auch einen geeigneten Fahrradhelm tragen.
1: Sagt der ADAC, am besten ist der klassische Dreipunktgurt. Und wenn du ganz sicher gehen willst, vielleicht noch ein zusätzlicher Beckengurt. Es gibt statt einem Lastenfahrrad aber auch Anhänger fürs eigene Fahrrad. Da solltest du vorm Kauf aber erstmal checken, ob der Anhänger überhaupt ans Fahrrad passt. Und auch da sind Sitzfläche und Sicherheitsgurt Pflicht, ist bei den meisten aber serienmäßig dabei. Der ADAC empfiehlt zusätzlich noch ein Fähnchen und ein Rücklicht.
0: Ach, da sind wir auch ganz auf Nummer sicher. Blöd gefragt, wir hatten früher ganz einfach einen Kindersitz?
1: Klar, geht auch. Und der ist auch am günstigsten. Da sind aber nicht alle geeignet.
2: Manche Modelle schützen zum Beispiel das Kind am Kopf zu wenig. Andere beinhalten verbotene Schadstoffe. Die Ergebnisse sind online einsehbar. Genauso kann man auch vor einem Kauf in einem Fahrradgeschäft eine Probefahrt durchführen.
1: Findet ihr alles auch auf der Webseite vom ADAC. Der einzige große Unterschied ist eigentlich, dass man da nur ein Kind mitnehmen kann. Ansonsten ist das eigentlich Geschmackssache.
0: Ganz viele Infos und die schönsten Radrouten durch NRW findet ihr auf radiowuppertal.de, zum Beispiel den Ruhrtal-Radweg oder gestern hatten wir noch den Bergischen Panorama-Radweg hier bei uns durch Wuppertal. 7:46 Uhr jetzt. Jens Voss hier, guten Morgen.

0: Wochenend-Sounds von Queen, I Want to Break Free. Gleich noch mein persönlicher Reminder, dass ich die Woche noch nicht mit Mama gesprochen habe. Muss ich mal anrufen heute. Ich spiele gleich die Black Eyed Peas. Hey Mama. Um 8 die Nachrichten. Thema heute Fußball. Zweite Liga startet. Bochum-Berlin heute. Sonntag spielt dann auch der Wuppertaler SV im Pokal. Ohne Fans. Die dürfen nicht ins Stadion, weil sich letzte Saison einige daneben benommen haben. Deswegen gibt es am Sonntag ein Public Viewing im Barmer Bahnhof. Die Nachrichten hört ihr gleich um 8 Uhr hier bei Radio Wuppertal.
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1: Mit Marc Weiß. Schönen guten Morgen. Im Fall der Sprengdrohne am Flughafen Leipzig hat die Bundesanwaltschaft die Ermittlungen übernommen. Man stufe den Vorfall als schwerwiegenden Angriff auf die Transport- und Logistikinfrastruktur in Deutschland ein, heißt es in einer Mitteilung der Behörde. Die Drohne mit Sprengsatz war in der Nacht zum Mittwoch in der Nähe mehrerer ukrainischer Frachtmaschinen gefunden und entschärft worden. Der Vorfall hat auch die Diskussion angefacht, wer bei Drohnenangriffen eigentlich zuständig ist und wie gut sich Deutschland gegen solche Angriffe wehren kann. Dazu von Christian Böder aus dem News-Team.
2: In der Diskussion um die Zuständigkeit bei der Drohnenabwehr gibt es im Grunde nur zwei Positionen, Zentralisierung oder Zusammenarbeit. Der Chef des Bundestagsverteidigungsausschusses, Röwekamp von der CDU, fordert, dass die Drohnenabwehr zentral direkt beim Bundesinnenministerium liegen sollte oder zumindest bei der Bundespolizei. Er argumentiert, dass eine einzelne Behörde schnell neue Lösungen finden kann, wenn es um die vielseitige Bedrohung von ziviler Infrastruktur geht. Das sagte er dem Redaktionsnetzwerk Deutschland. Eine andere Sicht auf die Dinge hat der SPD-Innenexperte Sebastian Fiedler. Eine Vielzahl von Luftsicherheitsbehörden und Zuständigkeiten ist für ihn kein Problem, wenn die einzelnen Elemente eng und gut aufeinander abgestimmt zusammenarbeiten. Wer aktuell für das Abwehren von Drohnen zuständig ist, hängt ganz von Ort und Umständen ab. Dazu gehören etwa die Bundes- und Landespolizeien, die Bundeswehr, aber auch Flughafenbetreiber und zwei relativ neue Einrichtungen, nämlich das Zentrum zur Abwehr hybrider Bedrohungen und das Drohnenabwehrzentrum.
1: Christian Böder mit Infos, vielen Dank und jetzt die weiteren Themen in der Zusammenfassung. Bei Mercedes läuft nicht nur das Pkw-Geschäft schlecht. Der Nutzfahrzeughersteller Daimler Truck meldet für das zweite Quartal einen Gewinneinbruch von 48%. Im Vergleich zum Vorjahresquartal sei das Ergebnis von 245 Millionen Euro auf 128 Millionen gesunken, teilt der Konzern mit. Die SPD möchte gesetzlich festlegen, dass im Bundestag gleich viele Männer und Frauen sitzen und die Wahllisten entsprechend aufstellen. Die meisten Menschen allerdings in Deutschland lehnen das ab. Rund 6 von 10 in Deutschland wollen das sogenannte paritätische Wahlsystem nicht. Das zeigt eine aktuelle Survey-Umfrage. Die fußballlose Zeit ist vorbei. Heute starten die zweite und die dritte Bundesliga in die neue Saison. In der zweiten eröffnen Bochum und Hertha BSC. Der VfL empfängt die Berliner um 20.30 Uhr im Ruhrstadion. Für beide ist die Partie nach größeren personellen Umstellungen im Sommer ein erster wichtiger Gradmesser. Und auch in der dritten Liga steht ein NRW-Club auf dem Platz, auch wenn das noch ein bisschen wehtun dürfte. Fortuna Düsseldorf eröffnet nach dem Abstieg jetzt die Saison der dritten Liga. Die Fortuna muss zu Waldhof Mannheim. Anstoß da ist um 19 Uhr.
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3: Mit Nilay Thayer. Die Generalsanierung der Bahn in unserer Region ist zu einem großen Thema im ZDF-Investigativmagazin Frontal geworden. Dabei ging es vor allem um die Tatsache, dass die Bahn die Stellwerke nicht erneuert hat, obwohl viele schon sehr alt und störanfällig sind. Die Bahn will sie erst in den 2030er Jahren modernisieren. In Wuppertal laufen die Vorbereitungen für den diesjährigen Christopher Street Day. Der ist am 12. September. Unter dem Motto Queeres Leben braucht Verbündete startet der Demonstrationszug gegen 14 Uhr in Barm und zieht dann bis nach Elberfeld. Die Veranstalter sagen, dass der CSD keine Party, sondern eine politische Demonstration für die Rechte queerer Menschen ist.
4: Das Wuppertal-Wetter. Erstmal starten wir sonnig in diesen Freitag. Später sind auch mehr Wolken dabei, es bleibt aber trocken. Die Temperaturen, boah, heute Morgen ganz schön frisch. Im Moment messen wir an der Wittener Straße nur 11 Grad. In Vohwinkel an der Schwebebahn Endhaltestelle 12 Grad. Es geht heute auch nur hoch auf 22 Grad. Und dann ist ja Wochenende. Morgen am Samstag, wow, das wird ein super sonniger Tag. Sehr, sehr schönes Wetter morgen, 27 Grad dazu. Sonntag wird es noch ein bisschen wärmer. Die Verkehrsinfos gleich 8:04. Ein Wind. Einziger Stau auf der A46 in Richtung Düsseldorf zwischen Oberbarmen und Wichlinghausen. Etwas stockend, nicht mal 5 Minuten Zeitverlust an dieser Stelle. Dann haben wir Blitzer. Und zwar auf der Düsseldorfer Straße, Höhe Gartencenter, auf dem Westfalenweg bei Tempo 50. Und eine neue Info. Ach Leute, so viel Zeit will ich morgens mal haben. Aber es lohnt sich. Niemand gibt sich so viel Mühe beim Blitzermelden.
5: Moin, hier ist der Stefan. Das ist schön, dass der Blitzer so ein Gewohnheitsmensch ist. Das heißt, ich kann mit meinem neuen Handy einfach auf Sprachnachricht wiederholen drücken. Ah, obwohl, das ist neu. Warte mal eben. Den wollt ihr überhaupt nicht anrufen. Das ist die Taste. Oh, das ist meine Mutter. Warte, jetzt habe ich die richtige Taste gefunden. Morgen Jens und Jasmin. Auf der Losippenstraße steht der Blitzer. Höhe Friedhof. Ein schönes Wochenende. So, um das zu aktualisieren, Jasmin, dir auch ein schönes Wochenende. Tschö.
4: Jo, danke schön. Jasmin ist jetzt auch schon fast ein halbes Jahr nicht mehr hier dabei. Wenn ihr auch einen Blitzer habt, gerne eine WhatsApp ins Studio. Nummer ist die 0202-2577-207.
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4: Aber sie kommt ja jeden Morgen rein und bringt mir meinen Hund vorbei. Wir haben ja seit kurzem einen Hund und die Hälfte der Sendung erlebt er immer hier. Also er kommt gleich hier zu mir ins Studio. Könnt ihr übrigens auch sehen, wenn ihr da Interesse habt, in meiner persönlichen Insta-Story JensVoss279. Da seht ihr auch jeden Tag schon das Highlight auf der Playlist. Mein heutiges Highlight kommt jetzt. Ich habe es dort bei Instagram schon angekündigt. Es ist ein großartiger Song aus den 80ern. Oh, alleine dieses Keyboard-Intro hier ist der Hammer. Journey, Don't Stop Believing. Mega-Hits läuft jetzt hier. Und damit guten Start in den Freitag. Ich bin Jens Voss. Schönes Wochenende schon fast.

0: Das war vielleicht die aufregendste Woche im Leben für ein paar Jugendliche, die dieses besondere Ferienprogramm hatten. Radio Wuppertal hier am Freitag. Viele Kinder und Jugendliche sind ja gerade in Ferienfreizeiten. Ist ja auch super praktisch. Ne? Und die allerwenigsten Familien sind halt 6 Wochen im Urlaub, wenn überhaupt. Bei uns in Wuppertal gibt es super viele Angebote. Sportkurse, Kinderferien, Zirkus und Klassiker startet am Montag zum Beispiel. Fußballcamps, Junior-Unikurse, die Jugendfarm haben wir. Und ein Ferienkurs geht heute zu Ende. Segelfliegen hat die Stadt Wuppertal zusammen mit dem Luftsportclub organisiert. 9 Jugendliche waren dabei und durften vom Flugplatz in Radevormwald abheben.
1: Ich finde einfach, dass man sich beim Segelfliegen unglaublich frei fühlt. Es ist richtig toll, wie man die Welt so von oben sehen kann. Es ist alles unglaublich klein.
2: Es war auf jeden Fall ein einmaliges Erlebnis und hatte einen großen Spaßfaktor. Die Welt einfach mal von oben zu sehen, ist definitiv nochmal was komplett Neues.
3: Ich finde das Segelfliegen eigentlich sehr, sehr cool, weil es ist sehr, sehr spektakulär und tatsächlich ist es sehr, sehr schön, auch mal andere Sachen von einem anderen Blickwinkel zu sehen.
0: Ja, die haben das natürlich zusammen mit einem Fluglehrer gemacht, haben auch alles über die Technik des Fliegens gelernt. Also super Angebot, ja? Kannte ich bisher auch noch nicht. Für die letzten Ferienwochen gibt es von der Stadt auch noch freie Plätze in Sportkursen, Kampfkunst, Feldhockey, Baseball. Ne? Ein paar Plätze sind da noch frei. Findet ihr unter Ferienkurse Stadt Wuppertal. Gleich ist es 7:45 am Freitag. Ihr seid bei Radio Wuppertal.

0: Ein schöner Start in den Tag, aber ganz schön kalt. Radio Wuppertal hier, 20 nach 8.
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0: Also die einen sagen kalt, die anderen sagen angenehm. Ich habe heute Morgen schon gefroren auf dem E-Scooter. Bin die Lützenberger Straße runtergefahren, hatte so eine Jacke an und trotzdem war es mir ganz schön frisch. Wir haben heute Morgen teilweise unter 10 Grad, gerade so im Osten der Stadt. Im Westen ist es etwas wärmer. Wir kommen heute auch nur auf 22 Grad. Starten erstmal sehr sonnig, später sind ein paar mehr Wolken dabei, es bleibt aber trocken. Morgen am Samstag, das ist dann für mich der perfekte Sommertag. Das empfindet ja jeder anders, aber ich finde 27 Grad ist die optimale Sommertemperatur. Nicht zu kalt, nicht zu heiß, wird morgen außerdem sehr sonnig. Sonntag wärmer und in der neuen Woche, das ist der Trend im Moment, geht's auch wieder über 30 Grad.
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0: Gerade noch gesagt, morgen Sonne und 27 Grad, ein Freibadtag. Eine Radio Wuppertal Urlaubsente verbringt den Sommer nebenan in Solingen, im Freibad, im Heidebad.
1: Hallo Jens, hier ist die Silke von der Solinger Bädergesellschaft. Wir lieben unsere Urlaubsente. Zum einen haben wir sie Wuppi getauft.
2: Die Urlaubsente saust am liebsten die Rutsche ins kalte Nass hinein.
0: Ja, perfekt. Viele haben die Enten auch mit im Urlaub und wir kriegen alle so ein bisschen Urlaubsgefühl ab. Viele Fotos im großen Album auf radiowuppertal.de. Gleich bringen euch die Nachrichten erstmal auf den neuesten Stand. Um 8:30 hier bei Radio Wuppertal. Ziemlich genau 5:30 ist es jetzt. Vorher gleich noch Musik.
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0: Guten Morgen am Freitag, der 7. August. Es ist 7:30.
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2: Ich bin Nilay Thayer, guten Morgen. Der Drohnenvorfall in Leipzig ist jetzt ein Fall für die Bundesanwaltschaft. Die übernimmt zum Beispiel Fälle von Terrorismus, Spionage und wenn der Staat gefährdet ist. Sie stuft den Fall als einen schwerwiegenden Angriff ein. Wie berichtet, wurde in der Nacht zum Mittwoch bei einem ukrainischen Frachtflugzeug eine Drohne mit Sprengstoff gefunden. Die SPD möchte gesetzlich verankern, dass im Bundestag gleich viele Männer und Frauen sitzen. Doch die meisten Menschen lehnen das ab. Rund 6 von 10 in Deutschland wollen das nicht, das zeigt eine Survey-Umfrage.
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2: Die Deutsche Bahn hat bei der Generalsanierung auf der Strecke Hagen-Wuppertal-Köln die Stellwerke nicht erneuert. Das sorgt für große Kritik, weil die sehr alt und störanfällig sind. Und ist jetzt zu einem großen Thema im ZDF-Investivmagazin Frontal geworden. Sebastian Kaiser berichtet.
3: In dem Magazin sagt ein anonymer Bahnmitarbeiter, dass es unsinnig sei, die alten mechanischen Stellwerke nicht zu erneuern. Aber dafür sei ein langfristiger Plan nötig und den gäbe es nicht. Die Bahn hat angekündigt, die Stellwerke erst weit in den 2030er Jahren zu modernisieren. Mechanische Stellwerke seien personalintensiv und extrem störanfällig, sagt ein Experte in der Sendung. Außerdem gäbe es dafür kaum Ersatzteile. Deshalb hat die Bahn in Wuppertal und mehreren anderen Städten extra große Ersatzteillager.
2: In Wuppertal laufen die Vorbereitungen für den diesjährigen Christopher Street Day. Der ist am 12. September. Das Organisationsteam ruft Vereine, Unternehmen und Initiativen dazu auf, mitzumachen. Unter dem Motto Queeres Leben braucht Verbündete startet der Demonstrationszug gegen 14 Uhr in Barmen und zieht dann bis nach Elberfeld. Die Veranstalter sagen, dass der CSD keine Party, sondern eine politische Demonstration für die Rechte queerer Menschen ist. Wer als Gruppe mitlaufen oder mit einem eigenen Wagen teilnehmen möchte, muss sich vorab anmelden. Einzelpersonen können sich der Demonstration spontan einschließen. Nach dem CSD-Anschlag in Berlin dürfte es auch in Wuppertal schärfere Sicherheitsmaßnahmen geben. 3 Jugendliche haben in der Nacht die Mülleimer in Ronsdorf angezündet. Gebrannt haben zuerst 2 öffentliche Mülleimer auf Höhe des Ascheweges und dann einer auf der Höhe des Bandwirker Platzes. Die Polizei hat die Kinder auf Höhe des Bandwirker Platzes angetroffen. Sie mussten von ihren Eltern abgeholt werden. Die Polizei geht aber von einem Streich aus. Das Feuer konnte schnell gelöscht werden. Verletzt wurde niemand. Und das waren die Nachrichten mit Nilay Thayer.
0: Das Wuppertal-Wetter, erstmal Sonne, später Wolken, aber es bleibt trocken. Das ist dieser Freitag und die Temperaturen dazu. Heute Morgen teilweise ganz schön frisch. Am Containerbahnhof in Langerfeld 13 Grad, am Neuen Teich in Elberfeld 17 Grad. Kriegen heute auch nur 22 Grad. Es wird wärmer am Wochenende, morgen am Samstag sehr sonnig, 27 Grad, Sonntag noch wärmer. Die Verkehrsinfos. Um 8.33 Uhr haben wir einen Stau auf der A46 in Richtung Düsseldorf. Zwischen Oberbarmen und Barmen 2 Kilometer, 10 Minuten dauert es hier länger. Und eine ungewöhnliche Sprachnachricht.
4: Guten Morgen, Frank hier.
0: Morgen.
4: Kleine Info und zwar zur Tankstelle. Wer alles am Öhlendall oder in der Umgebung wohnt, die Star-Tankstelle kostet der E10 1,98 mal unter 2 Euro. Ein schönes Wochenende.
0: Ja, das ist mal ein Service. Dankeschön, Frank, fürs Bescheid sagen. Ich wusste gar nicht mehr, hat die Spritpreise gar nicht mehr im Kopf. Ich habe so ewig nicht getankt, weil ich meistens immer nur mit dem Fahrrad fahre. Fahrradfahren in Wuppertal. Darum geht es gleich übrigens auch gegen 20 vor 9 wieder. Lass noch kurz gucken, was wir hier an Blitzern haben. Loh-Siebenstraße, Höhe Friedhof, Westfalenweg bei Tempo 50 und ein Blitzer auf der Düsseldorfer Straße, Höhe Gartencenter. Oder seht ihr auch noch einen, dann sagt gerne Bescheid mit einer WhatsApp an die 0202 25 77 207. Am liebsten, so wie Frank, als Sprachnachricht.
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0: Ah, das wird ein sehr schönes sommerliches Wochenende, gerade gesagt. Vor allem morgen der Samstag, sehr, sehr sonnig, 27 Grad. Was brauchen wir denn da?
5: Ich finde, das absolute Muss bei dem Wetter ist eine gute Playlist.
0: Ja, das stimmt. Das sagt der Sänger Kamrat. Geboren ja hier, wisst ihr, ne? In Wuppertal. Dann packe ich ihn doch jetzt selbst auf die Playlist mit Hug Yourself.
5: Ich mochte immer diese Doppeldeutigkeit von Hug Yourself, umarm dich selbst, aber gleichzeitig auch You Can Go and Fuck Yourself. Weil ich glaube, das ist ganz wichtig, dass wir erkennen, dass wir alle verdient haben, gut behandelt zu werden. Und wenn jemand das nicht tut, muss man auch manchmal was in seinem Leben ändern, um das zu bekommen, was man verdient hat.
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0: Ding pro Morgen bei Radio Wuppertal. Ein bisschen verträumt Dreaming zusammen mit Marshmallow und natürlich Sting. Die Römer-Lippe-Route, die kannte ich noch nicht. Eine der Top-Fahrradrouten in NRW gibt's auch. Alle Infos auf radiowuppertal.de. Bis nach Xanten geht diese Route. Gleich nach 9 gibt's übrigens eine neue Strecke, die Fennbahn. Um die geht's heute. Und wie ist Fahrradfahren denn hier bei uns in Wuppertal? Radio Wuppertal-Reporterin Tessa Burfeind.
1: Wie finden Sie das Radfahren hier in Wuppertal?
2: Unterschiedlich. Es gibt sehr schöne Strecken, also die, wenn man natürlich auf die normalen Verkehrsstraßen muss, dann gibt es noch einiges an auszubauen.
3: Mega gut, weil ich einfach schon seit Kindestagen fahre. Ist natürlich immer anstrengend, aber ich fahre auch eher sportlich als gemütlich und dann ist das irgendwie immer gut. Vor allem die Abfahrten. Die sind die besten.
1: Ich wollte fragen, ob Sie irgendwelche schönen Tipps haben, was man machen könnte.
4: Also ich fahre total gerne über die Trasse bis nach Hattingen an die Ruhr und dann natürlich noch den Ruhrweg entlang bis nach Essen zum Baldeneysee. Da kann man eigentlich eine schöne lange Tagestour machen, zwischendurch mal schwimmen gehen. Das ist eigentlich super.
1: Wie finden Sie das Radfahren hier in Wuppertal?
5: Wuppertal ist super. Ich komme extra aus Essen. Ich mache 100 Kilometer am Tag. Und das ist super. Das fehlt in Essen komplett. Die schaffen es nicht. Und das werde ich nicht mehr erleben, dass wir in der Stadt Essen genauso was Schönes haben werden wie bei euch.
0: Ja, hier in Wuppertal ist halt eben am besten. Wie gesagt, die Routen gibt's auf radiowuppertal.de. Aber nicht nur das, auch Thema Service. Haben heute Morgen schon drüber gesprochen, wie man Kinder am besten mitnimmt. Alles auf radiowuppertal.de. 8:42 Uhr jetzt.

0: nicht schattig genug heute Morgen in the Shadows. Aber wird ein schönes Wochenende und auch wieder wärmer. Gleich noch Luna. Bailando. Und vorher jetzt noch Teddy Swims.
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1: Mit Marc Weiß. Schönen guten Morgen. Die empfohlene Wassertemperatur für ein entspanntes Bad beträgt etwa 36 Grad. Das westliche Mittelmeer ist leider nicht mehr allzu weit davon entfernt. An einer Messboje vor Mallorca wurden rekordverdächtige 33 Grad Wassertemperatur gemessen. Und der spanische Nationale Wetterdienst warnt, dass noch nie eine höhere Wassertemperatur gemessen worden sei. Dass sich das Mittelmeer immer weiter aufheizt, hat weitreichende Folgen. Und das nicht nur für Touristen. Mehr zum Thema von Christian Böder.
2: Die hohen Meerestemperaturen bedeuten für Urlauber und Einheimische gleichermaßen, dass es an den Küsten sich auch nachts nicht abkühlt, was unter anderem das Schlafen erschwert. Dazu kommt noch eine höhere Luftfeuchtigkeit und auch nicht mehr die Möglichkeit, sich mit einem Sprung ins Wasser zu erfrischen. Bleibt das Wasser beständig so warm wie aktuell, dann drohen auch empfindliche Ökosysteme im Meer zu kippen und auch das Wetter wird sich ändern. Dann stehen den Mittelmeerstaaten regenzeitartige Zustände bevor, mit heftigen Stürmen und sintflutartigen Regengüssen im Herbst, wenn die kalte Luft aus dem Norden auf die feuchtwarmen Verhältnisse an den Küsten trifft. Es dürfte wenig überraschen, dass Forscher hinter der Entwicklung den Klimawandel sehen. Laut spanischen Medien liegt im westlichen Mittelmeer die aktuelle Wassertemperatur 4 Grad über dem langjährigen Durchschnitt.
1: Infos von Christian Böder, vielen Dank. Und jetzt die weiteren Themen in der Zusammenfassung. Nach dem Drohnenvorfall am Leipziger Flughafen ermittelt jetzt die Bundesanwaltschaft. Es handele sich um den Versuch eines schwerwiegenden Angriffs auf die Transport- und Logistikinfrastruktur in Deutschland, heißt es in einer Erklärung. Die meisten Politiker vermuten Russland als Drahtzieher der Aktion. Offenbar war der Sprengsatz am Flughafen nur deshalb nicht explodiert, weil der Zünder einen Defekt hatte. In Thailand hat es offenbar einen Amoklauf an einer Schule in der Nähe von Bangkok gegeben. Mindestens 7 Lehrer und Schüler sind tot. Nach thailändischen Medienberichten war der Schütze ein Jugendlicher. Auch er selbst soll unter den Toten sein. Die Hintergründe der Tat sind noch unklar. Die SPD möchte gesetzlich festlegen, dass im Bundestag gleich viele Männer und Frauen sitzen und die Wahllisten entsprechend aufstellen. Doch die meisten Menschen in Deutschland lehnen das ab. Über 60% wollen das sogenannte paritätische Wahlsystem nicht. Das zeigt eine aktuelle CIVI-Umfrage. Immerhin 22% finden die Idee gut, 17% sind unentschlossen. Im Moment liegt der Frauenanteil im Bundestag bei rund 32% und trotzdem sieht selbst die Mehrheit der befragten Frauen keine Notwendigkeit, hier per Gesetz einzugreifen. 52% von ihnen wollen die paritätische Männer-Frauen-Lösung nicht.
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3: Mit Nilay Thayer. Dass die Stellwerke auf der Bahnstrecke Hagen-Wuppertal-Köln nicht erneuert wurden, sorgt weiter für Diskussionen. Das Thema schafft es jetzt sogar ins ZDF-Investigativmagazin Frontal. Dort wurde kritisiert, dass viele der alten und störanfälligen Stellwerke erst in den 2030er Jahren modernisiert werden sollen. Derzeit laufen in Wuppertal die Vorbereitungen für den diesjährigen Christopher Street Day. Vereine, Unternehmen und Initiativen sind aufgerufen, sich an der Veranstaltung zu beteiligen. Der CSD ist keine Party, sondern vor allem eine politische Demonstration für die Rechte queerer Menschen, sagt der Veranstalter. Er findet am 12. September statt.
4: Das Wuppertal-Wetter, erstmal viel Sonne heute, später dann auch ein paar mehr Wolken dabei, es bleibt aber trocken. Die Temperaturen aktuell messen am Stadion 12 Grad, am Rathaus in Barmen 17 Grad, kommen heute nur auf 22 Grad. Das Wochenende wird wärmer, morgen 27 Grad, ein sehr sonniger Samstag, der Sonntag sogar noch wärmer. Die Verkehrsinfos. Großes Problem auf der A3 in Richtung Köln. Zwischen Leverkusen-Opladen und Kreuz Leverkusen hat es einen Unfall gegeben auf allen Fahrstreifen. Bitte da unbedingt eine Rettungsgasse bilden. Linke Spur nach links, alle rechts davon nach rechts. A3 in Richtung Köln zwischen Leverkusen-Opladen und Kreuz Leverkusen. Ein Unfall auf allen Fahrstreifen und deswegen auch langer Stau. Eine Stunde könnte da stehen. Kann auch sein, dass die Autobahn da jetzt gleich gesperrt wird, weiß ich nicht. Updates gibt es natürlich hier bei mir. Ansonsten alles frei auf den Autobahnen. Zwei Blitzer haben wir noch. Einmal am Westfalenweg bei Tempo 50 und auf der Lohsiepenstraße Höhe Friedhof. Wenn ihr auch noch eine Info habt, gerne eine WhatsApp ins Studio. Nummer ist die 0202 2577 207.
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4: Tja, ihr denkt, heute Morgen ist es aber frisch in Wuppertal. Fragt mal nach bei Stefan. Bei dem pfeift der Wind so sehr, dass man ihn kaum verstehen kann.
5: Guten Morgen, liebes Radio Wuppertal-Team. Grüßen vom Stellplatz in Dangast. Wir genießen hier die Ruhe. Bis bald.
4: Ja, bis bald. Camping an der Nordsee und natürlich mit der Radio Wuppertal Urlaubsente, die wir vor den Ferien verteilt haben. Hunderte kleine gelbe Gummienten und die Fotos gibt's auf radiowuppertal.de. Die machen Lust auf Urlaub. Immerhin ist Freitag. Radio Wuppertal hier. Ich spiele No Doubt. It's My Life. Jens Voss hier.

0: Diese Ruhe, oder? In den Ferien. Ist doch großartig.
1: Was ist denn da los? Die Nachbarn schon wieder am Hämmern, oder was? Ich habe wirklich gerade die Handwerker im Haus. Da ist nicht zu spaßen mit mir. Jeden Tag sind die am Bohren und Flexen und Hämmern. Ich brauche meinen Mittagsschlaf. Naja, es ist ja fast Wochenende. Wham! Do Project, jetzt aus den 90ern. King of my Castle.
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0: Die Fahrradwoche läuft bei Radio Wuppertal. Gerade haben wir noch gehört in unserer Umfrage, dass viele die Nordbahntrasse feiern, die alte Bahnstrecke. Gibt es ja nicht nur bei uns sowas, ne? Dass alte Bahntrassen umgebaut worden sind zu Radwegen. Fahrradreporter diese Woche ist Daniel Dähling. Magst du auch, ne, diese Trassen?
1: Ja, denn diese Radwege sind echt wie so eine kleine Fahrradautobahn. Die haben wenig Steigung. Schließlich mussten ja auch die Eisenbahnen das früher schaffen. Dann gibt es wenig Kreuzung mit dem Straßenverkehr und meist bist du auf einer eigenen Trasse unterwegs mit Brücken und sogar Tunneln. Da macht Radfahren richtig viel Spaß.
0: So, die Nordbahntrasse kennen wir hier ja schon. Du empfiehlst einen anderen Trassenradweg.
1: Genau, einer der längsten Europas. Das ist der Fennbahnradweg. Geht an einem Bahnhof in Aachen los und schlängelt sich dann rauf in die Eifel. Erstes Etappenziel ist das malerische Fachwerkhausstädtchen Monschau. Auf dem Weg dahin haben wir uns schon durch Belgien geschlängelt und jetzt wird's verrückt. Selbst innerhalb Deutschlands ist die Fennbahn teilweise belgisches Staatsgebiet. Denn im Rahmen des Versailler Vertrags wurde die Bahnstrecke belgisch und ist es bis heute geblieben, auch als Radweg.
0: Ja, das ist ja ganz witzig, ne? Wir waren vor ein paar Jahren mal da für ein verlängertes Wochenende in Monschau und da waren wir laufen auf so einem Wanderweg, Eifelsteig, meine ich so. Und dann läufst du da einfach zwischendurch durch Belgien. Und das war damals zu Corona. Man durfte ja eigentlich nichts, ne? Und wir waren ganz unsicher, weil wir da jetzt einfach so über die Landesgrenze gehen. Aber anderes Thema. Der Radweg ist also auch grenzenlos.
1: Ja, von NRW nach Belgien und weiter bis nach Luxemburg führt dieser Bahntrassenradweg. Europa im Kleinen nennt das Tourismus NRW. Und abwechslungsreiche Landschaften gibt es auch noch. Ich mag da besonders das Hohe Fenn, daher der Name Fennbahn. Das ist das größte Hochmoor Europas und da fahren wir dran vorbei. Hier lohnt es sich mal, den Radweg kurz zu verlassen und über die extra gebauten Holzstege durch das Moor zu spazieren. Wegen der Länge empfehle ich die Tour übrigens auf mehrere Tage zu verteilen und wer bis ans Ende fährt, ja gut, da muss man auch wieder wegkommen. Mit der Bahn geht das nur kompliziert über Luxemburg-Stadt oder Lüttich, also ist schon ein großer Umweg.
0: Oder nochmal zurück bis nach Aachen radeln. Alle Radrouten, die Daniel die Woche vorgestellt hat, gibt's auf radiowuppertal.de.
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0: Tja, wie ich das befürchtet hatte. Die A3 Richtung Köln ist jetzt also gesperrt zwischen Leverkusen-Opladen und Kreuz Leverkusen. Nach einem offenbar größeren Unfall ist die Autobahn gesperrt. Davor ab dem Kreuz Hilden schon langer Stau und eine Dreiviertelstunde Zeitverlust aktuell. Alle Updates, alle News natürlich gleich um 9:30 hier und vorher noch Musik.
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0: Es ist 9:30.
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2: Ich bin Nilay Thayer, guten Morgen. Vor Mallorca ist ein historischer Höchstwert bei der Wassertemperatur gemessen worden. Aktuell liegt die Temperatur dabei 33 Grad. So warm war das Meer laut spanischem Wetterdienst noch nie. Das kann schwerwiegende Folgen haben für Natur als auch für Menschen. Nach dem Drohnenvorfall am Leipziger Flughafen ermittelt jetzt die Bundesanwaltschaft. Es handelt sich um den Versuch eines schwerwiegenden Angriffs auf die Infrastruktur in Deutschland, sagt die Behörde. Wie berichtet, wurde in der Nacht zum Mittwoch bei einem ukrainischen Frachtflugzeug eine Drohne mit Sprengstoff gefunden.
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2: Die Generalsanierung der Bahn in Wuppertal ist zu einem großen Thema im ZDF-Investigativmagazin Frontal geworden. Dabei ging es vor allem um die Tatsache, dass die Bahn die Stellwerke bei der Generalsanierung der Strecke Köln-Wuppertal-Hagen ausgeklammert hat, obwohl viele schon sehr alt und störanfällig sind. Sebastian Kaiser berichtet.
3: Im vergangenen Jahr soll es auf der ICE-Strecke fast 2 Stellwerksstörungen pro Tag gegeben haben. Ein Experte nennt alte mechanische Stellwerke extrem störanfällig. Die Bahn hat extra große Ersatzteillager, unter anderem in Wuppertal. Trotzdem will sie die Stellwerke auf der Strecke, wo die Generalsanierung war, erst weit in den 2030er Jahren modernisieren, also wohl frühestens in 10 Jahren. Ein Insider sagt in der Fernsehsendung, das sei unsinnig. Er sagt aber auch, dass dafür ein langfristiger Plan nötig sei, den es noch nicht gibt.
2: In Wuppertal laufen die Vorbereitungen für den diesjährigen Christopher Street Day. Der ist am 12. September. Das Organisationsteam ruft Vereine, Unternehmen und Initiativen dazu auf, mitzumachen. Unter dem Motto Queeres Leben braucht Verbündete startet der Demonstrationszug gegen 14 Uhr in Barmen und zieht dann bis nach Elberfeld. Die Veranstalter sagen, dass der CSD keine Party, sondern eine politische Demonstration für die Rechte queerer Menschen ist. Wer als Gruppe mitlaufen oder mit einem eigenen Wagen teilnehmen möchte, muss sich vorab anmelden. Einzelpersonen können sich der Demonstration auch spontan anschließen. Nach dem CSD-Anschlag in Berlin dürfte es auch in Wuppertal stärkere Sicherheitsmaßnahmen geben. 3 Jugendliche haben in der Nacht Mülleimer in Ronsdorf angezündet. Gebrannt haben zuerst 2 öffentliche Mülleimer auf Höhe des Aschewegs und dann einer auf Höhe des Bandwirkerplatzes. Die Polizei hat die Kinder auf Höhe des Bandwirkerplatzes angetroffen. Sie mussten von ihren Eltern abgeholt werden. Die Polizei geht aber nur von einem Streich aus. Das Feuer konnte schnell gelöscht werden, verletzt wurde niemand. Und das waren die Nachrichten mit Nilay Thayer.
0: Das Wuppertal-Wetter, es geht erstmal ganz schön los, sehr sonnig, aber später sind ein paar mehr Wolken dabei. Es bleibt aber trocken heute. Und die Temperaturen im Moment an der Rosenau in Oberbarmen 16 Grad, im Zooviertel messen wir 17 Grad, kommen heute maximal auf 22 Grad. Das Wochenende wird wärmer, morgen am Samstag 27 Grad und sehr sonnig. Das ist wirklich ein super sommerlicher Tag. Sonntag einige Wolken dabei, aber noch etwas wärmer. Und das ist auch der Trend für die neue Woche, da könnte es wieder über 30 Grad gehen. Die Verkehrsinfos um 9.33 Uhr, nach wie vor große Probleme auf der A3 Richtung Köln. Die Autobahn ist gesperrt zwischen Leverkusen-Opladen und Kreuz Leverkusen für die Unfallaufnahme. Und da gibt es 5 Kilometer Stau vor der Sperrung. Auch die Umfahrung über die A542 ist jetzt ganz schön verstopft. Also wenn ihr aus Wuppertal kommt, dann doch besser die A1 in Richtung Köln fahren. Da solltet ihr noch ganz gut durchkommen. Ansonsten haben wir freie Autobahn. Wenn ihr einen Blitzer seht, gerne eine WhatsApp ins Studio. Nummer ist die 0202 25777.
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0: Tja, Mensch, Nilay, wir haben noch gar nicht gequatscht heute Morgen.
2: Ja,
0: Nilay aus
2: ja
0: den News,
2: nicht.
0: Ne? Ist so viel zu tun, keine Ahnung, ist das hier alles so stressig? Muss man noch was wegschaffen vorm Wochenende oder so? Steht was an bei dir? Hast du was Schönes vor, oder?
2: Ja, tatsächlich. Also ich fahre jetzt übers Wochenende Richtung Hannover.
0: Aha.
2: Aber ich hole da einfach nur Stühle ab für zu Hause, weil ich die bei eBay Kleinanzeigen gefunden habe.
0: Ja, und das lohnt sich? Bis nach Hannover fahren für Stühle?
2: Also wenn du mich fragst schon, wenn du meinen Freund fragst, würde er mich am liebsten erwürgen.
0: Da bin ich wahrscheinlich eher auf seiner Seite. Ist so, wenn du so, ah, in Tschechien ist der Sprit gerade günstig, lass mal rüberfahren.
2: Ja.
0: 2 Tankladungen erstmal leer fahren. Aber gut, da wünsche ich dir ein schönes Wochenende.
2: Danke.
0: Viel Spaß in Hannover. Schöner Tipp gleich hier für ein kleines, kostenloses, köstliches Abenteuer um 9:45.
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0: Oh, mega 90er-Song als nächstes hier bei Radio Wuppertal. Müssen wir noch einen klitzekleinen Moment drauf warten, was aber kein Problem sein sollte. Schließlich geht's im Song ja auch ums Warten. Sally kann warten. Erstmal eine neue Blitzer-Info.
1: Ja, schönen guten Morgen. Hier ist Jacqueline Navratil.
0: Morgen.
1: Es wird auf der Lüttringhauser Straße bei Haus Nummer 90 Richtung Lüttringhausen und Richtung Ronsdorf geblitzt. Wart schön vorsichtig.
0: Dankeschön. Lüttringhauser Straße, Haus Nummer 90. Jacqueline, schönes Wochenende. Und jetzt hier... So Sally can wait. Don't look back in anger. Oasis bei Radio Wuppertal, 9:39 Uhr.

0: Ein kleines, kostenloses, köstliches Abenteuer, hatte ich euch eben versprochen. Und darum geht's jetzt hier. Radio Wuppertal-Reporter Lukas Brechtefeld war Beeren sammeln. Und noch mehr, zusammen mit der Biologin und Kräuterexpertin Ursula Stratmann.
1: Hier ist ein großer Brombeerstrauch. Da sind schon ganz viele reif. Kann ich die alle essen? Muss ich da irgendwas beachten?
2: Also erstmal sollen sie natürlich reif sein und schwarz sein. Das heißt, reif sind die dann, wenn mir die so mehr oder weniger entgegenfallen beim Pflücken. Wenn ich die so abreißen muss, dann sind sie immer noch sauer. Dann würde ich über Hundenasenhöhe pflücken, ungefähr von der Höhe her.
1: Aber hier oben, so auf alles, was, wo man sich nicht bücken kann, wäre, glaube ich, so meine eigene...
2: Ja, würde ich auch. Oder ganz oben.
1: Dann kann man die einfach sich nehmen und pflücken und essen.
2: Vielleicht am besten immer so einen Stock dabei haben, dann kann man sich die oberen Äste so runterholen. Ah ja, die sind auch gut reif hier. Und noch nicht alle. Die noch so hart sind, die sind dann zu sauer.
1: 6 Stück gepflückt. Machen wir einen Taste-Test, wir beide.
2: Super lecker, saftig.
1: Du zeigst ja auf eine Pflanze.
2: Ja, das ist nämlich Zitronenmelisse. Ah, die hat einen wunderbaren Zitronenduft.
1: Du holst dir jetzt eine Zange aus deiner Tasche.
2: Ich schneide dir jetzt eine Flöte. Und zwar aus dem japanischen Staudenknöterich.
1: Unfassbar.
0: Voll. So eine Tour könnt ihr mit ihr übrigens auch machen. Nächste Woche Sonntag zum Beispiel gibt es einen in Wuppertal, 2 Stunden, 30 €. Also Nüsse, Minze, Holunder, Kirschen, Äpfel gibt es alles umsonst in der Natur. Pflücken, sammeln für den Eigenbedarf auf öffentlichen Flächen ist auch erlaubt, wenn es nicht gerade Naturschutzgebiet ist. Gibt aber auch so eine interaktive Karte, da könnt ihr genau gucken, wo gute Orte sind zum Pflücken. Mundraub.org heißt die. Gibt es zum Beispiel für Brombeeren in Wuppertal dann so entlang der Talachse ein paar Tipps, aber auch in Ronsdorf.
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0: Johanna Tänzer, gleich ab 10.
1: Heute ist ja Tag 5 unserer Fahrradwoche und da wollen wir mal über eure Liebe zum Rad sprechen. Was ist so das Schönste an eurem Fahrrad? Was habt ihr damit Tolles schon gemacht und erlebt? Und wir begleiten jemanden, der sein Rad so sehr liebt, dass er sogar über 7000 Kilometer mit dem Rad unterwegs ist. Mehr dazu gibt's gleich.
0: Wir hören uns Montagmorgen wieder, starten in Sommerferienwoche 4. Wie immer 6 bis 10 Uhr hier bei Radio Wuppertal. Ich bin Jens Voss, schönes Wochenende. Ciao, ciao.

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2: Mit Marc Weiß. Schönen guten Morgen. Die großen US-Online-Konzerne stehen immer öfter unter Beschuss, weil sie angeblich zu wenig tun, um ihre Nutzer zu schützen. Der Facebook-Mutterkonzern Meta hat jetzt wieder großen Ärger mit der Justiz, dieses Mal aber nicht mit den europäischen Datenschützern, sondern im eigenen Land. Ein Gericht im US-Bundesstaat New Mexico hat entschieden, dass Meta eine zusätzliche 500 Millionen Euro Strafe zahlen muss. In der Begründung heißt es, das Unternehmen tue nicht genug gegen die sexuelle Ausbeutung von Kindern. Mehr dazu von Christian Böder.
3: Die Millionen sollen in Hilfen für Kinder gehen, die durch die Nutzung sozialer Medien Schaden genommen haben. Mit dem Großteil des Geldes sollen Therapiemaßnahmen bezahlt werden. Das Urteil geht aber noch weiter. Das Gericht ordnete an, dass Minderjährige maximal 90 Stunden pro Woche bei Facebook und Instagram verbringen dürfen. Dazu sollen sie keine Push-Meldungen mehr in den Abend- und Nachtstunden bekommen und auch nicht werktags während der Unterrichtszeit. Außerdem werden sämtliche Like-Zahlen unsichtbar gemacht. Betroffen von der Regelung ist nicht nur Facebook, sondern auch andere Plattformen von Meta, darunter Instagram und WhatsApp. Die Regelung gilt erstmal nur für New Mexico. Der Rechtsstreit zwischen dem Bundesstaat und Meta ist nicht neu. Schon im März hatten die Richter Meta in dem Fall zu einer Strafe von 325 Millionen Euro verdonnert. Meta steht schon länger im Visier der US-Justiz. Erst im Frühjahr musste der Konzern zusammen mit YouTube eine Schlappe in einem Prozess um das Suchtpotenzial von Online-Diensten einstecken. Beide Online-Riesen wollen in Berufung gehen.
2: Infos von Christian Böder. Vielen Dank. Jetzt die weiteren Themen in der Zusammenfassung. Nach dem Fund einer Sprengstoffdrohne auf dem Flughafen Leipzig fordert auch der Vorstandsvorsitzende des Rüstungskonzerns Rheinmetall, Pappberger, mehr Anstrengungen Deutschlands bei der Drohnenabwehr. Deutschland sei nicht ausreichend geschützt vor solchen Attacken, sagt Pappberger. Die Vorfälle mit Drohnen werden sich nach seiner Einschätzung in Zukunft häufen. Die Deutschen essen und produzieren immer weniger Fleisch. Im ersten Halbjahr kamen knapp 3,4 Millionen Tonnen Fleisch auf den Markt. Das waren 0,7% oder 3,4 Tonnen weniger als im vergangenen Jahr. Den größten Rückgang gab es mit minus 3,2% bei Geflügel. Nach dem schweren Straßenbahnunfall in Gelsenkirchen ist die Zahl der Verletzten deutlich gestiegen, beziehungsweise wurde sie von der Polizei nach oben korrigiert. Insgesamt wurden 42 Menschen verletzt, heißt es jetzt. Gestern war die Polizei noch von 25 Verletzten ausgegangen. 12 Menschen wurden schwer und 30 leicht verletzt. 3 Fahrgäste, die zunächst in Lebensgefahr schwebten, befinden sich inzwischen in einem stabilen Zustand. In der Nähe der Veltins-Arena war eine Fahrschulstraßenbahn plötzlich stehen geblieben. Die mit Fahrgästen besetzte Bahn dahinter war dann auf die stehende oder nur langsam fahrende Bahn aufgefahren, so hatte es eine Polizeisprecherin erklärt. Die Ermittlungen zum genauen Unfallhergang laufen allerdings noch. Die Strecke ist nach der extrem aufwendigen Bergung der Bahnen seit der Nacht wieder freigegeben. Und das waren die Nachrichten mit Marc Weiß.
1: Das Wetter.
4: Der Freitag ist richtig schön. Es ist heiter bis leicht bewölkt. Regen soll es keinen geben. Dazu sehr angenehme 22 bis 25 Grad. Und der Start ins Wochenende morgen wird dann auch richtig toll und heiß vor allen Dingen wieder mit 26 bis 30 Grad.
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4: Hallo, guten Morgen, liebe Autofahrer. Hier steht ihr gerade am längsten. A3 Oberhausen Richtung Köln. Zwischen Dreieck Langenfeld und Kreuz Leverkusen. 4 Kilometer Stau. Ihr braucht eine halbe Stunde mehr. A40 Duisburg Richtung Essen. Zwischen Mülheim-Heißen und Mülheim-Heimaterde. 1 Kilometer, 10 Minuten plus. A45 Gießen Richtung Hagen zwischen Freudenberg und dem Kreuz Olpe Süd. 5 Kilometer stockender Verkehr. 36 Minuten kommen da oben drauf. Und A59 Düsseldorf Richtung Köln zwischen dem Dreieck Monheim Süd und dem Kreuz Leverkusen West. 4 Kilometer, knappe 20 Minuten plus. Gute und sichere Fahrt euch.
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4: So, geschafft, Freunde. Herzlich willkommen am schönsten Tag der Woche. Es ist endlich Freitag. Johanna Tänzer hier für euch. Tag!

0: Hey. Olivia Dean, so easy to fall in love. Hallo, schönen Freitag zusammen. So Leute, eine Woche lang hat sich jetzt bei uns alles ums Rädchen gedreht. Wir haben euch Tipps gegeben, worauf ihr beim Fahrradkauf achten solltet, wie ihr sicher unterwegs seid. Und natürlich haben wir auch jeden Tag richtig tolle Radrouten für euch getestet und vorgestellt. Jetzt ist Freitag und das heißt, unsere Fahrradwoche, die ja, geht langsam zu Ende. Aber eine Frage wollen wir unbedingt noch klären, nämlich warum liebt ihr eigentlich euer Fahrrad so sehr?
1: Ich liebe mein E-Bike, ich liebe Fahrradfahren, bin ja viel schneller in der Stadt mit dem Fahrrad als mit dem Auto. Brauche keinen Parkplatz suchen, super. Und für die Gesundheit tue ich auch noch was.
2: Aus drei Gründen. Einmal wegen des Geldes, zweitens wegen der Umwelt und drittens wegen der Gesundheit.
3: Es ist unkompliziert, man hat keine Parkplatzsuche.
4: Es macht Spaß, frische Luft, man sieht mehr, als wenn man mit dem Auto fährt.
5: Weil ich mich fit halten möchte. Das ist auch gut für den Kreislauf und alles, was damit zusammenhängt. Damit der Bierbauch etwas weggeht.
0: Ja, guter Punkt. Aber zur Belohnung nach der anstrengenden Fahrt, so kleines Radler im Biergarten, ist schon auch okay, ne? Hey, wenn ihr jetzt Lust bekommen habt, selbst wieder ein bisschen öfter an die Pedale zu treten, alle Radrouten, die wir für euch getestet haben, gibt's auf unserer Homepage.
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1: Ich bin Ilay Thayer, guten Tag. Die Generalsanierung der Bahn in Wuppertal ist zwar beendet, aber immer noch Thema. Zuletzt im ZDF-Investigativmagazin Frontal. Dabei ging es vor allem um die Tatsache, dass die Bahn die Stellwerke bei der Generalsanierung der Strecke Köln-Wuppertal-Hagen ausgeklammert hat, obwohl viele schon sehr alt und störanfällig sind. Die Stellwerke werden erst weit in den 2030er Jahren modernisiert. Unter dem Motto Queeres Leben braucht Verbündete findet am 12. September der Wuppertaler Christopher Street Days statt. In Wuppertal laufen die Vorbereitungen dafür jetzt schon. Die Veranstalter sagen, dass der CSD keine Party, sondern eine politische Demonstration für die Rechte queerer Menschen ist. Wer als Gruppe mitlaufen oder mit einem eigenen Wagen teilnehmen möchte, muss sich vorab anmelden. Einzelpersonen können sich der Demonstration auch spontan anschließen.
2: Das Wetter. Heute kriegen wir einen Mix aus Sonne und Wolken und sehr angenehme 22 bis 25 Grad. Regnen soll's nicht. Ab morgen wird's dann wieder heiß. Samstag bekommen wir so 30 Grad und Sonntag bis zu 34.
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2: So, hallo Autofahrer, hier steht ihr gerade am längsten. Los geht's mit der A3 Köln Richtung Oberhausen. Zwischen Duisburg-Wedau und Oberhausen-Lierich 4 Kilometer, 16 Minuten plus. Weiter auf der A3 Oberhausen Richtung Köln zwischen Dreieck Langenfeld und Kreuz Leverkusen 5 Kilometer, halbe Stunde. Plus. A4 Aachen Richtung Köln zwischen Kreuz Köln West und Köln Eiffeltor. 4 Kilometer stockender Verkehr, 17 Minuten kommen da oben drauf. Und die A44 Kassel Richtung Dortmund zwischen Kreuz Werl und Kreuz Dortmund Unna. 9 Kilometer und 17 Minuten plus. Gute Fahrt.
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2: Zusammen. Johanna Tänzer hier. Hoffe, ihr habt einen guten Freitag bisher. Ich bin ja ganz vorne dabei, was das Thema Spaßgetränke betrifft. Ne? Jeden Tag ein leckeres Spaßgetränk muss sein. Jetzt habe ich aber was auf Instagram gesehen. Da hat jemand Cola mit Kokosmilch vermischt und sagt, das wäre der neueste Scheiß. Ja, weiß ich nicht. Das fühlt sich irgendwie falsch an. Cola mit Kokos?

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0: Wir haben eben schon drüber gesprochen, die krasse Hitze der letzten Wochen sorgt überall für Probleme. Ja, vor Malle ist das Meer aktuell so um die 33 Grad warm oder heiß, muss man eher sagen. Und in unseren Flüssen fehlt das Wasser. Gerade auf dem Rhein gibt es im Moment historisch tiefe Pegelstände. Darum gab es in Bonn jetzt eine Niedrigwasserkonferenz. Kollege Thomas Brockt, der Gütertransport ist ja krass betroffen. Wie soll der Wirtschaft denn geholfen und die Versorgung gesichert werden?
1: Ja, vor allem durch Verlagerung. Also wenn auf den Flüssen und Kanälen weniger geht, müssen eben Straße und Schiene einspringen. Verkehrsminister Bilger will mit den Ländern darüber reden, zum Beispiel über Ausnahmen beim Sonntagsfahrverbot von LKWs, zumindest da, wo es um besonders betroffene Güter geht. Auch Schwertransporte sollen möglichst schneller genehmigt werden. Und auch mit der Bahn wird bereits gesprochen und die hat Unterstützung zugesagt. Aber bis jetzt sind das eben vor allem Absichten. Mal sehen, ob das wirklich schnell klappt und dann auch was bringt.
0: Ja, und das sind jetzt halt Sofortmaßnahmen. Aber das Problem Niedrigwasser und Dürre, das dürfte ja bleiben und eher noch häufiger kommen, ne? Gibt es denn auch schon langfristige Pläne, um die Lieferketten zu sichern?
1: Also auch das war Thema bei dem Treffen, auch wenn es erstmal vor allem darum ging, schnell zu helfen. Aber das Problem an sich ist ja schon länger bekannt und deshalb sollen nun bereits geplante Projekte möglichst beschleunigt werden. Zum einen tiefere Fahrrinnen, damit die Schiffe mehr transportieren können. Da müssen wir jetzt den Bauturbo anwerfen, heißt es vom Verband der Binnenschiffer, der auch auf mehr Geld vom Bund aus dem Sondervermögen Infrastruktur hofft. Und gleichzeitig will die Branche ihre Flotte modernisieren mit mehr Schiffen, die dann auch bei Niedrigwasser noch fahren können.
0: Ja, das extreme Niedrigwasser sorgt aktuell für große Probleme auf dem Rhein und anderen Wasserstraßen. In Bonn gab es deswegen jetzt eine Niedrigwasserkonferenz. Dank dir, Thomas, für die Infos.
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2: Mit Marc Weiß. Schönen guten Tag. Der Drohnenvorfall am Flughafen Leipzig hat inzwischen auch den Nationalen Sicherheitsrat beschäftigt. Die Tagung war telefonisch. Den Vorsitz hatte Kanzler Merz, sagte Regierungssprecher Cornelius. Schon vorher hatte die Bundesanwaltschaft die Ermittlungen in dem Fall übernommen. Sie stuft den Vorfall als einen schwerwiegenden Angriff auf die Transport- und Logistikinfrastruktur in Deutschland ein. Mehr zum Thema von Christian Böder.
3: Der Flughafen Leipzig gilt als Umschlagplatz für militärische Hilfslieferungen an die Ukraine. Flughafenmitarbeiter hatte die Sprengdrohne dann in der Nacht zum Mittwoch im Bereich der Südpiste gefunden, ganz in der Nähe von 4 ukrainischen Transportfliegern. Experten der Bundespolizei entschärften die Sprengladung. Es stellte sich heraus, dass sie offenbar nur deshalb nicht detonierte, weil der Zünder defekt war. Möglicherweise war auch noch eine zweite Drohne im Spiel. Eine umgeleitete Frachtmaschine kollidierte nahe des Flughafens in der Luft mit einem bisher unbekannten Gegenstand. In der Erklärung bestätigt die Bundesanwaltschaft die Aussage von Innenminister Dobrindt, dass der Anschlag wohl professionell vorbereitet wurde. Obwohl die Ermittlungen noch laufen, machen zahlreiche Politiker Russland für das gescheiterte Attentat verantwortlich oder halten es für wahrscheinlich. Darunter Grünen-Fraktionschefin Dröge und die FDP-Verteidigungspolitikerin Strack-Zimmermann. Der Vorfall hat außerdem die Debatte angefacht, ob die Drohnenabwehr zentralisiert beim Bundesinnenministerium liegen soll oder nicht.
2: Christian Böder mit Infos, vielen Dank. Und jetzt die weiteren Themen in der Zusammenfassung. Das verarbeitende Gewerbe in Deutschland hat im Juni weiter zugelegt. Ein Ökonom der Landesbank Baden-Württemberg spricht sogar schon davon, dass die Talfahrt der Industrie vorbei sein könnte. Der Trend ist aber noch eine sehr zarte Pflanze. In der Industrieproduktion ging es um 0,2% nach oben im Vergleich zum Monat davor. An der maroden Bonner Nordbrücke starten heute die ersten sichtbaren Abbrucharbeiten. Ein Bauunternehmen beginnt mit dem Abriss der Vorlandbrücke, die auf der linken Rheinseite auf die Hauptbrücke führt. Der Abbruch des ersten Teilstücks soll bis einschließlich Montag dauern. Die Nordbrücke galt als die wichtigste Ost-West-Verbindung für die Region. Seit Anfang Juni ist sie wegen gravierender Schäden komplett gesperrt. In Thailand hat es offenbar einen Amoklauf an einer Schule in der Nähe von Bangkok gegeben. Mindestens 7 Lehrer und Schüler sind tot. Nach thailändischen Medienberichten war der Schütze ein Jugendlicher. Auch er soll unter den Toten sein. Die genauen Hintergründe sind noch unklar. Es hat wieder einen Angriff auf eine Zugbegleitung gegeben. In einem Regionalzug von Koblenz nach Trier wurde einer Kontrolleurin ins Gesicht geschlagen. Laut Polizei war ein 30-jähriger Mann aus Rumänien ohne Fahrschein unterwegs. Als die Begleiterin das bemerkte, schloss sie ihn von der Weiterfahrt aus. Am nächsten Bahnhof schlug der Mann der Zugbegleiterin dann ins Gesicht und verließ den Zug. Die Kontrolleurin erlitt Verletzungen am Mund und an der Wange. Der Mann konnte kurz darauf von der Bundespolizei noch in der Nähe des Bahnhofes festgenommen werden. Ein Alkoholtest ergab einen Wert von 2,13 Promille. Und das waren die Nachrichten mit Marc Weiß.
4: Das Wetter. Der Freitag ist richtig schön. Es ist heiter bis leicht bewölkt. Regen soll es keinen geben. Dazu sehr angenehme 22 bis 25 Grad. Und der Start ins Wochenende morgen wird dann auch richtig toll und heiß vor allen Dingen wieder mit 26 bis 30 Grad.
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4: So, wir gucken auf die Straßen. Hier steht ihr gerade am längsten. A1 Köln Richtung Euskirchen zwischen Hürth und Kreuz-Bliesheim. 7 Kilometer, 18 Minuten plus. A3 Köln Richtung Oberhausen zwischen Duisburg-Weder und Oberhausen-Lierich. 3 Kilometer Stau, Viertelstunde plus. A3 Oberhausen Richtung Köln zwischen Dreieck-Langenfeld und Kreuz-Leverkusen, 5 Kilometer, ihr braucht 31 Minuten mehr. A40 Duisburg Richtung Essen zwischen Mülheim-Winkhausen und Essen-Frohnhausen, 3 Kilometer Stau, rechnet mal eine Viertelstunde mehr ein. Und A44 Kassel Richtung Dortmund zwischen dem Kreuz-Werl und Kreuz-Dortmund-Unna, 9 Kilometer, 22 Minuten plus. Gute Fahrt!
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4: Hey, Tag zusammen. Ich wünsche euch eine ganz schöne Mittagspause. Esst bitte eine Currywurst für mich mit. Ich halte hier die Stellung und sage herzlich willkommen im Fastwochenende, Leute. Es ist Freitagmittag. Schaffen wir jetzt auch noch den Rest. Das ist live von Desiree. Johanna Tänzer ist hier. Richtig, ne? Oh.

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3: 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Der Mann, der am deutschen Amt oder am Bürgeramt saß, kannte mich und war total nett. Und dann hat sie auch ganz stolz erzählt, sie hat das Grundgesetz, hat sie extra gelesen und so. 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Die Wurst des Menschen ist unantastbar.
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1: Ich bin Ilay Thayer, guten Tag. Die Generalsanierung der Bahn in Wuppertal ist zwar beendet, aber immer noch Thema. Zuletzt im ZDF-Investigativmagazin Frontal. Dabei ging es vor allem um die Tatsache, dass die Bahn die Stellwerke bei der Generalsanierung der Strecke Köln-Wuppertal-Hagen ausgeklammert hat, obwohl viele schon sehr alt und störanfällig sind. Die Stellwerke werden erst weit in den 2030er Jahren modernisiert. Unter dem Motto Queeres Leben braucht Verbündete findet am 12. September der Wuppertaler Christopher Street Days statt. In Wuppertal laufen die Vorbereitungen dafür jetzt schon. Die Veranstalter sagen, dass der CSD keine Party, sondern eine politische Demonstration für die Rechte queerer Menschen ist. Wer als Gruppe mitlaufen oder mit einem eigenen Wagen teilnehmen möchte, muss sich vorab anmelden. Einzelpersonen können sich der Demonstration auch spontan anschließen.
2: Das Wetter.
3: Auch heute ist Durchatmen angesagt. Es ist nicht mehr ganz so heiß bei 22 bis 25 Grad. Dazu kriegen wir Sonne und Wolken im Wechsel. Regen soll es keinen geben. Ab morgen steigen die Temperaturen dann wieder deutlich an. Samstag wird es bis 30 und Sonntag bis 34 Grad.
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3: Und das hier sind gerade die längsten Staus. A1 Köln Richtung Dortmund. Zwischen Hagen Nord und Schwerte 5 Kilometer, 36 Minuten Wartezeit. A1 Köln Richtung Euskirchen. Zwischen Hürth und Kreuz Bliesheim 7 Kilometer Stau, 18 Minuten plus. A4 Aachen Richtung Köln, zwischen Kreuz Köln West und Kreuz Köln Süd. 4 Kilometer Stau, 17 Minuten kommen da oben drauf. Und A40 Duisburg Richtung Essen, zwischen Mülheim-Heißen und Essen-Frohnhausen. 2 Kilometer stockender Verkehr, ihr müsst so 18 Minuten mehr einplanen. Ich wünsche euch eine gute Fahrt.
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3: Guten Tag und einen schönen Freitag. Johanna Tänzler hier für euch. Leute, so ausgetrocknet wie die Parks und Wiesen gerade von der Hitze sind. Es ist ja alles nur noch gelb, nicht mehr grün. Es ist gelb. Theoretisch könnten wir auch irgendwo in Texas gerade sein, oder? Deswegen jetzt hier ein bisschen Country-Vibes. Mit Musik von Beyoncé. Das ist Texas Hold'em.

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0: AXA mit New Religion. Leute, sind wir mal ehrlich, wenn ich hier mal die Handys einsammeln würde in der Redaktion, da würde ich mir ganz, bin ich mir ganz sicher, die ein oder andere Blitzer-App drauf finden. In Berlin gibt es jetzt quasi das Gleiche, nur eben für Bus und Bahn. Also eine App warnt davor, wo gerade Kontrolleure unterwegs sind. Kollege Robert Janz ist da. Eine Art Blitzer-App für den ÖPNV ist das, ne?
1: Ja, genau. Die App heißt Freifahren. Und wenn du zum Beispiel in der Berliner U-Bahn Kontrolleure siehst, kannst du das mit wenigen Klicks dann melden. Andere sehen dann auf einer Karte, aha, da wird gerade kontrolliert.
0: Ja, krass. Und diese App, die berechnet ja dann sogar das Risiko, einem Kontrolleur zu begegnen, habe ich gesehen.
1: Ja, richtig, genau. Aus den ganzen Meldungen wird dann berechnet, wie hoch die Wahrscheinlichkeit ist, dass plötzlich ein Kontrolleur auftaucht. Laut den Entwicklern nutzen inzwischen rund 40.000 Menschen das Angebot regelmäßig. Noch gibt es diese App aber nur in Berlin. Die Entwickler sagen aber, technisch ließe sich das Ganze auch auf andere Städte übertragen. Und eine Expansion ist auch geplant, auch zu uns nach NRW.
0: Interesting. So, und die Idee dahinter ist natürlich schon klar, eine Menschen ohne Ticket vor der Kontrolle zu bewahren.
1: Ja, wobei die Entwickler das ausdrücklich als, Zitat, soziales Projekt verstehen. Ja? Also die sagen, es gehe vor allem um Menschen, die sich Mobilität kaum leisten können. Andere Nutzer hätten selbst ein Ticket und melden dann Kontrollen eben aus Solidarität.
0: Und ist das erlaubt?
1: Ja, also da muss man ein bisschen vorsichtig sein. Ein ausdrückliches Verbot für solche Warnungen vor Ticketkontrollen gibt es nicht. Juristen haben vergleichbare Warnsysteme bislang grundsätzlich als nicht strafbar eingeschätzt. Eine höchstrichterliche Entscheidung, speziell aber zu dieser Freifahren-App, gibt es aber nicht. Mhm. Aber wer ohne gültiges Ticket fährt, der macht sich strafbar, das ist so. Ja. Und in Berlin werden dann zusätzlich 60 Euro fällig.
0: Also eine App warnt Nutzerinnen und Nutzer vor Ticketkontrollen in U-Bahn und S-Bahn. Aktuell gibt es die nur in Berlin, könnte aber auch zu uns nach NRW kommen. Ja, müsst ihr jetzt selbst entscheiden, ob das vertretbar ist.
1: Ich sag
0: auch gar nichts.
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2: Mit Sarah Heinz, guten Tag. Knapp 178 Kilo. So viel Plastikmüll produziert jeder Mensch in der EU im Schnitt und das jedes Jahr. Laut Brüssel ist das viel zu viel. Die EU hat deswegen neue Regeln auf den Weg gebracht, um den Plastikmüll bei uns zu verringern. Die ersten davon gelten ab der kommenden Woche. Danny Hoppe aus dem News-Team. Los geht's am Mittwoch ja bei den Supermärkten.
3: Genau, da dürften dann keine Verpackungen mehr verkauft werden, die PFAS enthalten. Also Ewigkeitschemikalien, die sich in der Natur nicht abbauen und dadurch im Wasser oder im Boden bleiben und auch als krebserregend gelten. Weil PFAS Wasser und Fett abweisend sind, stecken sie in vielen Einwegverpackungen. Aber wie gesagt, ab Mittwoch müssen sie raus aus den Supermärkten. Ein weiterer Schritt, der die Supermärkte betrifft, greift erst später. Dann dürfen dort ab 2030 keine leichten Plastiktüten mehr an der Kasse verkauft werden. Dasselbe gilt dann auch für Plastiknetze und Tüten für frisches Obst und Gemüse. Ab demselben Jahr sollen außerdem keine Verpackungen mehr verkauft werden dürfen, die zu weniger als 70% recycelbar sind.
2: Neben den Supermärkten sollen ja auch Restaurants und Hotels in den nächsten Jahren ihren Plastikverbrauch senken.
3: Ja, auch da soll Einwegplastik nach und nach verschwinden. Ab dem nächsten Jahr müssen alle Cafés und Restaurants ihren Kunden anbieten, einen eigenen Kaffeebecher oder eine Brotdose mitzubringen. Später müssen Gastronomieketten dann eigene Mehrwegbecher anbieten. Und ab 2030 sollen dann in Restaurants Plastiktütchen für Zucker, Salz, Ketchup oder Mayo von den Tischen verschwinden. Und auch in Hotels werden dann die kleinen Shampoo- und Seifenpackungen aus Plastik verboten. Außerdem soll in den nächsten Jahren jedes EU-Land Pfandsysteme für Einwegplastikflaschen und Getränkedosen einrichten. Uns betrifft das nicht, wir haben das ja schon lange, aber andere Länder eben nicht.
2: Danke, Danny, für die Infos. Mehr Meldungen sind das jetzt in der Zusammenfassung. Nach dem Drohnenvorfall am Leipziger Flughafen hat die Bundesanwaltschaft die Ermittlungen übernommen. Sie sieht den Vorfall als schwerwiegenden Angriff auf unsere Transport- und Logistikinfrastruktur. Auch der Nationale Sicherheitsrat hat inzwischen über das Thema beraten. Obwohl der Iran-Krieg weltweit auf die Wirtschaft schlägt, lagen die deutschen Exporte im Juni auf einem Rekordhoch. Laut Statistischem Bundesamt sind Waren im Wert von knapp über 139 Milliarden Euro ins Ausland gegangen, knapp 6,5% mehr als im Juni letztes Jahr. Die Exporte sind damit den fünften Monat in Folge gewachsen. In Köln hat der Rhein wegen der Hitze gestern ein historisches Tief erreicht. Düsseldorf hat sein eigenes Rekordtief jetzt noch unterschritten. Am Morgen lag der Pegel nach Angaben der Wasserstraßen- und Schifffahrtsverwaltung des Bundes zwischenzeitlich nur noch bei 14 Zentimetern. Viele Studierende fühlen sich in ihrem Alltag belastet und sind unzufriedener als die Gesamtbevölkerung im Land. In einer neuen Barmer Umfrage gaben rund 42% der Studierenden an, dass ihr Wohlbefinden entweder schlecht oder eingeschränkt sei. Vielen macht vor allem die eigene finanzielle Situation Sorgen. Neben dem Studium noch einen Nebenjob zu haben, das sei nicht immer so leicht, auch weil die Arbeitsbelastung im Studium selbst oft schon sehr hoch sei. Mehr als ein Drittel der befragten Studierenden sei aber zufrieden mit ihrem Uni-Alltag und ihrem Studienfach. Und das waren die Nachrichten mit Sarah Heinz.
4: Das Wetter.
5: Das ist wettertechnisch auf jeden Fall ein sehr entspannter Freitag. Wir haben angenehme 22 bis 25 Grad. Dazu ein paar Wölkchen, aber auch die Sonne guckt raus. Und der Start ins Wochenende wird dann schön, aber wieder heiß mit 26 bis 30 Grad.
4: NRW Verkehr.
5: Hallo Autofahrer, hier steht ihr gerade am längsten. A1 Köln Richtung Dortmund. Zwischen Hagen West und Schwerte 6 Kilometer. Ihr braucht 50 Minuten mehr. Dann A1 Köln Richtung Euskirchen. Zwischen Hürth und Kreuz-Bliesheim. 7 Kilometer, 20 Minuten plus. A4 Aachen Richtung Köln, zwischen Kreuzköln West und Kreuzköln Süd. 6 Kilometer stockender Verkehr, 18 Minuten kommen da oben drauf. Und A40 Duisburg Richtung Essen, zwischen Mülheim-Winkhausen und Essen-Frohnhausen. 4 Kilometer, 22 Minuten plus. Gute Fahrt!
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5: Hi zusammen, guten Tag. Johanna Tänzer ist hier, wünsche euch einen ganz tollen Freitag. Ich war ja vor kurzem erst in England und Schottland unterwegs und Leute, ich muss schon sagen, diese Pubkultur da, das ist schon geil. Also, keine Ahnung, ein Bierchen nach der Arbeit, Live-Musik, irgendwie, es macht total Spaß. Ein bisschen Pub-Vibes kriegt ihr hier jetzt auch für euren Freitag. Ja, gibt's von Shaboozey mit dem Bar-Song.

0: Sia mit Cheap Thrills. Hallo am Freitag. Mann, ey, Sommer könnte so schön sein, ne? Wenn da nicht diese nervigen Viecher wären.
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2: Wer hat sich eigentlich sowas wie Mücken ausgedacht? Ey, dass die stechen, okay. Dass die Blut saugen, geschenkt. Ne, dass die Stiche auch noch jucken wie Schwein, auch das nehme ich in Kauf. Aber dass die so summen, boah, das ist eine sadistische Laune der Natur, Freunde. Wenn ihr mich schon fresst, lasst mich wenigstens pennen. Wie oft habe ich mir nachts im Dunkeln schon selbst eine gepfeffert, weil so ein Mistvieh mir direkt am Ohr vorbeigesummt ist. Ich habe gelesen, dass Frösche und Fledermäuse natürliche Feinde von Mücken sind. Aber ich kann mir doch keine Kröten ins Zimmer holen, nur um im Sommer meine Ruhe zu haben. Und Fledermäuse gibt's ja auch nicht in der Zoohandlung. Gegen das Jucken habe ich auf jeden Fall jetzt was Neues. Diese Dinger, die so heiß werden, ja, die hältst du auf den Stich, drückst auf den Knopf und fertig. Dann juckt's zwar nicht mehr, aber du hast dir die Epidermis weggeschröckelt. Trotzdem immer dran denken, wenn's in den Fingern juckt, womit kratzt man dann eigentlich?
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1: Ich bin Ilay Thayer, guten Tag. Die Generalsanierung der Bahn in Wuppertal ist zwar beendet, aber immer noch Thema. Zuletzt im ZDF-Investigativmagazin Frontal. Dabei ging es vor allem um die Tatsache, dass die Bahn die Stellwerke bei der Generalsanierung der Strecke Köln-Wuppertal-Hagen ausgeklammert hat, obwohl viele schon sehr alt und störanfällig sind. Die Stellwerke werden erst weit in den 2030er Jahren modernisiert. Unter dem Motto Queeres Leben braucht Verbündete findet am 12. September der Wuppertaler Christopher Street Days statt. In Wuppertal laufen die Vorbereitungen dafür jetzt schon. Die Veranstalter sagen, dass der CSD keine Party, sondern eine politische Demonstration für die Rechte queerer Menschen ist. Wer als Gruppe mitlaufen oder mit einem eigenen Wagen teilnehmen möchte, muss sich vorab anmelden. Einzelpersonen können sich der Demonstration auch spontan anschließen.
2: Das Wetter.
3: Heute kriegen wir einen Mix aus Sonne und Wolken und sehr angenehme 22 bis 25 Grad. Regnen soll es nicht. Ab morgen wird es dann wieder heiß. Samstag bekommen wir so 30 Grad und Sonntag bis zu 34.
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3: So, wir schauen auf die Straßen. Hier kommen die längsten Staus. A1 Köln Richtung Dortmund zwischen Hagen-Nord und Schwerte 7 Kilometer, halbe Stunde plus. A1 Köln Richtung Euskirchen zwischen Gleuel und Kreuz-Bliesheim 9 Kilometer, 24 Minuten plus. A3 Köln Richtung Oberhausen zwischen Kreuz Breitscheid und Oberhausen-Lierich. 5 Kilometer, 20 Minuten kommt da oben drauf. A4 Aachen Richtung Köln zwischen Kreuz Köln-West und Kreuz Köln-Süd. 5 Kilometer, 22 Minuten plus. A40 Duisburg Richtung Essen zwischen Mülheim-Winkhausen und Essen-Frohnhausen. 4 Kilometer, 25 Minuten kommt da drauf. Und A43 Münster Richtung Recklinghausen zwischen Senden und Dülmen-Nord. 4 Kilometer, 42 Minuten müsst ihr mehr einplanen. Gute und sichere Fahrt euch.
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3: Hallo und Freitag. Tag, Johanna Tänzler ist hier. Wir sind an Tag 5 unserer Fahrradwoche. Wir haben ja ganz viel übers Fahrrad gequatscht, euch Tipps gegeben und so. Und unter anderem ganz viele tolle Radrouten vorgestellt. Die findet ihr auch alle bei uns im Netz. Gleich stellen wir euch noch eine neue vor. Vorher noch Udo Lindenberg und Apache 207 mit Komet.

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0: The Weeknd mit Blinding Lights. Hallo am Freitag.
1: Leute, früher
0: war alles besser. Nee, stimmt nicht. Aber früher gab es mal viel mehr Bahnstrecken bei uns in NRW. Und als das Auto dann immer beliebter wurde, sind viele der kaum genutzten Bahnlinien dicht gemacht worden. Zum Glück, müssen wir heute sagen, denn viele dieser Bahnstrecken, die sind heute Radwege. Oft asphaltiert und mit Picknickplätzen ausgestattet. Und die gucken wir uns natürlich auch an in unserer Fahrradwoche. Heute ist ja der letzte Tag. Die Radbahn Münsterland, die verbindet auf 50 Kilometern Coesfeld und Rheine. Auf 40 Kilometern geht es von Reda-Wiedenbrück fast bis nach Paderborn. Und es gibt noch so viel mehr. Radexperte Daniel Dehling, du schwärmst ja auch immer voll von diesen Bahntrassenradwegen, ne?
2: Ja, denn diese Radwege sind echt wie so eine kleine Fahrradautobahn. Die haben wenig Steigung. Schließlich mussten ja auch die Eisenbahn das früher schaffen. Dann gibt es wenig Kreuzung mit dem Straßenverkehr und meist bist du auf einer eigenen Trasse unterwegs mit Brücken und sogar Tunneln. Da macht Radfahren richtig viel Spaß.
0: So, und du sagst, bei uns in NRW startet ein ganz besonderer Bahntrassenradweg.
2: Genau, einer der längsten Europas. Das ist der Fennbahnradweg. Geht an einem Bahnhof in Aachen los und schlängelt sich dann rauf in die Eifel. Erstes Etappenziel ist das malerische Fachwerkhausstädtchen Monschau. Auf dem Weg dahin haben wir uns schon durch Belgien geschlängelt und jetzt wird's verrückt, selbst innerhalb Deutschlands ist die Fennbahn teilweise belgisches Staatsgebiet, denn im Rahmen des Versailler Vertrags wurde die Bahnstrecke belgisch und ist es bis heute geblieben, auch als Radweg.
0: Ach krass, also der Radweg hat doch eine eigene besondere Geschichte, grenzenlos quasi.
2: Ja, von NRW nach Belgien und weiter bis nach Luxemburg führt dieser Bahntrassenradweg. Europa im Kleinen nennt das Tourismus NRW. Und abwechslungsreiche Landschaften gibt es auch noch. Ich mag da besonders das hohe Fenn, daher der Name Fennbahn. Das ist das größte Hochmoor Europas und da fahren wir dran vorbei. Hier lohnt es sich mal, den Radweg kurz zu verlassen und über die extra gebauten Holzstege durch das Moor zu spazieren. Wegen der Länge empfehle ich die Tour übrigens auf mehrere Tage zu verteilen. Und wer bis ans Ende fährt, ja gut, da muss man auch wieder wegkommen. Mit der Bahn geht das nur kompliziert über Luxemburg-Stadt oder Lüttich, also ist schon ein großer Umweg.
0: Ja, oder alles nochmal zurück bis Aachen radeln. Kommt mit dem E-Bike, kein Problem. Unsere Tipps könnt ihr gerne alle nochmal nachlesen auf unserer Homepage.
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2: Mit Sarah Heinz, guten Tag. Der Facebook-Mutterkonzern Meta hat wieder erheblichen Ärger mit der Justiz. Diesmal aber nicht mit europäischen Datenschützern, sondern im eigenen Land. Ein Gericht im US-Bundesstaat New Mexico hat entschieden, dass Meta eine zusätzliche 500 Millionen Euro Strafe zahlen muss, weil das Unternehmen nicht genug gegen die sexuelle Ausbeutung von Kindern getan hat. Mehr dazu von Christian Böder.
3: Die Millionen sollen in Hilfen für Kinder gehen, die durch die Nutzung sozialer Medien Schaden genommen haben. Mit dem Großteil des Geldes sollen Therapiemaßnahmen bezahlt werden. Das Urteil geht aber noch weiter. Das Gericht ordnete an, dass Minderjährige maximal 90 Stunden pro Woche bei Facebook und Instagram verbringen dürfen. Dazu sollen sie keine Push-Meldungen mehr in den Abend- und Nachtstunden bekommen und auch nicht werktags während der Unterrichtszeit. Außerdem werden sämtliche Like-Zahlen unsichtbar gemacht. Betroffen von der Regelung ist nicht nur Facebook, sondern auch andere Plattformen von Meta, darunter Instagram und WhatsApp. Die Regelung gilt erstmal nur für New Mexico. Der Rechtsstreit zwischen dem Bundesstaat und Meta ist nicht neu. Schon im März hatten die Richter Meta in dem Fall zu einer Strafe von 325 Millionen Euro verdonnert. Meta steht schon länger im Visier der US-Justiz. Erst im Frühjahr musste der Konzern zusammen mit YouTube eine Schlappe in einem Prozess um das Suchtpotenzial von Online-Diensten einstecken. Beide Online-Riesen wollen in Berufung gehen.
2: Danke für die Infos, Christian. Noch mehr wichtige Meldungen sind das jetzt im Überblick. Nach den Vorfällen am Flughafen Leipzig wird immer mehr darüber diskutiert, wie die Regelungen zur Drohnenabwehr bei uns aussehen sollten. NRW-Innenminister Reul sagte, es müsse auch geklärt werden, wer in der Frage verantwortlich sei. Das fordern unter anderem auch die Grünen. In Thailand hat ein Jugendlicher bei einem Amoklauf an einer Schule mindestens 5 Lehrkräfte und Schulangestellte getötet. Bis zu 30 weitere Personen sollen verletzt worden sein, darunter auch Schülerinnen und Schüler. Laut Medienberichten klaute der Schütze zuvor eine Pistole von seinen Großeltern und erschoss beide, bevor er zur Schule ging. Der Schütze selbst sei inzwischen tot, wohl durch Polizeischüsse. An der Bonner Nordbrücke geht es heute mit den Abrissarbeiten los. Begonnen wird bei der Vorlandbrücke auf der linken Rheinseite, die auf die Hauptbrücke führt. Nach Angaben der Autobahn GmbH soll das bis Montag dauern. In Deutschland ist immer weniger Falschgeld im Umlauf. Laut Bundesbank wurden im ersten Halbjahr knapp 30.000 gefälschte Euroscheine aus dem Verkehr gezogen. Das waren ungefähr 6.000 weniger als im letzten Jahr. Ganz los sind wir das Falschgeld aber nicht, so die Bundesbank. Vor allem falsche 50-Euro-Scheine seien noch unterwegs. Die könnte man aber relativ leicht erkennen. Meistens fühlen sich Falschgeldscheine laut Experten anders an. Außerdem klappe es oft nicht, das durchsichtige Porträtfenster auf der weißen Fläche der Scheine zu fälschen. Erscheint beim Halten gegen das Licht dort kein Porträt, ist der Schein falsch. Und das waren die Nachrichten mit Sarah Heinz.
4: Gerade haben wir in Kronenberg am Rathausplatz 19 Grad, Elberfeld am Hauptbahnhof 21 Grad. Wochenende wird wieder heiß bei uns. Viel Sonne an beiden Tagen, Samstag 26, Sonntag bis 30 Grad. Hier ist der Verkehr, alles entspannt auf den Straßen. Ihr sagt uns gerne Bescheid, wenn ihr Blitzer seht in Wuppertal. Hier ist unsere WhatsApp-Nummer 0202 2577 207.
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4: Ja, wir starten zusammen ins Sommerwochenende und ich habe Festivalkarten für euch. Nächste Woche ist nämlich das Ferik-Festival im Freibad in Ennepetal. Sprechen wir gleich mit dem Veranstaltungsteam drüber, dann gibt es ja auch die Tickets, so gegen 14:45 Uhr. Radio Wuppertal, Freitagnachmittag. Michael Brockhaus hier. Schönes Wochenende.

0: Shakira hören wir jetzt bei Radio Wuppertal. Die Die ist der offizielle Sommerhit. 2026 haben die Marktforschenden von der GfK jetzt veröffentlicht. Annik Manukian, Radio Wuppertal Musikredaktion. Warum ist es Shakira?
1: Hauptsächlich durch ihre Chartsplatzierung. Seit 10 Wochen schon ist sie in den deutschen Single-Charts, davon seit 5 Wochen auf Platz 1. Und Dr. Matthias Gilot, der Geschäftsführer der GfK Entertainment, der sagt unter anderem, dass Shakira und Burna Boy mit Die Die den Musiksommer 2026 geprägt haben wie kaum ein anderer Act. Als offizieller WM-Song verband der Titel die Begeisterung für das Turnier mit einer Präsenz, die nun weit über die Fußballbühne hinausreicht.
0: Ha, okay, dann feiern wir jetzt zusammen den Sommer mit dem offiziellen Sommerhit 2026. Die Die. Hier ist Radio Wuppertal.

0: Wisst ihr schon, was ihr am kommenden Wochenende macht? Ich habe eine Idee.
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0: Ihr könntet aufs Ferik Festival gehen. Ein schönes Festival im Freibad in Ennepetal. Da habe ich nämlich eine Gästeliste. Es ist ja von jungen Leuten privat organisiert. Max Zeibig ist einer von ihnen. Hallo.
2: Hallihallo, hallöle zusammen.
0: Es gibt zwei Bühnen in diesem Jahr. Fangen wir mal an mit Bühne 1, die Circus Stage. Ne? Wie sieht die aus? Was passiert da?
2: Da ist es so ein bisschen mainstreamiger. Da ist Feiern vor der Stage definitiv erwünscht. Wenn wir Circus Stage sagen, dann meinen wir auch sowas wie ein Zirkuszelt. So in diese Richtung wird das gehen, in diese Richtung denken wir. Aber die genauen Design-Details, die müsst ihr euch am 14. und 15. August einmal bei uns angucken.
0: Ah, okay. Andere Bühne ist die Bhutan Stage. Was passiert da?
2: Ne, die Bhutan Stage ist inzwischen auch so eine kleine Tradition bei uns geworden. Das ist unsere Techno Stage. Wer das Bhutan kennt, und ich bin bei Radio Wuppertal, das werden alle Menschen, die das gerade hören, kennen. Wir freuen uns unglaublich auf das, was die Jungs uns da wieder dann hinzaubern.
0: Also zwei Bühnen mit Partymusik. Was gibt's denn drumherum im Freibad?
2: Ich behaupte, es ist das schönste Naturfreibad im Umkreis von 50 Kilometern. Das Klutertbad ist absolut wunderschön. Ich kann es nur jedem empfehlen, auch außerhalb des Festivals da mal vorbeizufahren. Schwimmen ist ausdrücklich erlaubt und erwünscht. Wir haben Rutschen, wir haben ein Beachvolleyballfeld, wir haben die üblichen Festivalspiele von Flunkyball über. Wir werden Artisten haben, die euch ein Lächeln ins Gesicht zaubern, während ihr über das Festival rennt. Also es ist viel Entertainment geboten, möchte ich sagen.
0: Und wenn ich jetzt schwimmen gehen möchte auf dem Festival, da muss ich ja Badeklamotten mitbringen, da muss ich mich ja umziehen. Wie ist das denn gelöst?
2: Das ist das Schöne an so einem Schwimmbad, die haben Umkleiden. Also es gibt Umkleiden, die stehen euch zur Verfügung. Außerdem haben wir Locker. Also wenn ihr da eure Sachen dann auch sicher verschließen wollt, das geht alles ganz easy über uns.
0: Also geht dahin, Ferik Festival, 14. und 15. August im Klutertbad Ennepetal. Und wir haben mit Veranstalter Max gesprochen. Ganz herzlichen Dank und einen schönen Nachmittag.
2: Danke für den Anruf, euch auch. Bis dahin. Ciao.
0: Dankeschön. So. Und ist das was für euch? Dann meldet euch, kommt über meine Gästeliste rein. Ich gebe euch mal meine Nummer 0202 26 3x14. Nächste Woche, Freitag und Samstag, Wuppertaler Nummer 26 3x14.
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0: 14:24 Uhr. Habt ihr die App der Stadt Wuppertal auf dem Handy? Holt euch die mal, die kann nämlich jetzt noch mehr. Das Update zum Update gibt's in den Radio Wuppertal Nachrichten gleich um 14:30 Uhr.
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5: Die Radio Wuppertal Verkehrshotline gibt uns Staus und Blitzer durch. 0800 5x4 07. Gute Fahrt.

0: Es ist 2:30.
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2: Ich bin Sebastian Kaiser. Schönen guten Tag. Ab sofort können noch mehr Menschen die App der Stadt Wuppertal nutzen. Wie berichtet, ist sie schon länger in den Sprachen Deutsch, Englisch, Türkisch, Ukrainisch und Arabisch verfügbar. Neu hinzugekommen sind jetzt Griechisch, Russisch, Spanisch und Portugiesisch. Und die App hat auch mehr Funktionen. Nilay Taya berichtet.
3: Die digitale WC-Karte, die alle öffentlichen Toiletten in Wuppertal anzeigt, ist jetzt auch in der App. Außerdem Infos zur Bundesgartenschau, die in 5 Jahren bei uns stattfindet. Auch im Bereich der Benachrichtigungen bietet die App inzwischen neue Funktionen. Warnmeldungen über Katastrophen werden direkt als Push-Mitteilung auf das Smartphone gesendet. Darüber hinaus kann die App über aktuelle Meldungen der Stadt und neue Ausbildungs- und Stellenangebote benachrichtigen.
2: Die Links zur Wuppertal-App in den Apple- und Android-Stores findet ihr auf radiowuppertal.de. Am Sonntag spielt der WSV im Fußball-Niederrhein-Pokal, allerdings ohne Publikum. Hintergrund sind die Ausschreitungen beim Pokalspiel im vergangenen Winter in Meerbusch-Büderich. Wie berichtet, kam es nach der WSV-Niederlage zu Sachbeschädigungen und Auseinandersetzungen mit der Polizei. Deshalb dürfen jetzt in der ersten Runde des Niederrhein-Pokals gegen Schonnebeck keine Zuschauerinnen und Zuschauer ins Zoo-Stadion. Wer die Partie trotzdem verfolgen möchte, kann sie ab 15 Uhr bei einer öffentlichen Übertragung im Barmer Bahnhof sehen. Da wird das Spiel live übertragen. In Beyenburg laufen Bauarbeiten für ein neues Stadtteilzentrum. Das soll am Kriegermal 22 entstehen. In dem Gebäude wird bis September im Innenbereich gearbeitet. Im Winter sind dann unter anderem die Fenster und Rettungswege dran. Für das Stadtteilzentrum wird auch noch eine Leitung gesucht, die alle Angebote koordiniert. In dem Gebäude ist auch die Stadtteilbibliothek, die wird auch erneuert und ist geschlossen. Aber immer mittwochs hält ein Bibliotheksfahrzeug vor dem Gebäude. Morgen müssen Autofahrerinnen und Autofahrer auf der A46 mit Staus rechnen. Zwischen Elberfeld und Barmen beseitigt die Autobahn GmbH Asphaltschäden. Deshalb ist von 8 bis 18 Uhr in beide Richtungen jeweils nur eine Spur frei. Das waren die Nachrichten mit Sebastian Kaiser.
4: Ja, Wochenende wird wieder sommerlich bei uns. Sehr viel Sonne, Sonntag bis 30 Grad. Im Moment messen unsere Wetterstationen Beyenburg am Stausee 21 Grad, Elberfeld im Luisenviertel 22 Grad. Hier ist der Verkehr. Warnung für die A46 Richtung Kreuz Wuppertal Nord zwischen Faresbeck und Katernberg. Ein ungesicherter Unfall. Sagt Bescheid, wenn ihr Blitzer seht im Wuppertal. Unsere WhatsApp-Nummer dafür 0202 2577 207.
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4: Fahrradfahren ist ja voll der Trend im Moment, ne? Wir haben für euch die besten Ausflugsrouten in NRW getestet. Die sind alle auf radiowuppertal.de. Wo fahrt ihr so am liebsten?
6: Durch die Wälder. Wir haben ja Nordbahntrasse, Samba-Trasse. Wir wohnen in der Königshöhe, also ganz oben im Wald. Das ist schon genial, ne?
7: Ich fahre total gerne über die Trasse bis nach Hattingen an die Ruhr und dann natürlich noch den Ruhrweg entlang bis nach Essen zum Baldeneysee, da kann man eigentlich eine schöne lange Tagestour machen, zwischendurch mal schwimmen gehen. Das ist eigentlich super.
8: Über die Nordbahntrasse Richtung Vohwinkel, dann da auf die Korkenziehertrasse wechseln bis Gräfrath und dann kann man nämlich schön zur Fauna fahren und da irgendwie ein Eis essen oder sowas.
4: Ja, die alten Bahntrassen, die sind super zum Fahrradfahren. Eine haben wir noch für euch im Test an der belgischen Grenze. Hört ihr gleich hier gegen 20:30. Radio Wuppertal, Freitagnachmittag. Ich bin Michael Brockhorn. Schönes Wochenende.

0: Die schönsten Fahrradwege in NRW hört ihr diese Woche bei uns. Hier ist Radio Wuppertal. Ja, weil Fahrradfahren so im Trend ist, ne, so richtig als Sportart mit kompletter Ausrüstung oder einfach so für so einen schönen Sommerausflug, vielleicht auch mit der Familie. Reporter Daniel Dähling ist einige Fahrradrouten für euch abgefahren. Besonders cool sind ja so Strecken wie die Nordbahntrasse auf so einer alten Bahnstrecke, ne?
1: Ja, denn diese Radwege sind echt wie so eine kleine Fahrradautobahn. Die haben wenig Steigung. Schließlich mussten ja auch die Eisenbahnen das früher schaffen. Dann gibt's wenig Kreuzung mit dem Straßenverkehr und meist bist du auf einer eigenen Trasse. Hat richtig viel Spaß.
0: Super, wir haben ja hier die Nordbahntrasse, ne, einmal komplett durch Wuppertal. Es geht aber noch länger.
1: Genau, einer der längsten Europas, das ist der Fennbahnradweg, geht an einem Bahnhof in Aachen los und schlängelt sich dann rauf in die Eifel. Erstes Etappenziel ist das malerische Fachwerkhausstädtchen Monschau. Auf dem Weg dahin haben wir uns schon durch Belgien geschlängelt und jetzt wird's verrückt, selbst innerhalb Deutschlands ist die Fennbahn teilweise belgisches Staatsgebiet, denn im Rahmen des Versailler Vertrags wurde die Bahnstrecke belgisch und ist es bis heute geblieben, auch als Radweg.
0: Okay, also ist ja so ein Fahrradweg.
1: Ja, von NRW nach Belgien und weiter bis nach Luxemburg führt dieser Bahntrassenradweg. Europa im Kleinen nennt das Tourismus NRW. Und abwechslungsreiche Landschaften gibt's auch noch. Ich mag da besonders das hohe Fenn, daher der Name Fennbahn. Das ist das größte Hochmoor dran, für sich mal den Radweg kurz zu verlassen und über die extra gebauten Holzstege durch das Moor zu spazieren. Wegen der Länge empfehle ich die Tour übrigens auf mehrere Tage zu verteilen. Und wer bis ans Ende fährt, ja gut, da muss man auch wieder wegkommen. Mit der Bahn geht das nur kompliziert über Luxer Umweg.
0: Ah, guter Hinweis. Ja, die wunderbaren Fahrradstrecken haben wir auf der Homepage für euch alle von uns getestet. Findet ihr auf radiowuppertal.de. Schönes Wochenende.

Wuppertal ist auf dem Weg ins Wochenende. Das feiern wir hier mit cooler Musik auf der Playlist Fever Dream, der aktuelle Hit von Alex Warren. Hat so einen schönen, ja, wirklich positiven Vibe, macht einfach gute Laune, also perfekt am Freitagnachmittag. Hier ist

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1: Mit Sarah Heinz, guten Tag. Man ist es kaum noch gewohnt, dass aus der deutschen Wirtschaft gute Nachrichten kommen. Heute war es aber nochmal soweit. Die deutschen Exporte sind im Juni auf einen neuen Rekordwert gestiegen. Insgesamt wurden Waren im Wert von mehr als 139 Milliarden Euro in alle Welt verkauft und damit so viel wie noch nie in einem Monat. Das hat das Statistische Bundesamt mitgeteilt. Danny Hoppe aus dem News-Team, was sind denn die Gründe dafür?
2: Das liegt vor allem am guten Geschäft mit den EU-Staaten. Allein in die sind Ausfuhren von fast 80 Milliarden Euro geflossen und auch die Exporte nach Großbritannien haben deutlich angezogen. Und das beides war extrem wichtig, denn das Geschäft mit den USA ist im Juni deutlich eingebrochen. Aber wie gesagt, das konnte man gut kompensieren und dass es bei den Exporten so gut läuft, ist auch extrem wichtig für die deutsche Wirtschaft, denn die Menschen bei uns sind weiter nicht so in Kauflaune und sparen lieber wegen der hohen Preise für Sprit oder Lebensmittel. Und deshalb sorgen diese neuen Zahlen jetzt zumindest für etwas Optimismus.
1: Aber auch nur für etwas. Die deutsche Industrie- und Handelskammer sagt ja, dass es für eine Entwarnung noch zu früh sei.
2: Ja, denn natürlich gibt es da noch viele Unbekannte. Die Spannungen und Kriege in Nahost, die geschlossene Straße von Hormus und jetzt auch noch das historische Niedrigwasser im Rhein. Das sind alles Faktoren, die die Wirtschaft bremsen. Dazu bleibt natürlich auch die Zollpolitik von US-Präsident Trump immer ein Unsicherheitsfaktor. Und in Schlüsselbranchen wie dem Auto- und Maschinenbau bekommt Deutschland immer mehr Konkurrenz aus China. Deshalb sagt jetzt zum Beispiel auch der Bundesverband der deutschen Industrie, man brauche jetzt mehr als nur einen leichten Aufschwung. Man müsse auf einen kräftigen und langfristigen Wachstumspfad kommen.
1: Danke, Danny. Mehr wichtige Meldungen sind das jetzt im Überblick. Saudi-Arabien, die Türkei und Pakistan haben einen gemeinsamen Verteidigungspakt unterschrieben. Das teilte das pakistanische Außenministerium mit. Im Abkommen werde demnach festgelegt, dass jeder bewaffnete Angriff auf einen der drei Staaten als Angriff auf sie alle betrachtet werde. Das solle vor allem der Abschreckung dienen. In Deutschland wird immer weniger Fleisch gegessen und produziert. In der ersten Jahreshälfte sind knapp 3,4 Millionen Tonnen Fleisch auf den Markt gekommen. Das waren 0,4% weniger als im Jahr davor. Den größten Rückgang gab es mit knapp 3% weniger bei Geflügel. Mehr als jeder fünfte Solo-Selbstständige hat Sorge um seine wirtschaftliche Existenz. Laut einer aktuellen IFO-Umfrage sei das ein neuer Höchststand. Als Gründe werden Finanzierungsprobleme genannt und fehlende Aufträge. In immer mehr Bereichen in unserem Alltag nutzen viele inzwischen die KI, auch bei der Urlaubsplanung. Laut einer neuen Bitkom-Umfrage lässt sich jeder Vierte bei der Wahl des Urlaubsziels von künstlicher Intelligenz beraten. Knapp zwei Drittel waren demnach offen für Vorschläge. Ungefähr genauso häufig wird die KI auch bei Empfehlungen für Unterkünfte befragt. Oft komme die KI außerdem im Urlaub selbst zum Einsatz, zum Beispiel um Ausflüge oder Besuche in Restaurants zu planen. Die Studienmacher sagen aber, dass die Routen und Öffnungszeiten immer mit verlässlichen Quellen vor Ort abgeglichen werden sollten. Und das waren die Nachrichten mit Sarah Heinz.
3: Gerade haben wir am Wichlinghauser Markt 21 Grad, Vohwinkel am Kaiserplatz 22 Grad. Wochenende wird wieder heiß bei uns, viel Sonne an beiden Tagen. Samstag 26, Sonntag bis 30 Grad. Und hier ist der Verkehr, eine Meldung von der A46 Richtung Kreuz Wuppertal Nord. Zwischen Sonnborn und Katernberg 3 Kilometer Stau, halbe Stunde plus, da war ein Unfall. Wenn ihr Blitzer seht in Wuppertal, sagt gerne Bescheid. Das hier ist unsere WhatsApp-Nummer 0202 2577 207. Gute Fahrt.
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3: Das ist unser großes Interview zum Start ins Wochenende. Heute ist mein Gast Bettina Mills, leitet die Vorlaufphase des Pina-Bausch-Zentrums. Herzlich willkommen im Elbertalk.
4: Herzlichen Dank für die Einladung.
3: Was lieben Sie an Ihrem Job?
4: An meinem Job liebe ich, dass man die Zukunft erfinden kann. Wir haben die ganz seltene Gelegenheit, eine neue Kunst- und Kultureinrichtung für das 21. Jahrhundert zu erfinden.
3: Nämlich das Pina-Bausch-Zentrum. Was ist das genau? Was machen Sie jeden Tag? Und warum wird es gut für Wuppertal? Das besprechen wir alles in der nächsten Stunde im Elbertalk. Hier ist Radio Wuppertal. Ich bin Michael Brockhorst. Schönes Wochenende.

0: Bettina Mills leitet die Vorlaufphase des Pina-Bausch-Zentrums, ist heute zu Besuch bei uns im Radio Wuppertal Elba-Talk. Das Pina-Bausch-Zentrum, ne? Was wird das denn überhaupt?
1: Na, wichtig ist erstmal zu wissen, es wird noch. Also es gibt im Moment das Pina-Bausch-Zentrum under construction.
0: Ja, was auch groß dran steht am ehemaligen Schauspielhaus.
1: Genau. Mhm. Und die Grundidee ist eigentlich entstanden, die meisten Wuppertalerinnen und Wuppertaler wissen, dass 2008 gab es die große Finanzkrise, 2009 ist Pina Bausch gestorben und dann hat die Stadt beschlossen, die eigentlich geplante Sanierung des Schauspielhauses nicht mehr umzusetzen.
0: Weil es zu teuer würde, genau.
1: Ach, zu teuer weiß man nicht, es ist jetzt ja alles viel teurer, ne? Aber ich glaube, es ist wahnsinnig wichtig, in die Infrastruktur der Stadt zu investieren. Wir merken das jetzt ja an allen Stellen.
0: Aber was wird das Pina Bausch-Zentrum?
1: Okay. Es wird ein Zuhause, vor allem erstmal für das weltberühmte Tanztheater Wuppertal Pina Bausch, was im Moment ja in der Oper spielt. Es wird ein Ort für internationale Produktion. Pina Bausch hat immer international gearbeitet. Es wird ein Zuhause für das Pina Bausch-Archiv, was von der Pina Bausch Foundation getragen wird, was auch in den letzten plus minus 10, 15 Jahren aufgebaut wurde. Und vor allem wollen wir aber ein Haus schaffen, was offen für alle ist. Mhm. Also Partizipation, Teilhabe, Forum Wupperbogen sind die Stichworte. Es soll eben die gesamte Stadtgesellschaft mitnehmen und auch die Menschen der Welt.
0: Das ist mir eine gute Frage. Mal so für alle außerhalb so der Tanztheater-Bubble. Ne? Brauchen wir sowas in Wuppertal?
1: Unbedingt.
0: Weil?
1: Ich glaube, wir brauchen vor allem ganz analoge Orte, wo wir uns begegnen. Also im Moment machen wir ja vor allem, probieren wir Dinge aus in dieser sogenannten Vorlaufphase. Also wir bereiten die Zukunft vor. Und ich glaube, wir haben gerade ein großes Festival gemacht mit ganz, ganz vielen verschiedenen Kulturen. Und ich glaube, wir haben nach der Pandemie doch gemerkt, dass es super wichtig ist, dass wir solche Orte haben, wo wir Begegnungen ermöglichen. Weil sonst ist das Ergebnis Angst und Einsamkeit. Also Japan, Korea haben schon Ministerien und Abteilungen für Einsamkeitsbekämpfung geschaffen. Da wollen wir eigentlich nicht hin.
0: Mhm. Wir haben gerade schon mal ganz kurz angedeutet, die Kosten. Es wird relativ teuer, 161 Millionen, 115 Millionen davon bezahlt die Stadt, knapp 50 Millionen Euro Zuschuss von Bund und vom Land NRW. Und das können wir uns leisten.
1: Das ist im Haushalt, der jetzt genehmigt wurde und auch von der Bezirksregierung genehmigt wurde, also von der Kommunalaufsicht drin. Man muss ja sich auch immer fragen, was ist die Alternative? Also zum einen verliert man diese Gestaltungsmasse über 50 Millionen, wenn man es nicht tut. Es gibt eigentlich in den letzten 100 Jahren kaum eine Künstlerin, die so wichtig war wie Pina Bausch. Sie können für NRW sagen, es ist noch Beuys und Beethoven. Und das können Sie auch fast jetzt auf Deutschland übertragen. Also es ist einfach eine Künstlerin, die nicht nur den Tanz, sondern auch die anderen Sparten beeinflusst hat. Mhm. Aber wie gesagt, ich glaube, es geht darum, einen Ort zu schaffen, der auf eine ganz neue Art die Stadtgesellschaft mit einem sehr hohen Niveau an Kunst verbindet und trotzdem das Ganze für alle öffnet. Und wenn wir das an der Stelle nicht tun, dann ist die Frage, was ist die Alternative? Wie sollen die Innenstädte wieder gesund werden?
0: Jetzt ist ja Schauspielhaus relativ Innenstadt, würde ich jetzt mal sagen. Ist ja schon ein bisschen am Rande der Innenstadt. Aber könnte man nicht einfach so als Tanztheater da weitermachen?
1: Das Haus ist ja im Moment geschlossen. Mhm. Oder wie meinen Sie, als Tanztheater
0: genau,
1: da weitermachen?
0: Stadtgroßes Pina Bausch Zentrum, einfach Tanztheater.
1: Das hätte man machen können, aber hätte man keine 50 Millionen von Land und Bund bekommen, weil die sich ja in der Verantwortung gesehen haben, weil es um ein kulturelles Welterbe geht.
0: Sehr gut. 50 Millionen kommen nach Wuppertal. Das ist auch schon mal eine gute Nachricht. Wenn bei euch jetzt im Radio Musik läuft, dann reden wir hier weiter. Ich habe noch so ein paar Fragen zu Ihrer Beziehung zu Pina Bausch und dem Tanztheater. 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Bettina Mills ist heute Gast im Radio Wuppertal Elba Talk.

0: Elbertalk bei Radio Wuppertal. Heute sprechen wir mit Bettina Mills. Sie leitet die Vorlaufphase des Pina-Bausch-Zentrums. Da wird das Schauspielhaus umgebaut in ein neues Zentrum. Wie wird es denn umgebaut? Wie wird es aussehen?
1: Das Schauspielhaus wird eigentlich gar nicht so sehr verändert, weil das Schauspielhaus unter Denkmalschutz steht. Das ist von Graupner gebaut, hat in diesem Jahr 60. Geburtstag am 24. September eröffnet mit einer fantastischen Rede von Heinrich Böll zur Freiheit der Künste vom damaligen Bundespräsidenten. Das Schauspielhaus ist einfach eine extrem tolle Bühne. Da hat man das Gefühl, es sind 350 Plätze, es sind aber 760 etwa. Und es ist der Zuschauerraum ist der erste eigentlich in Deutschland, der absolut demokratisch gebaut ist. Das heißt, sie haben keine Logen, keine Ränge, sondern man sieht von überall gut. Und es ist sehr steil, deshalb sehen sie auch den ganzen Körper. Das heißt, sie ist für Tanz sehr geeignet. Das heißt, das Schauspielhaus wird im Wesentlichen in dieser wunderschönen und sehr zeitlosen Substanz wieder saniert, natürlich modernisiert, sodass die Menschen auch das Gefühl eines zeitgenössischen Ortes hatten, wobei das damals schon auch sehr cool
0: oder kommt dann noch ein Neubau dran?
1: Ja, es kommt dann, weil damals übrigens sollte schon ein Zusatzbau entstehen, da wo jetzt das Cinemax ist. Da sollte ein großes Gebäude hin mit Werkstätten und mit einer flexiblen Bühne. Und was wir jetzt machen, ist in Teilen eigentlich das nochmal nachzuholen. Werkstätten leider nicht, die sind gemeinsam mit der Oper. Aber das ist auch eine sehr gute Lösung. In den Neubau kommt vor allem ein großer Arbeitsraum für das Tanztheater Wuppertal Pina Bausch. Die Bühne im Altbau hat 20 mal 20 Meter etwa und dieser Raum wird auch so groß sein, also plus minus 400 Quadratmeter. Ein ganz großes Juwel ist eine große flexible Bühne, die nach hinten zur Wupper eingerichtet wird, die eigentlich in fast allen klassischen deutschen Theatern fehlt und wo ich Konzert, Performance, Lecture, Tagung, Ausstellung und so weiter machen kann, Medienkunst.
0: Und es gibt diesen Gewinner des Architekturwettbewerbs, das heißt, da ist vorne so ein großer Glaskasten, sehr moderner Glasbau, vorne vor dem Schauspielhaus dann quasi, mit so ein bisschen Erhebung, dass man drunter hergehen kann und dann ins Schauspielhaus rein.
1: Eigentlich nicht. Also eigentlich ist es neben dem Schauspielhaus. Okay. Also es ist quasi, es gleicht auch so ein bisschen den Bau Cinemax aus in die andere Richtung. Das heißt, sie haben einen großen Glasriegel. In dem vorderen Bereich ist der Probenraum vom Tanztheater. Das heißt, man kann auch Menschen sehen, die da tagsüber arbeiten. Und sehr wichtig, beides ist den ganzen Tag offen. Und das Verbindende wird eine große, wir sagen Küche, Gastronomie, die auch sehr zugänglich sein soll den ganzen Tag. Auch für die Studierenden vom Haspel, für Menschen, die in der Nähe arbeiten oder einfach Lust haben, mal ein Cappuccino zu trinken.
0: Das heißt, wir werden es dann jeden Tag einfach so nutzen können. Reinlaufen, ein bisschen gucken, ein bisschen Kaffee trinken, eine Cola, sowas.
1: Ja, die Idee ist schon ein dritter Ort. Also die Bibliothek kommuniziert das ja auch im Moment sehr stark und ich glaube, das brauchen wir in den Städten. Wir brauchen auch Frequenzbringer und Orte, wo wir mal eine Weile sein können, ohne gleich kommerziell handeln zu müssen.
0: Und ist das schon alles konkret geplant? Also haben die Architekten auch schon innen alles geplant? Welche Räume werden wo entstehen?
1: Ja, also vielleicht kurz zu den Architekten. Das sind Dillas, Gofidio und Renfro, die den internationalen Wettbewerb gewonnen haben. Eines der weltweit wichtigsten Architekturbüros, die in New York unter anderem die Highline gebaut haben, aber auch sehr viele andere Kulturbauten. Und man kann sich ja schwer vorstellen, wie so ein Kulturbau neu entsteht. Aber eigentlich haben wir lange, lange vor dem Architekturwettbewerb schon 15, 16, 17, 18 die Raumkonzepte entwickelt. Weil sonst würden wir gar nicht die Bundesförderung bekommen, wenn wir nicht ein relativ stabiles Bedarfskonzept hätten.
0: Also die wussten, was muss da rein, das werden so umgesetzt. Was ist für Sie das Beste an diesem gewonnenen Architektur-Ding? Also die das gewonnen haben an dem Vorschlag? An dem Entwurf, so heißt es.
1: An dem Entwurf. Also erstmal sind es fantastische Architekten. Elisabeth Diller steht auch für eine interdisziplinäre Architektur. Sie liebt Pina Bausch. Sie hat bei der Pressekonferenz zum Wettbewerb ein Bild gezeigt, wo sie 1984 Café Müller in der BAM in New York gesehen hat und hat dann erzählt, dass sie ihre Studierenden immer in den Tanz geschickt hat und gesagt hat, Architektur seht ihr sowieso, geht mal lieber Performance und Tanz gucken. Und das Tolle ist, sie hat selber gesagt, das ist wie eine Theatermaschine. Das ist sehr funktional, das wird auch ein bisschen was Roughes behalten, weil wir sind nicht Wir sind nicht die Elbphilharmonie. Ne? Also natürlich wollen wir so einen kleinen Bums natürlich oder auch einen großen genauso haben. Aber ich glaube, zu Wuppertal passt auch gut, dass es eine Mischung ist. Also erstmal ein sehr funktionaler Bau ist. Pina Bausch hat so schön gesagt, es ist keine Sonntagsstadt, sondern eine Alltagsstadt. Und der Raum soll wirklich auch eine Arbeitsatmosphäre haben und sehr flexibel sein.
0: Okay, da freuen wir uns jetzt schon drauf. Sind wir sehr gespannt, wie es wird. Wir sprechen gleich nochmal darüber, dass der Stadtrat ja noch abstimmen muss darüber Ende September, ob es dann wirklich kommt. Wir gehen davon aus, dass es klappt, aber dazu gleich mehr. Der Elba-Talk heute mit Bettina Mills. 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

0: 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Es ist 3:30.
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2: Ich bin Sebastian Kaiser. Schönen guten Tag. Warnmeldungen über Katastrophen bekommt ihr ab sofort auch über die Wuppertal-App aufs Handy. Das ist eine der neuen Funktionen der städtischen Smartphone-App. Rund 12.000 Menschen haben die bislang installiert. Damit es noch mehr werden, gibt es die App jetzt in noch mehr Sprachen. Nilay Taya mit mehr Infos.
3: Schon länger gibt es die App nicht nur auf Deutsch, sondern auch auf Englisch, Türkisch, Ukrainisch und Arabisch. Neu sind jetzt Griechisch, Russisch, Spanisch und Portugiesisch. Außerdem findet ihr jetzt auch die digitale WC-Karte in der App mit allen öffentlichen Toiletten in Wuppertal. Zusätzlich Infos zur Bundesgartenschau, die in 5 Jahren Zehntausende Besucherinnen und Besucher in unsere Stadt bringen wird. Auch in den kommenden Monaten wird die App weiter ausgebaut mit noch mehr Sprachen und Funktionen.
2: 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Am Sonntag spielt der WSV im Fußball-Niederrhein-Pokal, allerdings ohne Publikum. Hintergrund sind die Ausschreitungen beim Pokalspiel im vergangenen Winter in Meerbusch-Büderich. Wie berichtet, kam es nach der WSV-Niederlage zu Sachbeschädigungen und Auseinandersetzungen mit der Polizei. Deshalb dürfen jetzt in der ersten Runde des Niederrhein-Pokals gegen Schonnebeck keine Zuschauerinnen und Zuschauer ins Stadion am Zoo. Wer das Spiel trotzdem sehen möchte, kann es ab 15 Uhr im Barmer Bahnhof oder im Internet sehen. Da wird es live übertragen. Mehr dazu auf radiowuppertal.de. In Weinburg laufen Bauarbeiten für ein neues Stadtteilzentrum. Das soll am Kriegermal 22 entstehen. In dem Gebäude wird bis September im Innenbereich gearbeitet. Im Winter sind dann unter anderem die Fenster und Rettungswege dran. Für das Stadtteilzentrum wird auch noch eine Leitung gesucht, die alle Angebote koordiniert. In dem Gebäude ist auch die Stadtteilbibliothek. Die wird auch erneuert und ist geschlossen. Aber immer mittwochs hält ein Bibliotheksfahrzeug vor dem Gebäude. Morgen müssen Autofahrerinnen und Fahrer auf der A46 mit Staus rechnen. Zwischen Elberfeld und Barmen beseitigt die Autobahn GmbH Asphaltschäden. Deshalb ist von 8 bis 18 Uhr in beide Richtungen jeweils nur eine Spur frei. Das waren die Nachrichten mit Sebastian Kaiser.
4: Das Wochenende wird wieder sommerlich bei uns. Sehr viel Sonne, Sonntag bis 30 Grad. Im Moment messen unsere Wetterstationen Heckinghausen an der Feuerwehr 22 Grad, Ostersbaum an der Legobrücke 21 Grad. Der Verkehr A46 Richtung Kreuz Wuppertal Nord zwischen Hahn Ost und Katernberg. 4 Kilometer Stau, halbe Stunde plus, da war eben ein Unfall.
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4: Unser großes Interview zum Start ins Wochenende heute mit Bettina Mills. Sie leitet die Vorlaufphase des Pina-Bausch-Zentrums und meine Gäste dürfen sich ja immer ein Lied wünschen. Und ihr Wunschsong ist Nirvana, Where Did You Sleep Last Night? Aber in der Unplugged-Version aus der großen MTV Unplugged-Session. Warum?
5: Ich finde, das ist einfach ein wahnsinnig schönes Lied. Das ist so ein gute Laune-Lied. Ich habe es zum ersten Mal auf dem Weg mit Freunden zum Skifahren gehört. Und es hat was Mystisches auch. Es hat eine super interessante Geschichte, weil das eigentlich ein ganz altes Lied ist, ein alter Folksong auch, der schon von ganz vielen Menschen interpretiert worden ist. Aber ich finde die von Kurt Cobain am schönsten.
4: Und die hören wir jetzt.

0: Kurt Cobain mit Nirvana live und unplugged bei der Wuppertal Freitagnachmittag, der Elbertalk. Heute mit Bettina Mills, die die Vorlaufphase leitet des Pina-Bausch-Zentrums. Der Stadtrat wird, das ist ja nochmal wichtig, Ende September darüber abstimmen, dass es dann wirklich kommt. Da sind wir schon sicher, dass sie Ja sagen, oder?
1: Ich glaube, im Moment ist es sehr deutlich für viele, dass das, was ich eben schon mal angesprochen habe, dass wir investieren müssen. Also wir kennen das Thema von der Bahn. Die ganzen Kommunen, nicht nur in NRW, sind in einer schwierigen Situation. Durch die Schuldenbremse konnten sie in Zeiten, in denen die Kredite eigentlich super günstig gewesen wären, nicht investieren. Die Schuldenbremse hat auch einen Sinn gehabt, das will ich gar nicht befragen. Aber es ist natürlich dadurch haben wir einen immensen Rückstau. Und stellen Sie sich mal Wuppertal ohne die Stadthalle, ohne die Schwimmoper, ohne den Skulpturenpark, ohne das Loch, ohne die Börse, die Tanzstationen, die Oper, all diese Einrichtungen vor, den Zoo. Was bleibt dann?
0: Also muss der Stadtrat ja abstimmen. Mhm. Jetzt gab es ja einen Wechsel im Kulturdezernat. Matthias Nocke war ja klar dafür. Ne? Hat das Einfluss, dass er nicht wieder gewählt worden ist?
1: Also ich glaube, erstmal ist wichtig, nochmal daran zu erinnern, es gibt einen Grundsatzbeschluss aus 2018 und es gibt zwei Durchführungsbeschlüsse, einen aus 2019 und dann nochmal einen von 21 zu den Betriebskosten. Das Land hat sich schon committed auch. Und all diese Schritte waren notwendig, weil sonst hätten wir schon lange die Bundesförderung auch verloren. Und im letzten Jahr sind pünktlich die Unterlagen eingereicht worden. Natürlich ist Matthias Nocke hat sich sehr stark gemacht für das Projekt. Ich bin aber sehr zuversichtlich. Herr Lippe-Weißenfeld war ja bei Ihnen auch schon im Elbertalk.
0: Richtig, genau. Könnt ihr euch nochmal anhören auf radiowuppertal.de als Podcast.
1: Mhm. Genau, ich glaube, dass er genauso wie Miriam Schärf als Oberbürgermeisterin es beide sehen, dass das einfach eine super wichtige Gestaltungsmasse ist mit der Buga zusammen. Und ich finde auch die Stadtbücherei, um den Kern der Stadt zu beleben, absolut wichtig. Und ich glaube, wir können nichts Besseres tun, als in Bildung und in die Köpfe zu investieren.
0: Sie haben gerade Oberbürgermeisterin Miriam Schärf angesprochen. Sie hat das Ding ja zur Chefinnensache gemacht. Was heißt das denn eigentlich?
1: Naja, im Moment ist sie erstmal ganz formal, da es keinen Kulturdezernenten gibt, auch dafür verantwortlich. Aber sie hat sich von Anfang an ganz klar auch öffentlich dazu positioniert, dass sie das Zentrum für absolut wichtig hält und steckt da auch viel Arbeitszeit rein.
0: Abstimmung ist in der Stadtratssitzung Ende September. Wir werden natürlich für euch dabei sein. Werden Sie im Ratssaal dabei sein?
1: Ich werde bestimmt dabei sein. Und zu dieser Abstimmung kann man nochmal sagen, es gibt also Architekturprozesse, gerade im öffentlichen Bereich, sind so kompliziert. Man wundert sich ja immer, warum das heute so lange dauert, wenn man früher die Schwebebahn in 2 Jahren oder so bauen konnte, ne? Oder das Theater. Jetzt in dieser sogenannten Leistungsphase 3, die jetzt gerade abgeschlossen ist, gibt es eine relativ solide Finanzberechnung. Und das ist völlig klar, dass der Rat sich das nochmal angucken muss und das auch diskutiert. Aber ich werde sicherlich dabei sein.
0: Und wie geht es danach weiter? Darüber sprechen wir gleich nochmal im Elba-Talk. 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

0: Freitagnachmittag. Nehmen wir uns mal Zeit bei Radio Wuppertal für ein ausführliches Interview. Das ist der Elba Talk heute mit Bettina Milz, die den Vorlauf zum Pina-Bausch-Zentrum leitet. 2032 soll es ja möglicherweise fertig sein. Was ist denn dann Ihr Job?
1: Dann bin ich Zuschauerin, Publikum. Oder ich lebe in Japan oder weiß der Teufel wo, keine Ahnung.
0: Okay. Also flexibel offenbar, wissen wir noch nicht so genau. Jetzt ist ja Theater, so Tanz, ne, und Kulturpolitik seit Jahren Ihr Thema, eigentlich ja schon immer in Ihrer beruflichen Laufbahn. Ne? Was ist da das Besondere in Wuppertal?
1: Na, zum einen glaube ich, dass auch Räume so ein Grundthema sind. Also ne, ich habe eben mit 20 das erste Theater ausgebaut mit einer aus heutiger Sicht erstaunlichen Summe. Eine alte Fabrik, wie man das so Anfang der 80er gemacht hat. Ich liebe Wuppertal. Ich muss sagen, ich bin sehr, sehr gerne hergezogen. Also ich habe vorher, glaube ich, bin 20 Mal umgezogen etwa. Aber ich mochte Wuppertal von Anfang an sehr gerne und habe auch vom Ministerium aus wahrscheinlich etwa 80% der Dienstreisen schon hergemacht, weil das ja doch ein großes, großes Privatprojekt ist. Vielleicht nicht 80%, aber es ist eine Stadt mit einem irrsinnigen Potenzial, finde ich, weil es eben auch Freiräume gibt. Die Leiterin der Kunstakademie in Münster sagt, ihre Studierenden ziehen nach Wuppertal, weil es da eben auch noch bezahlbare Ateliers gibt und so. Das brauche ich Ihnen alles nicht zu erzählen. Aber ich finde, wir haben auch eine so fantastische Kunst- und Kulturlandschaft insgesamt. Von der freien Szene, Orten wie Loch, Börse, Café Ada, Insel, Tanzstation bis zu eben Oper, Schauspiel, von der Heidt Museum, Visiodrom, Orchester und so weiter. Das ist so ein Pfund hier. Und mit dieser Geschichte als deutsches Manchester, 18 Weltmarktführern, sogar das Seepferdchen ist hier erfunden worden, war ja neulich in der Süddeutschen.
0: Ja, wird heute noch, ne, hier hergestellt. Genau,
1: Aspirin
0: wird noch hier gewebt.
1: Und.
0: Ja, genau. Das ist so das Faszinierende. Von außen sieht man Wuppertal, nimmt man Wuppertal immer so wahr. Wir selber, die Menschen hier in der Stadt, schätzen gar nicht so das Potenzial oder kennen das nicht so, oder? Warum ist das so?
1: Das weiß ich auch nicht. Das habe ich mich schon öfter gefragt. Das liegt vielleicht auch an so einer gewissen Bescheidenheit.
0: Ist ja keine negative Eigenschaft.
1: Nee, ist nicht negativ. Ich war so ein bisschen irritiert, als wir waren beiden mit den ganzen Kultureinrichtungen gemeinsam bei der Internationalen Tourismusbörse in Berlin. Und da erschien eben in diesem Jahr gerade der Artikel, das neue Berlin heißt Wuppertal. Und alle haben gesagt, ach, ist ja cool. War ein bisschen übertrieben, klar. Ich habe mich beim ersten Interview getraut zu sagen, Wuppertal ist das neue Leipzig. Das fand ich auch schon ein bisschen kühn. Aber es waren die Wuppertaler, die dann immer gesagt haben, das stimmt ja irgendwie alles so gar nicht. Und ich dachte, komm, lass doch mal. Ich glaube schon, in dieser urbanen Qualität, auch mit der großen Internationalität und der sehr speziellen Geschichte, hat das schon einen ordentlichen Bums. Schockverliebt in Wuppertal, sage ich immer.
0: Und wenn dann erst das Pina-Bausch-Zentrum fertig ist, wir haben noch eine weite Strecke vor uns, worauf freuen Sie sich denn am allermeisten?
1: Na, ich würde mich super freuen, wenn wir es hinkriegen, vielleicht doch schon 31 zumindest so eine Art Voreröffnung mit der Buga zu machen. Das ist auch der Plan. Ich freue mich wahnsinnig darauf, dass wir ein Haus haben werden, was nicht wie andere Theater erst eine Stunde vorher aufmacht, sondern schon ab morgens auf ist. Und da kann ich auch nach der Vorstellung bleiben und noch einen Wein mit Freunden trinken und was Gutes essen. Ich freue mich drauf, vor allem, dass Kinder und Jugendliche sich zu Hause fühlen in diesem Haus und die ganzen Menschen dieser Stadt, aber auch eben, dass sie begegnen den Menschen der Welt, weil es gibt so viele Menschen, die auch zu den Vorstellungen vom Tanztheater aus der ganzen Welt anreisen. Und auf diese Mischung von so das Beste für alle, sage ich immer, darauf freue ich mich. Und vor allem da in diesem Haus dann endlich mal wieder so ein Stück wie Arien zu sehen.
0: Sehr gut. Bettina Milz, vielen Dank, dass Sie Zeit hatten heute für uns, für den Elba Talk. Wenn ihr die Sendung nochmal hören möchtet, wir wiederholen das Interview am Sonntag um 12 Uhr und am Montagabend 18 Uhr. Der Elba Talk ist auch ein Podcast mit vielen Bonusgesprächen, die wir hier backstage eben geführt haben. 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
1: Mit Sarah Heinz, guten Tag. Der Drohnenvorfall am Leipziger Flughafen beschäftigt weiter die Ermittler und die Politik. Die Bundesregierung hatte auch schon den Nationalen Sicherheitsrat einberufen, um darüber zu sprechen. Sicherheitsexperten sind sich nämlich einig, der Einsatz einer Drohne mit Sprengstoff habe eine neue Qualität. Unklar ist noch immer, wer dahinter steckt. Danny Hoppe aus dem News-Team, SPD-Innenexperte Fiedler, hat jetzt aber zum ersten Mal das Wort Russland in den Mund genommen.
2: Ja, bisher hat man sich ja mit Schuldzuweisungen sehr zurückgehalten. Fiedler hat jetzt aber in der ARD gesagt, entweder sei das Russland gewesen oder jemand habe gewollt, dass es so aussehe, als wenn es Moskau gewesen wäre. Sollte Russland aber wirklich dahinter stecken, wäre das ein kriegerischer Akt, sagt Fiedler. Was der Vorfall auf jeden Fall gezeigt hat, ist, dass Deutschland eine Lücke hat, was die Drohnenabwehr anbelangt. Deshalb wird jetzt auch gerade heftig darüber gestritten, wer eigentlich dafür zuständig ist, also die Drohnenerkennung, die Überwachung, aber auch die Bekämpfung. Auch der Terrorexperte Neumann sagt, die Politik spreche seit Jahren darüber, wirklich passiert sei hier aber nichts.
1: Unklar ist ja auch immer noch, was mit dem zweiten Objekt ist, das mit einer Frachtmaschine zusammengestoßen war.
2: Ja, das wurde immer noch nicht gefunden und man weiß auch immer noch nicht, was genau es überhaupt war. Eine Hundertschaft der Polizei hat heute nochmal das Gelände an der nördlichen Start- und Landebahn durchsucht. Schon gestern war der Bereich ja durchkämmt worden, allerdings ohne Erfolg. Sachsens Innenminister Schuster hat heute nochmal gefordert, den Leipziger Airport besser zu schützen, weil er eine erhebliche strategische Bedeutung habe. Denn er gilt ja als Umschlagplatz für militärische Hilfslieferungen in die Ukraine.
1: Danke, Danny, für die Infos. Weitere Themen sind das jetzt kurz und kompakt. Der Facebook-Mutterkonzern Meta hat wieder Ärger mit der Justiz, diesmal mit den USA selbst. Ein Gericht im US-Bundesstaat New Mexico hat entschieden, dass das Unternehmen eine zusätzliche 500 Millionen Euro Strafe zahlen muss, weil es nicht genug gegen die sexuelle Ausbeutung von Kindern getan haben soll. US-Präsident Trump hat ein geplantes RWE-Projekt für Offshore-Wind gekippt. Eigentlich sollte das Unternehmen in US-Gewässern Windkraftanlagen betreiben. Stattdessen will RWE jetzt Millionen in Gasprojekte in die USA stecken. Von der deutschen Umwelthilfe gibt es dafür Kritik. Auf der norwegischen Inselgruppe Spitzbergen wurden vor kurzem mehr als ein Dutzend tote Rentiere gezählt. Der Grund dafür ist laut Behörden bisher unklar. Für die Sommersaison sei das äußerst ungewöhnlich, hieß es. Die Entwicklung solle jetzt genau beobachtet werden. In Rheinland-Pfalz hat eine Bäckerin womöglich das Leben von zwei Senioren gerettet. Nach Polizeiangaben soll der Frau aufgefallen sein, dass ein älteres Stammkundenehepaar nicht wie sonst jeden Tag in ihrem Laden erschienen war. Sie ging deshalb selbst zu deren Wohnung, um nachzuschauen, ob alles in Ordnung war. Vor Ort hörte sie durch die Tür dann wohl leise Hilferufe. Die Bäckerin rief die Feuerwehr, die das Ehepaar hilflos in einer Notlage aufgefunden hatte, hieß es. Für die Senioren ging es danach ins Krankenhaus. Was genau passiert war, sagte die Polizei nicht. Sie lobte aber das Verhalten der Frau. Durch ihr Eingreifen konnte den Senioren demnach noch rechtzeitig geholfen werden. Und das waren die Nachrichten mit Sarah Heinz.
3: Gerade haben wir am Katernberg am Radio Wuppertal Sendemast 21 Grad, im Barmen am Altmarkt 22 Grad. Wochenende wird wieder heiß, viel Sonne an beiden Tagen. Samstag 26 Grad, Sonntag bis 30 Grad. Der Verkehr, eine Meldung von der A46 Richtung Kreuz Wuppertal Nord zwischen Kronenberg und Katernberg. 4 Kilometer Stau, 20 Minuten plus, da war ein Unfall.
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3: Und ich habe einen schönen Ausflugstipp für euch fürs Wochenende mit dem Oldtimer-Bus durch das sommerliche Wuppertal. Die haben ja diese historischen Busse da, die früher mal auf den Wuppertaler Linien gefahren sind. Und mit dem könnt ihr morgen eine Runde fahren. Das hört ihr gleich gegen 15:45. Radio Wuppertal, Freitagnachmittag. Ich bin Michael Brockhaus. Schönes Wochenende.

Freitagnachmittag, Wuppertal startet ins Wochenende. Ich habe den Soundtrack dafür. Dieser Hit hier, der kann das gute Gefühl noch mal verstärken. Ist ja der beste Moment der Woche, oder? Wenn man weiß, oh, zwei Tage frei, einfach nur Sachen machen, worauf man Bock hat. Das ist Tiffany Ares aus Hamburg. Vertigo heißt der Hit. Neu bei Radio Wuppertal. Schönes Wochenende.

0: sommerliche Stadtrundfahrt morgen. Ihr seid bei Radio Wuppertal, Freitagnachmittag mit dem Oldtimer-Bus durch die Stadt. Nina Bossi von Wuppertal Marketing, guten Tag.
1: Hallo Herr Brockert.
0: Was ist denn das für eine Tour?
1: Das ist eine Tour, die alles parat hält, was Wuppertal so zu bieten hat. Es geht einmal durchs ganze Stadtgebiet, es geht über die B7, es geht an der Gerichtsinsel vorbei, die Tschuffi-Geschichte wird erzählt, bis es dann auch tatsächlich auf die Höhen geht und wir diesen wunderschönen Ausblick haben. Am oberen Lichtplatzer Schlatz wird ausgestiegen und von dort sieht man tatsächlich ein Drittel unserer grünen Großstadt.
0: Und ist das denn auch was, also ist ja eine Touristentour eigentlich, ist das auch was, wenn man in Wuppertal wohnt?
1: Ich finde total. Die Ferien sind so lang. Und gerade wir Wuppertalerinnen und Wuppertaler vergessen manchmal, wie schön es ist, wie vielfältig es ist. Und sich dann nochmal auf Null zu setzen und sich die Stadt erzählen und loben zu lassen, das tut uns doch total gut.
0: Erzählen, gutes Stichwort. Es ist jemand dabei, der so ein bisschen was erklärt, ne?
1: Genau, wir haben ganz tolle Stadtführerinnen und Stadtführer im Team und die erzählen die Geschichten, geben Infos, bringen zum Lachen, die führen die Tour ganz familiengerecht.
0: Und das ist das Coole, man erfährt auch so als Wuppertalerin und Wuppertaler noch so neue Sachen wahrscheinlich über die Stadt, ne?
1: Immer, jedes Mal, das ist garantiert. Jeder erfährt etwas Neues, auch wenn er hier geboren ist und schon immer hier lebt.
0: Also fahrt mal eine Runde mit dem Oldtimer-Bus durch Wuppertal. Nina Bossi von Wuppertal Marketing, ganz herzlichen Dank und einen schönen Nachmittag.
1: Wir freuen uns drauf, danke.
0: Der Oldtimer-Bus startet um 11 Uhr morgen Vormittag vorm Schauspielhaus. Könnt ihr beim Wuppertal Marketing buchen. Und was sonst noch los ist in Wuppertal, das haben wir im großen Kalender für euch auf radiowuppertal.de. Schönes Wochenende.

0: Blondie bei Radio Wuppertal. Freitagnachmittag, schönes Wochenende.
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3: 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Gute Fahrt.

0: Es ist 16:30.
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2: Ich bin Sebastian Kaiser. Schönen guten Tag. Ab sofort können noch mehr Menschen die App der Stadt Wuppertal benutzen. Wie berichtet, ist sie schon länger in den Sprachen Deutsch, Englisch, Türkisch, Ukrainisch und Arabisch verfügbar. Neu hinzugekommen sind jetzt Griechisch, Russisch, Spanisch und Portugiesisch. Und die App hat auch mehr Funktionen. Nilay Taya berichtet.

0: Die digitale WC-Karte, die alle öffentlichen Toiletten in Wuppertal anzeigt, ist jetzt auch in der App. Außerdem Infos zur Bundesgartenschau, die in 5 Jahren bei uns stattfindet. Auch im Bereich der Benachrichtigungen bietet die App inzwischen neue Funktionen. Warnmeldungen über Katastrophen werden direkt als Push-Mitteilung auf das Smartphone gesendet. Darüber hinaus kann die App über aktuelle Meldungen der Stadt und neue Ausbildungs- und Stellenangebote benachrichtigen.
1: Die Links zur Wuppertal-App in den Apple- und Android-Stores findet ihr auf radiowuppertal.de. Am Sonntag spielt der WSV im Fußball-Niederrhein-Pokal allerdings ohne Publikum. Hintergrund sind die Ausschreitungen beim Pokalspiel im vergangenen Winter in Meerbusch-Büderich. Wie berichtet, kam es nach der WSV-Niederlage zu Sachbeschädigungen und Auseinandersetzungen mit der Polizei. Deshalb dürfen jetzt in der ersten Runde des Niederrhein-Pokals gegen Schonnebeck keine Zuschauerinnen und Zuschauer ins Stadion am Zoo. Wer das Spiel trotzdem sehen möchte, kann es ab 15 Uhr im Barmer Bahnhof oder im Internet sehen. Da wird es live übertragen. Mehr dazu auf radiowuppertal.de. In Beinburg laufen Bauarbeiten für ein neues Stadtteilzentrum. Das soll am Kriegermal 22 entstehen. In dem Gebäude wird bis September im Innenbereich gearbeitet. Im Winter sind dann unter anderem die Fenster und Rettungswege dran. Für das Stadtteilzentrum wird auch noch eine Leitung gesucht, die alle Angebote koordiniert. Morgen müssen Autofahrerinnen und Fahrer auf der A46 mit Staus rechnen. Zwischen Elberfeld und Barmen beseitigt die Autobahn GmbH Asphaltschäden. Deshalb ist von 8 bis 18 Uhr in beide Richtungen jeweils nur eine Spur frei. Das waren die Nachrichten mit Sebastian Kaiser.
2: Das Wochenende wird wieder sommerlich bei uns. Sehr viel Sonne. Sonntag bis 30 Grad. Im Moment messen unsere Wetterstationen am Lichtschalter Kreisel 20 Grad. Barmen am Opernhaus 22 Grad. Autobahnen sind frei. Gute Fahrt.
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2: Ich wünsche euch ein schönes Wochenende.

Der unglaublich sympathische Martin Garrix läuft jetzt bei Radio Wuppertal. Der hat nämlich neulich einen Fan überrascht. Sie war so traurig, dass sie nicht auf sein Konzert kommen konnte, weil es genau der Tag ihrer Hochzeit war. Da hat er einfach die Hochzeit gecrashed, zusammen mit Ed Sheeran. Und die beiden haben diesen Hit hier performt. Was für eine geile Überraschung, oder? Repeat It heißt der Hit. 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

0: Seid ihr so Mückenopfer, Radio Wuppertal, Freitagnachmittag? Es gibt ja Leute, da stechen die Mücken besonders gerne, ne? Ist ja wieder Saison jetzt. Die lieben ja Sommer und offene Schlafzimmerfenster. Hannes Höfer aus unserer Comedy ist genauso genervt.
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2: Wer hat sich eigentlich sowas wie Mücken ausgedacht? Ey, dass die stechen, okay. Dass die Blut saugen, geschenkt. Ne, dass die Stiche auch noch jucken wie Schwein, auch das nehme ich in Kauf. Aber dass die so summen, boah, das ist eine sadistische Laune der Natur, Freunde. Wenn ihr mich schon fresst, lasst mich wenigstens pennen. Wie oft habe ich mir nachts im Dunkeln schon selbst eine gepfeffert, weil so ein Mistvieh mir direkt am Ohr vorbeigesummt ist. Ich habe gelesen, dass Frösche und Fledermäuse natürliche Feinde von Mücken sind. Aber ich kann mir doch keine Kröten ins Zimmer holen, nur um im Sommer meine Ruhe zu haben. Und Fledermäuse gibt's ja auch nicht in der Zoohandlung. Gegen das Jucken habe ich auf jeden Fall jetzt was Neues. Diese Dinger, die so heiß werden, ja, die hältst du auf den Stich, drückst auf den Knopf und fertig. Dann juckt's zwar nicht mehr, aber du hast dir die Epidermis weggeschröckelt. Trotzdem immer dran denken, wenn's in den Fingern juckt, womit kratzt man dann eigentlich?
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3: Mit Sarah Heinz, guten Tag. Die Pegelstände am Rhein kennen im Moment nur eine Richtung. Sie sinken und sinken, und zwar egal wo. An allen vier großen Messstationen in Köln, Düsseldorf, Emmerich und Duisburg-Ruhrort wurden neue historische Tiefstwerte erreicht. Das hat das Wasserstraßen- und Schifffahrtsamt Rhein mitgeteilt. Und Danny Hopper aus dem News-Team, eine Trendwende ist nicht in Sicht.
4: Die Prognosen gehen alle in dieselbe Richtung. Bis einschließlich Dienstag werden die Pegelstände maximal um ein paar Zentimeter steigen. Das heißt, Schiffe können zwar weiter fahren, aber nur mit viel weniger Fracht als sonst. Deshalb hat die Chemieindustrie, die auch wie die Stahlbranche auf Lieferungen über Wasser angewiesen ist, nochmal vor Kürzungen in der Produktion gewarnt. Das Niedrigwasser ist ja nicht nur im Rhein ein Problem, auch die Donau ist zum Beispiel davon betroffen. Dadurch sind dort jetzt bei Budapest die Überreste von zwei Wehrmachtssoldaten, ein Motorrad und Tellermin entdeckt worden. Zuletzt waren ja schon Schiffswracks in Flüssen aufgetaucht. Es wird nicht ausgeschlossen, dass auch da noch Kriegstote drin sein könnten.
3: Neben der Trockenheit sorgt ja auch die Hitze weiter für Probleme, zum Beispiel in den Alpen.
4: Ja, dort müssen immer mehr Sommerskigebiete schließen. Ende Juli hatte ja Zermatt schon die Notbremse gezogen, jetzt auch Saas-Fee im Schweizer Kanton Wallis. Auch dort geht ab Montag nichts mehr. Das haben die Bergbahn dort mitgeteilt. Das Skigebiet dort ist 3600 Meter hoch. Seit Wochen gehen die Temperaturen aber nicht mehr unter 0 Grad. Am Tag sind es dort 15, 16 Grad. Dadurch ist dort kein sicherer Skibetrieb mehr möglich. Die Sommerskigebiete werden vor allem von Skirennläufern genutzt. Die trainieren dort, um ihre Form für die Skirennen im Winter nicht zu verlieren. Das ist durch diesen heißen Sommer zur Zeit oft nicht mehr möglich.
3: Danke für die Infos, Danny. Mehr wichtige Meldungen sind das jetzt im Überblick. Nach den Vorfällen am Flughafen Leipzig wird darüber diskutiert, wie die Regeln zur Drohnenabwehr bei uns aussehen sollten. Bisher zum Beispiel nicht eindeutig geklärt ist, wer für die Erkennung, Überwachung und Bekämpfung von Drohnen eigentlich zuständig ist. Die US-Regierung will künftig wohl bei mehr Reisenden in die USA kontrollieren, was die Betroffenen auf ihren Social-Media-Accounts treiben. Unter anderem sollen auch die Online-Aktivitäten ausländischer Journalisten stärker überprüft werden. Das berichtet die Nachrichtenagentur The Daily Signal. An der Bonner Nordbrücke sind heute die Abrissarbeiten gestartet. Begonnen wurde bei der Vorlandbrücke auf der linken Rheinseite, die auf die Hauptbrücke führt. Nach Angaben der Autobahn GmbH soll das bis Montag dauern. Die Bonner Nordbrücke ist eine der wichtigsten Verkehrsachsen in der Region. Vor ihrer Sperrung im Juni wurde sie täglich von über 100.000 Autos genutzt. Viele Studierende fühlen sich in ihrem Alltag belastet und sind unzufriedener als die Gesamtbevölkerung im Land. In einer neuen Barmer-Umfrage gaben rund 42% der Studierenden an, dass ihr Wohlbefinden entweder schlecht oder eingeschränkt sei. Vielen macht vor allem die eigene finanzielle Situation Sorgen. Neben dem Studium noch einen Nebenjob zu haben, sei aber nicht immer so leicht, auch weil die Arbeitsbelastung im Studium selbst oft schon sehr hoch sei. Mehr als ein Drittel der Befragten sei aber zufrieden mit ihrem Uni-Alltag. Und das waren die Nachrichten mit Sarah Heinz.
5: Jetzt gerade haben wir einen Unterbarmen am Skulpturenpark. 21 Grad, Vohwinkel am Stationsgarten 22 Grad. Wochenende wird wieder heiß. Bei uns viel Sonne an beiden Tagen. Samstag 26 Grad, Sonntag bis 30 Grad. Und hier ist der Verkehr. Autobahnen sind entspannt. Ein Blitzer aktuell auf der Zeughausstraße Höhe Altenheim.
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5: Wir haben ja die ganze Woche für euch die besten Fahrradrouten in NRW getestet. Die Liste steht auf radiowuppertal.de mit einer genauen Beschreibung, weil ja Fahrradfahren total im Trend ist. Wann fahrt ihr?
8: Das gibt nichts Schöneres, als sich den Wind um die Nase wehen zu lassen und die Landschaft rauscht an einem vorbei.
9: Hauptsächlich eigentlich eher als Transportmittel. Ich habe mir das immer als Kind gewünscht, irgendwo zu wohnen, wo man Transportmittelfahrrad hat.
10: Um von A nach B zu kommen, also heute zur Uni zu kommen, dann muss man sich nicht in die heiße Bahn quetschen. Das ist eine bessere Alternative.
5: Ja, im Sommer ne, wirklich optimal, immer so ein leichter Fahrtwind, richtig gut. Hier ist Radio Wuppertal, Freitagnachmittag. Schönes Wochenende.

Michael Jackson aus den 90ern, jetzt neue Musik bei Radio Wuppertal. Das ist Chris de Serendi, Musiker aus London. Also ein richtig schöner, sommerlicher Hit mit so ein bisschen Indie-Vibes hier, diese schrabbeligen Gitarren. Perfekt zum Start ins sommerliche Wochenende. Chris de Serendi, Good Old Days, neu bei Radio Wuppertal.

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0: angenehme 20, 21 Grad heute Nachmittag draußen hier bei uns am Achenberg auf der Terrasse. Ihr seid bei Radio Wuppertal, Freitagnachmittag, kurz nach 6. Das Wochenende wird nämlich wieder richtig sommerlich.
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0: Ja, es wird wieder heiß, kann man schon sagen. Also erstmal wird es sehr, sehr kühl morgen früh, so ein bisschen wie heute. Ne? Zum Start in den Tag, morgen früh nur so um 10 Grad, also wirklich frisch. Und dann heizt es sich aber dann auch relativ schnell auf. Wir kriegen sehr viel Sonne morgen, geht dann hoch so bis auf vielleicht 28 Grad. Dann am Sonntag noch mehr Sonne und noch ein bisschen wärmer, Sonntag so bis an die 30 Grad. Also wirklich ein schönes Freibad- und Badesee-Wochenende in Wuppertal. Schönes Wochenende.
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0: Freitagnachmittag. Hier ist Radio Wuppertal. Schönes Wochenende.
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0: Es ist 5:30.
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2: Ich bin Sebastian Kaiser. Schönen guten Tag. Warnmeldungen über Katastrophen könnt ihr ab sofort auch über die Wuppertal-App aufs Handy bekommen. Das ist eine der neuen Funktionen der städtischen Smartphone-App. Rund 12.000 Menschen haben die bislang installiert. Damit es noch mehr werden, gibt es die App jetzt auch in noch mehr Sprachen. Nilay Taya mit den Einzelheiten.
3: Schon länger gibt es die App nicht nur auf Deutsch, sondern auch auf Englisch, Türkisch, Ukrainisch und Arabisch. Neu sind jetzt Griechisch, Russisch, Spanisch und Portugiesisch. Außerdem findet ihr jetzt auch die digitale WC-Karte in der App mit allen öffentlichen Toiletten in Wuppertal. Zusätzlich Infos zur Bundesgartenschau, die in 5 Jahren Zehntausende Besucherinnen und Besucher in unsere Stadt bringen wird. Auch in den kommenden Monaten wird die App weiter ausgebaut mit noch mehr Sprachen und Funktionen.
2: Zur Wuppertal-App in den Apple- und Android-Stores kommt ihr über radiowuppertal.de. In Heckinghausen hat eine Mutter heute aus Versehen ihr Kind im Auto eingeschlossen. Sie bat andere Menschen an der Straße auf der Bleiche, die Feuerwehr zu rufen, und die konnte das Auto ohne Beschädigungen öffnen. Die Mutter hatte ihr Kleinkind im Kindersitz angeschlossen.

0: geknallt und dann ging das Auto zu. Schlüssel und Handy lagen innen drin. Die Feuerwehr warnt aus diesem Anlass und angesichts wieder steigender Temperaturen nochmal davor, Tiere, Kinder oder Ältere absichtlich im Auto zu lassen. Am Sonntag spielt der WSV im Fußball-Niederrhein-Pokal ohne Publikum. Hintergrund sind die Ausschreitungen beim Pokalspiel im vergangenen Winter in Meerbusch-Büderich. Wie berichtet, kam es nach der WSV-Niederlage zu Sachbeschädigungen und Auseinandersetzungen mit der Polizei. Deshalb dürfen jetzt in der ersten Runde des Niederrhein-Pokals gegen Schonnebeck keine Zuschauerinnen und Zuschauer ins Stadion am Zoo kommen. Wer das Spiel trotzdem sehen möchte, kann es ab 15 Uhr im Barmer Bahnhof oder im Internet sehen. Da wird es live übertragen. Mehr dazu auf radiowuppertal.de. Morgen müssen Autofahrerinnen und Fahrer auf der A46 mit Staus rechnen. Zwischen Elberfeld und Barmen beseitigt die Autobahn GmbH Asphaltschäden. Deshalb ist von 8 bis 18 Uhr in beide Richtungen jeweils nur eine Spur frei. Das waren die Nachrichten mit Sebastian Kaiser.
1: Das Wochenende wird wieder sommerlich, sehr viel Sonne, Sonntag bis 30 Grad. Im Moment messen unsere Wetterstationen Oberbarmen am Wupperfelder Markt 22 Grad, Elberfeld im Rillerviertel 21 Grad. Hier ist der Verkehr, Autobahnen sind frei, Blitzer aktuell am Blombacher Bach, auf der Funkstraße Höhe Baustoffhandel und auf der Zeughausstraße Höhe Altenheim.
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1: Und ich habe gleich eine Liste für euch. Paar Sachen, die ihr jetzt am Wochenende unternehmen könnt. Party im Zirkuszelt oder Party auf dem Dach ist dabei. Machen wir jetzt gleich. Radio Wuppertal, Freitagnachmittag. Ich bin Michael Brockhaus. Schönes Wochenende.

0: Freitagnachmittag, Radio Wuppertal läuft. Was macht ihr denn am Wochenende? Habt ihr schon was vor? Ich hätte sonst Ideen für euch. Morgen ist eine verrückte Party im Barmen im Zirkuszelt auf dem Karnaperplatz. All You Can Beat heißt die Party.
1: Wir haben uns gedacht, wir lassen das Ganze mal so ein bisschen im Festival-Modus machen. Und zwar haben wir dann eine Schminkaktion, so Glitzer-Schmink-Tattoos. Kommt jemand vorbei, der das macht? Die Leute vom Zirkuszelt, also die Cassellis, die haben gesagt, wenn ihr da Party macht, dann machen wir aber auch mit.
0: Die machen so eine kleine Artistik-Show, sagt Veranstalter Enno. Besondere Party, besondere Uhrzeit, geht um 15 Uhr los morgen, dann bis 22 Uhr im Zirkuszelt auf dem Karnaperplatz. Bisschen ruhiger ist die Stadtrundfahrt im Oldtimer-Bus morgen Vormittag. Eine Runde durch das sommerliche Wuppertal lohnt sich auch für euch, sagt Nina Bossi von Wuppertal Marketing.
2: Gerade wir Wuppertalerinnen und Wuppertaler vergessen manchmal, wie schön es ist, wie vielfältig es ist. Jeder erfährt etwas Neues, auch wenn er hier geboren ist und schon immer hier lebt.
0: Der Oldtimer-Bus startet um 11 Uhr morgen Vormittag vorm Schauspielhaus. Könnt ihr beim Wuppertal Marketing buchen. Dann ist morgen Abend eine queere Rooftop-Party in Barmen, das Gay Barbecue. Organisator Alex lädt euch alle dazu ein.
3: Teil der queeren Community sind zum Beispiel auch Allies. Kann man übersetzen mit Verbündeter oder Verbündete. Wir freuen uns wahnsinnig. Wir haben ein ganz tolles Programm vorbereitet. Wir haben Teile zur auch körperlichen Gesundheit. Wir haben Austauschplattformen für Startups und kleinere lokale Firmen. Wir haben mehrere Live-DJs auf verschiedenen Orten.
0: Ganz viel Programm machen sie auf der Dachterrasse in Barmen am Kleff, Schwebebahnstation Alter Markt. Von da gibt es dann Wegweiser zum Gay Barbecue. 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Schönes

Neue Musik von Snow Patrol. Die wollten unbedingt einen Hit schreiben für Kylie Minogue. Aber wie erreicht man die? Ne? Handynummer hatten sie nicht, hat ewig gedauert, aber dann hat's geklappt. Dieser Hit ist dabei entstanden. Snow Patrol und Kylie Minogue. These Alarms, neu bei Radio Wuppertal. 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
1: Mit Sarah Heinz, guten Abend. Aus der deutschen Wirtschaft gibt es heute noch mal gute Nachrichten. Die deutschen Exporte sind im Juni auf einen neuen Rekordwert gestiegen. Insgesamt wurden Waren im Wert von mehr als 139 Milliarden Euro in alle Welt verkauft und damit so viel wie noch nie in einem Monat. Das hat das Statistische Bundesamt mitgeteilt. Danny Hopper aus dem News-Team, was sind denn die Gründe dafür?
2: Das liegt vor allem am guten Geschäft mit den EU-Staaten. Allein in die sind Ausfuhren von fast 80 Milliarden Euro geflossen und auch die Exporte nach Großbritannien haben deutlich angezogen. Und das beides war extrem wichtig, denn das Geschäft mit den USA ist im Juni deutlich eingebrochen. Aber wie gesagt, das konnte man gut kompensieren und dass es bei den Exporten so gut läuft, ist auch extrem wichtig für die deutsche Wirtschaft, denn die Menschen bei uns sind weiter nicht so in Kauflaune und sparen lieber wegen der hohen Preise für Sprit oder Lebensmittel. Und deshalb sorgen diese neuen Zahlen jetzt zumindest für etwas Optimismus.
1: Aber auch nur für etwas. Die deutsche Industrie- und Handelskammer sagt ja, dass es für eine Entwarnung noch zu früh sei.
2: Ja, denn natürlich gibt es da noch viele Unbekannte. Die Spannungen und Kriege in Nahost, die geschlossene Straße von Hormus und jetzt auch noch das historische Niedrigwasser im Rhein. Das sind alles Faktoren, die Wirtschaft bremsen. Dazu bleibt natürlich auch die Zollpolitik von US-Präsident Trump immer ein Unsicherheitsfaktor. Und in Schlüsselbranchen wie dem Auto- und Maschinenbau bekommt Deutschland immer mehr Konkurrenz aus China. Deshalb sagt jetzt zum Beispiel auch der Bundesverband der deutschen Industrie, man brauche jetzt mehr als nur einen leichten Aufschwung. Man müsse auf einen kräftigen und langfristigen Wachstumspfad kommen.
1: Danke, Danny, für die Infos. Noch mehr wichtige Themen hört ihr jetzt in der Zusammenfassung. Die kürzlichen Gespräche zwischen dem Libanon und Israel sollen insgesamt gut gelaufen sein, so die Angaben von Vermittlerland USA. Beide Seiten seien sich mit Blick auf die Ausweitung der Pilotzonen demnach näher gekommen. Finale Ergebnisse gibt es bisher aber wohl nicht. Die US-Luftfahrtaufsicht will rund 470 Flugzeuge auf Risse rund um die Maschinentüren prüfen lassen. Konkret gehe es um Flugzeuge des Typs Boeing 737 MAX. Beim Vorläufertyp sei das Problem in den letzten Jahren aufgetaucht, deswegen würden die Inspektionen jetzt ausgeweitet. In Indonesien wurde ein aggressiver Affe eingefangen, der tagelang für Chaos gesorgt haben soll. Laut Rettungsdienst vor Ort hatte er 18 Menschen bei Angriffen verletzt, darunter auch Kinder. 40 Schulen wurden geschlossen, bisher ohne Entwarnung. Die Behörden befürchten, dass es noch weitere angriffsbereite Affen geben könnte. In immer mehr Bereichen in unserem Alltag nutzen viele inzwischen die KI, auch bei der Urlaubsplanung. Laut einer neuen Bitkom-Umfrage lässt sich jeder Vierte bei der Wahl des Urlaubsziels von künstlicher Intelligenz beraten. Knapp 2/3 waren demnach offen für Vorschläge. Ungefähr genauso oft wird die KI auch bei Empfehlungen für Unterkünfte befragt. Häufig komme die KI auch im Urlaub selbst zum Einsatz, zum Beispiel um Ausflüge oder Besuche in Restaurants zu planen. Die Studienmacher sagen aber, dass die Routen und Öffnungszeiten immer mit verlässlichen Quellen vor Ort abgeglichen werden sollten. Und das waren die Nachrichten mit Sarah Heinz.
3: Das Wetter.
4: Ja, die Wolken über uns, die sehen schon so ein bisschen danach aus, als könnte da was runterkommen, ne? Aber nein, meistens bleibt es trocken heute Abend. Morgen auch und dazu sind dann die Wolken auch wieder weg. Es wird sonnig bei uns und sommerlich warm. 26 bis 30 Grad bekommen wir dann in der Spitze.
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4: Wir schauen auf die Autobahn, das sind hier die längsten Staus. A2 Dortmund-Hannover zwischen Bad Alsen und Lauenau. 5 Kilometer, eine Viertelstunde dauert es länger. A2 Hannover-Dortmund jetzt zwischen Bad Alsen-Ost und Veltheim. 4 Kilometer nach einem Unfall, eine knappe halbe Stunde müsst ihr mehr einrechnen. Dann A3 Köln-Oberhausen zwischen Duisburg-Wedau und Oberhausen-Lierich. 3 Kilometer, eine knappe Viertelstunde müsst ihr da mehr einrechnen. A40 Duisburg-Essen zwischen Mülheim-Winkhausen und Essen-Frohnhausen. 3 Kilometer, eine knappe halbe Stunde dauert es länger. A43 Wuppertal-Recklinghausen zwischen Kreuz-Bochum und Herne-Eickel. 3 Kilometer, knappe 20 Minuten kommen on top. Und noch die A61 Mönchengladbach-Koblenz zwischen Rheinbach und Grafschaft-Ringen. 5 Kilometer Stau, eine Viertelstunde on top.
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4: Natascha Wittmark hier, hallo zusammen. Einen schönen Freitagabend euch. Wir sind ja noch in unserer Fahrradwoche und da haben wir über ein wirklich wichtiges Thema noch gar nicht so viel gesprochen, und zwar den Fahrradhelm. Ja, es ist schwer darunter eine Frisur sicher von A nach B zu bringen, aber dafür bringt der ja euren Kopf sicher von A nach B, ne? Und trotzdem trägt den tatsächlich nicht mal jeder Zweite. Ja, was soll das? Frage ich mich auch. Warum ihr das ändern solltet, da sprechen wir gleich mal genauer drüber.

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1: Freitagabend in unserer Fahrradwoche und weil ihr ja auf unserer Homepage die schönsten Radtouren in NRW durchforstet habt, werdet ihr natürlich jetzt am Wochenende ganz viel Zeit auf dem Fahrrad verbringen. Und da habt ihr dann natürlich, ihr seid ja vorbildlich, einen Helm auf. Kollege Robert Janz, das ist ja das wichtigste Accessoire beim Fahrradfahren.
2: Naja, ich sag mal so, ein Helm verhindert natürlich keinen Unfall. Aber wenn es mal kracht oder es brenzlig wird, dann kann er die Folgen natürlich deutlich abmildern. Mhm. Und dazu gibt es auch Zahlen. Also eine große Analyse mit über 50 Studien zeigt, bei verunglückten Radfahrern war das Risiko für Kopfverletzungen mit Helm fast 50% kleiner, für schwere Kopfverletzungen sogar etwa 60%. Ganz wichtig ist natürlich, der Helm muss passen und vor allem auch richtig sitzen.
1: Und du hast dich da mal schlau gemacht, worauf sollte man denn da beim Kauf achten?
2: Zuerst auf die Kennzeichnung. Auf dem Helm sollten das CE-Zeichen und der Hinweis auf die EU-Norm stehen. Dann unbedingt anprobieren. Also der Helm soll waagerecht sitzen, etwa 2 Finger breit über den Augenbrauen, und beim Kopf schütteln, darf er nicht so verrutschen, ne? Kann man dann testen, und er soll natürlich auch nicht drücken. Und unter dem Kinn bleibt ungefähr 1 Finger Platz. Im Fahrradladen des Vertrauens, da wird man euch aber mit Sicherheit auch perfekt beraten können.
1: Ja, das ist aber wie bei der Sonnencreme, ne? Teurer heißt jetzt nicht automatisch sicherer.
2: Nein, Tests zeigen, der Preis allein sagt wenig über den Schutz aus. Wichtig sind außerdem eine einfache Verstellung, ein zuverlässiger Verschluss, dann eine gute Belüftung und möglichst helle Farben und Reflektoren. Denn ein unbequemer Helm, ganz wichtig, der bleibt schnell zu Hause und da hilft er nicht. Und natürlich sollte er einem auch optisch gefallen, ist auch wichtig.
1: Und ganz wichtig natürlich, wenn ihr dann doch mal stürzt beim Fahren, holt euch einen neuen Helm, denn dann ist der alte eventuell nicht mehr sicher genug.
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0: Das Wetter.
1: Ja, wir gucken ins Grau heute Abend, aber meist bleibt es dann doch trocken. Nur so ein paar wenige Tropfen, die können mal runterkommen. Morgen sind die Wolken dann weg. Dafür bekommen wir viel Sonne und es wird auch wieder wärmer. 26 bis 30 Grad sind dann drin.
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1: Mit den längsten Staus. A2 Dortmund-Hannover zwischen Bad Alsen und Lauenau 5 Kilometer. Eine gute Viertelstunde müsst ihr mehr anrechnen. Nochmal A2 Hannover-Dortmund jetzt zwischen Bad Alsen und Veltheim. 5 Kilometer nach einem Unfall. Knappe 20 Minuten dauert es da länger. A3 Frankfurt-Köln zwischen Siebengebirge und Lohmann.

0: 2 Kilometer, 6 Minuten plus. A40 Duisburger Essen zwischen Mülheim, Winkhausen und Essen-Frohnhausen 3 Kilometer. Stau eine gute Viertelstunde on top. A57 Nimwegen Krefeld zwischen Rheinberg und Kamp-Lindfort 1 Kilometer, 10 Minuten dauert es länger. Und noch die A61 Mönchengladbach-Koblenz zwischen Rheinbach und Grafschaft-Ringen 5 Kilometer, 8 Minuten plus.
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0: So, jetzt geht's hier um Ehebruch, Fremdgehen und Betrug. Ja, es sind harte Themen so für einen Freitagabend. Aber Somba verpackt es in Homewrecker so positiv. Da bekommt man trotzdem Lust zuzuhören. Ich sage es euch.

0: Fahrradfahren war das große Thema diese Woche hier bei Radio Wuppertal.
1: Mein Tipp ist auf jeden Fall über die Nordbahntrasse Richtung Vohwinkel, dann da auf die Korkenziehertrasse wechseln. Dann fährt man bis Gräfrath und dann kann man nämlich schön zur Fauna und da irgendwie ein Eis essen oder sowas. Das ist meine Lieblingstour.
2: Richtung Essen, Kettwig, Fellbad, super.
3: Also durch die Wälder, die ganzen Trassen. Wir haben ja Nordbahntrasse, Samba-Trasse, das ist schon genial, ne?
0: Voll und rund um Wuppertal haben wir noch so viel mehr. Die besten Routen auf radiowuppertal.de, da auch jede Menge Service, vom Fahrradhelm bis zum Kindersitz. Montagmorgen hören wir uns wieder. Bis dahin, schönes Wochenende. Oder wenn ihr weg seid, schönen Urlaub. Bis bald.
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0: Wee-Wees, Control. Ja, die Sommerpause für die Fußballer ist zu Ende.
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0: Zumindest für die aus der zweiten und dritten Liga, denn die starten ja heute und da steckt ja viel Tradition und vor allem NRW drin. Fortuna Düsseldorf muss da gleich zum Auftakt gegen Waldhof Mannheim ran in der dritten Liga. Udo Kreuer aus der Sportredaktion, hätten wir dieses Gespräch vor 30 Jahren geführt, wir wären deutlich jünger und hätten über die erste Liga gesprochen.
2: Ja, ganz klar, denn man muss in Liga 3 neben Düsseldorf eben auch Clubs wie Preußen Münster, Viktoria und Fortuna Köln, Rot-Weiß Essen, den SC Verl und vor allem den MSV Duisburg und Alemannia Aachen im Blick haben. Alles Clubs aus NRW und Clubs, die in der deutschen Elite-Liga auch schon mal mit dabei waren und auch Titelträger sind. Jetzt heißt es entweder die Klasse halten oder, wenn es gut läuft, wieder rauf in Liga 2. Das werden sicher vor allem die Düsseldorfer denken nach dem unglücklichen Abstieg oder auch die Essener, die den Aufstieg in der letzten Saison nur knapp verpasst haben.
0: Wenn man die Clubnamen so hört, wir dürfen uns auf eine spektakuläre dritte Liga freuen.
2: Ja, da bin ich ganz klar mit dabei und nicht nur bei den Namen, auch die Stadien sind ja teilweise erstligareif. Düsseldorf, klar, da passen 54.000 Zuschauer rein. In Duisburg und Aachen können über 30.000 Fans bei den Heimspielen mit dabei sein. In Münster wird ja noch gebaut, aber wenn man da im kommenden Jahr fertig ist, haben wir da eine topmoderne Fußballarena mit 20.000 Plätzen. Den Fans wird also was geboten und vor allem die NRW-Duelle sollte man da nicht verpassen. Düsseldorf gegen Duisburg am 5. Spieltag oder Preußen-Münster gegen Rot-Weiß Essen am 8. Spieltag wären da so meine ersten Empfehlungen.
0: Und wie gesagt, gleich um 19 Uhr ist Anpfiff zwischen Düsseldorf und Waldhof Mannheim. Danke, Udo Kreuer.
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1: Mit Sarah Heinz, guten Abend. Der Drohnenvorfall am Leipziger Flughafen beschäftigt weiter die Ermittler und die Politik. Die Bundesregierung hatte auch schon den Nationalen Sicherheitsrat einberufen, um darüber zu beraten. Sicherheitsexperten sind sich nämlich einig, der Einsatz einer Drohne mit Sprengstoff habe eine neue Qualität. Unklar ist noch immer, wer dahinter steckt. Danny Hopper aus dem News-Team, SPD-Innenexperte Fiedler, hat aber das Wort Russland in den Mund genommen.
2: Ja, bisher hat man sich ja mit Schuldzuweisungen sehr zurückgehalten. Fiedler hat jetzt aber in der ARD gesagt, entweder sei das Russland gewesen oder jemand habe gewollt, dass es so aussehe, als wenn es Moskau gewesen wäre. Sollte Russland aber wirklich dahinter stecken, wäre das ein kriegerischer Akt, sagt Fiedler. Was der Vorfall auf jeden Fall gezeigt hat, ist, dass Deutschland eine Lücke hat, was die Drohnenabwehr anbelangt. Deshalb wird jetzt auch gerade heftig darüber gestritten, wer eigentlich dafür zuständig ist, also die Drohnenerkennung, die Überwachung, aber auch die Bekämpfung. Auch der Terrorexperte Neumann sagt, die Politik spreche seit Jahren darüber, wirklich passiert sei hier aber nichts.
1: Unklar ist ja auch noch, was mit dem zweiten Objekt ist, das mit einer Frachtmaschine zusammengestoßen war.
2: Ja, das wurde immer noch nicht gefunden und man weiß auch immer noch nicht, was genau es überhaupt war. Eine Hundertschaft der Polizei hat heute nochmal das Gelände an der nördlichen Start- und Landebahn durchsucht. Schon gestern war der Bereich ja durchkämmt worden, allerdings ohne Erfolg. Sachsens Innenminister Schuster hat heute nochmal gefordert, den Leipziger Airport besser zu schützen, weil er eine erhebliche strategische Bedeutung habe. Denn er gilt ja als Umschlagplatz für militärische Hilfslieferungen in die Ukraine.
1: Danke für die Infos, Danny. Noch mehr Themen jetzt kurz und kompakt. Nach der vielen Kritik hat Unionsfraktionschef Frei jetzt nochmal um die Unterstützung des Rentenpakets geworben. Das sagte er in einem ARD-Interview. Den Vorschlag der Rentenkommission bezeichnete er dabei als einen Kompromiss zwischen den Generationen. US-Präsident Trump versucht offenbar schon wieder, das US-Geburtsrecht bestimmter Gruppen einzuschränken. Babys von Müttern, die demnach nur für die Geburt in die USA reisen würden, sollen künftig nicht mehr die amerikanische Staatsbürgerschaft bekommen. Wie genau geprüft werden soll, mit welchem Zweck jemand in die USA einreist, ist aber nicht klar. Das Mittelmeer wird immer heißer. Auf Mallorca zeigte die Messboje im Wasser eine neue Rekordtemperatur von über 33 Grad. Im westlichen Mittelmeer liegen die aktuellen Wassertemperaturen 4 Grad über dem langjährigen Durchschnitt. Forschenden zufolge hat daran vor allem der menschengemachte Klimawandel Schuld. In den letzten Tagen hatte die SPD immer wieder darauf gepocht, dass nach Bundespräsident Steinmeier eine Frau das Amt übernehmen solle. Auch aus der Union sind Stimmen in diese Richtung lauter geworden. Den meisten Menschen in Deutschland ist das Geschlecht aber offenbar egal. Eine Forsa-Umfrage im Auftrag von RTL und NTV hat gezeigt, dass fast 3 von 4 Befragten bei der Frage keine Präferenz hätten. Bei den Befragten mit Präferenz ist der Unterschied aber deutlich. Fast 4-mal so viele von ihnen wünschen sich eine weibliche Nachbesetzung, keine männliche. Und das waren die Nachrichten mit Sarah Heinz.
3: Das Wetter.
4: Es bleibt bewölkt heute Abend, aber trocken. Morgen am Samstag bekommen wir dann ganz viel Sonne und nur wenige Wolken schieben sich vor die Mahl. Dazu wird es auch wieder deutlich wärmer. Die Temperaturen steigen auf 26 bis 30 Grad in der Spitze.
3: NRW Verkehr.
4: Wir schauen auf die Autobahn. Das sind hier die längsten Staus. A2 Dortmund-Hannover zwischen Bad Alsen und Lauenau. 4 Kilometer. Gute 10 Minuten müsst ihr mehr anrechnen. Nochmal A2, Hannover-Dortmund jetzt zwischen Bad Alsen und Veltheim. Auch 4 Kilometer Stau, 9 Minuten kommen obendrauf. Dann A3, Frankfurt-Köln zwischen Siebengebirge und Lohma, 2 Kilometer, 6 Minuten plus. Die A40, Duisburg-Essen zwischen Mülheim-Winkhausen und Essen-Frohnhausen, 3 Kilometer. Eine gute Viertelstunde dauert es länger. A46, Düsseldorf-Heinsberg zwischen dem Dreieck Neuss-Süd und Neuss-Norf, 1 Kilometer, 6 Minuten plus. Und noch die A57, Nimwegen-Krefeld zwischen Rheinberg und Kamp-Lindfort, auch 1 Kilometer, 10 Minuten kommen da oben drauf.
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4: Natascha Wittmark hier, hallo. Ja, wir gehen mit großen Schritten Richtung Wochenende und mit Lost Frequencies. Das ist Head Down. 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

0: Taylor Swift. Ja, diese Woche dreht sich bei uns alles ums Fahrrad. Wir gucken uns mit euch an, worauf ihr beim Fahrradkauf achten müsst, holen uns Profi-Tipps, damit wir sicher unterwegs sind. Und wir testen ja jeden Tag richtig schöne Radrouten für euch, über hunderte Kilometer lang quer durch NRW. Und ihr werdet sie alle befahren, da bin ich mir sicher. Eure Liebe zum Fahrrad, die ist ja einfach grenzenlos.
1: Ich liebe mein E-Bike, ich liebe Fahrradfahren. Bin ja viel schneller in der Stadt mit dem Fahrrad wie mit dem Auto. Brauche keinen Parkplatz suchen, super. Und für die Gesundheit tue ich auch noch was.
2: Aus drei Gründen. Einmal wegen des Geldes, zweitens wegen der Umwelt und drittens wegen der Gesundheit.
1: Es ist unkompliziert, man hat keine Parkplatzsuche. Es macht Spaß, frische Luft, man sieht mehr, als wenn man mit dem Auto fährt.
3: Weil ich mich fit halten möchte. Das ist auch gut für den Kreislauf und alles, was damit zusammenhängt, damit der Bierbauch etwas weggeht.
0: Ja, das geht bei unseren Fahrradrouten auf jeden Fall. Wenn ihr sie euch nochmal anschauen möchtet, um eure nächste Tour jetzt am Wochenende zu planen, schaut mal auf unserer Homepage, da findet ihr sie alle.
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0: Das Wetter.
1: Der Freitag geht größtenteils trocken zu Ende. Morgen sind die Wolken dann weg und die Temperaturen, die steigen auch wieder. Es wird sonnig und trocken bei 26 bis 30 Grad.
0: NRW Verkehr.
1: Das sind hier die längsten Staus. A1 Münster-Osnabrück zwischen Lattbergen und Lengerich. 4 Kilometer, eine Viertelstunde dauert es länger. A2 Oberhausen-Dortmund zwischen Recklinghausen-Süd und Henrichenburg. 1 Kilometer, 11 Minuten kommen obendrauf. Nochmal A2 Dortmund-Hannover jetzt zwischen Bad Alsen und Lauenau. 2 Kilometer, 3 Minuten plus. A40 Duisburg-Essen zwischen Mülheim, Heißen und Essen-Frohnhausen. 2 Kilometer, eine Viertelstunde on top. Und noch die A46 Düsseldorf-Heinsberg zwischen dem Dreieck Neuss-Süd und Neuss-Norf. 1 Kilometer Stau, 9 Minuten plus.
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1: Ja, komm gut durch und hoffentlich bald an, lieber Autofahrer. Gleich hören wir mal, wie es Michael Becker so geht. Der ist nicht im Auto unterwegs, sondern auf dem Fahrrad. Der macht ja eine riesen Radtour quer durch Europa für den guten Zweck, nämlich um Spenden zu sammeln für unsere Aktion Lichtblicke. Und man muss es einfach so sagen, ihn kriegt nichts klein. Zuletzt da musste er eine kleine Pause einlegen, aus gesundheitlichen Gründen. Aber er will bald wieder voll durchstarten und weiterradeln.

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0: King. Exes and O's. Ja, 7.500 Kilometer mit dem Fahrrad. Vom Nordkap bis zum südlichsten Punkt Europas. Diese krasse Tour hat sich Michael Becker aus NRW vorgenommen. Und dabei sammelt er auch noch Spenden für unsere Aktion Lichtblicke. Eine Megatour also auf mehreren Ebenen. Allerdings muss er aktuell leider eine kleine Zwangspause einlegen. Er war in den italienischen Alpen unterwegs in Aosta. Und ja, da ging auf einmal gar nichts mehr. Weil die Sonne hat ihn einfach zu sehr durchgebraten die letzten Tage.
1: Körpertemperatur war hoch, mir wurde ein bisschen schwindelig, Puls hoch, sodass ich gesagt habe, nee, die Wettervorhersage war 35 Grad, 40 Grad. Und das ist für mich körperliche Anstrengung einfach nicht gemacht. Deswegen bin ich mit dem Flixbus nach Hause gefahren von Aosta, habe mich aber jetzt entschieden, das Abenteuer fortzusetzen und werde dann ab Anfang September versuchen, noch nach Tarifa zu kommen.
0: Wahnsinn, ihr kriegt einfach nichts klein. Ne? Wir drücken natürlich auf jeden Fall die Daumen, dass er die Tour zu Ende fahren kann und dass die Temperaturen nicht wieder zu heftig werden oder irgendwas anderes dazwischen kommt. Es sind ihm ja schon einige, ich sag mal, interessante Dinge passiert während der Tour. Und dabei saß er nicht mal auf dem Fahrrad.
1: Eine Unterkunft, wo dann draußen eine Toilette war, ein Toilettenhäuschen mit so wie Katzenstreu, ne, wenn man auf Toilette war. Und dann konnte man in der Sauna, wurde angeheizt, einen Warmwasserbehälter und einen Kaltwasserbehälter. Und da konnte man sich dann waschen, nackig im Garten. Das war auch schon originell.
0: Allerdings. Aber das schreckt ihn ja alles nicht ab, ne? Bald geht seine Tour weiter. Wenn ihr spenden wollt, dann könnt ihr das natürlich gerne tun. Geht über lichtblicke.de. Damit helft ihr Kindern und Familien hier bei uns in NRW, die in Not geraten sind.
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1: Ich bin Dirk Zeitler. Die Sprengstoffdrohne am Flughafen Leipzig-Halle beschäftigt inzwischen auch den Nationalen Sicherheitsrat. Gleichzeitig wächst die Frage, wie gut kann Deutschland solche Drohnen überhaupt abwehren? Die Grünen im Bundestag sehen da noch gravierende Lücken.
2: Das Zuständigkeitswirrwarr ist ein Sicherheitsrisiko, sagen die Grünen und fordern klare Strukturen, damit zig Behörden bei einem Drohnenvorfall blitzschnell handeln können. Und offenbar schneller als bisher müssen auch alle Flughäfen mit Abwehrtechnik ausgestattet werden. Am Airport in Leipzig sucht die Polizei weiter nach Hinweisen, wer hinter dem geplanten Anschlag mit einer Sprengstoffdrohne steckt. Viele Experten sagen, das ist Russland. Claudia Wächter, Nachrichtenredaktion.
1: Rheinland-Pfalz und das Saarland setzen wegen des anhaltenden Niedrigwassers am Rhein das Sonn- und Feiertagsverbot für bestimmte Lkw-Transporte vorübergehend außer Kraft. Damit können Güter, die aufgrund der niedrigen Pegelstände derzeit nicht oder nur eingeschränkt über die Wasserwege transportiert werden, leichter auf der Straße befördert werden. Die Ausnahmeregelung gilt bereits an diesem Wochenende. Brot, Milch oder Gemüse könnten deutlich teurer werden. Dafür sollen Menschen mit weniger Einkommen Geld vom Staat bekommen. Genau das schlägt IFO-Präsident Füst vor. Politiker von Union und SPD lehnen die Idee allerdings laut dem Tagesspiegel ab.
3: An der Supermarktkasse würde man den Vorschlag des IFO-Präsidenten ziemlich schnell merken. Auf Lebensmittel wären statt 7 künftig 19% Mehrwertsteuer fällig. Menschen mit wenig Einkommen sollen dafür 360 Euro im Jahr vom Staat bekommen. Der SPD reicht das nicht. Wer jede Woche für 100 Euro Lebensmittel kauft, zahlt nach ihrer Rechnung rund 600 Euro mehr im Jahr. Auch die Union sagt deshalb, erst den Einkauf verteuern und dann Geld zurückzahlen, das mache es weder für Familien noch für die Verwaltung einfacher. Zoe Tassovali, Nachrichtenredaktion.
1: Der norwegische Fußballverband um Präsidentin Klaveness fordert FIFA-Boss Infantino zum sofortigen Rücktritt auf. Dies sei das Resultat einer gemeinsamen Sitzung, berichtete Klaveness dem britischen Guardian. Man habe beschlossen, Infantino nicht mehr zu vertrauen. Der Schweizer steht nach dem geplatzten Investorendeal so sehr in der Kritik wie noch nie in seinen gut 10 Jahren als FIFA-Präsident. Und das waren die Nachrichten mit Dirk Zeitler.
4: Das Wetter.
5: Bei einem Mix aus Sonne und Wolken geht der Freitag zu Ende. Morgen kriegen wir dann viel Sonne und kaum Wolken. Und dazu wird es wieder deutlich wärmer. 26 bis 30 Grad sind drin.
4: NRW Verkehr.
5: Auf der A565 Bonn-Meckenheim steht ein brennender PKW zwischen Bonn-Poppelsdorf und Bonn-Lengsdorf. Die Autobahn ist da aktuell gesperrt. Und hier staut es sich. A1 Münster-Osnabrück zwischen Lattbergen und Lengerich. 4 Kilometer, knappe 20 Minuten dauert es länger. A2 Oberhausen-Dortmund zwischen Recklinghausen-Süd und Henrichenburg. 2 Kilometer, eine knappe Viertelstunde müsst ihr mehr einrechnen. Dann A4 Aachen-Köln zwischen Kreuzköln-West und Köln-Eiffeltor. 2 Kilometer, 3 Minuten plus. A40 Duisburg-Essen zwischen Mülheim-Heißen und Essen-Frohnhausen. 2 Kilometer, 8 Minuten plus. A44 Dortmund-Kassel zwischen Erwitte-Anrichtröchte und Geseke. 1 Kilometer, 5 Minuten dauert es länger. Und noch die A45 Hagen-Gießen zwischen dem Kreuz Olpe-Süd und Freudenberg. 2 Kilometer, 4 Minuten plus.
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5: Natascha Wittenmark hier. So, jetzt werde ich ein bisschen teasen und ich sage nur Madonna und Kylie Minogue. Ja, in einem gemeinsamen Song. Sie haben es tatsächlich gemacht. Es hat nur mehrere Jahrzehnte gedauert. Den hören wir gleich zusammen.

0: Radio am Freitagabend. Ja, das ist jetzt hier ein Duett. Da hätte ich auch nicht gedacht, dass wir das mal zu hören kriegen. Madonna und Kylie Minogue zusammen in einem Song. Ich glaube, die meisten Fans, die haben schon vor 20 Jahren aufgehört zu betteln und zu flehen, weil sie dachten, die beiden Musikikonen, die sehen wir doch niemals zusammen. Aber sie haben es tatsächlich gemacht. Schon letztes Wochenende haben sie ja zusammen performt in Madonnas Set als Teil des World Pride Amsterdam. Und seit heute ist der gemeinsame Song auch offiziell draußen. Und klar, den müssen wir natürlich jetzt direkt zusammen hören. Also, das sind die zwei Ikonen, Madonna und Kylie Minogue, das erste Mal in ihrer jahrzehntelangen Karriere zusammen in einem Song. Love Sensation.
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0: Das Wetter.
1: Ja, es bleibt trocken heute Abend und auch in der Nacht. Morgen sind dann die Wolken weg. Es wird sonnig und sommerlich warm bei 26 bis 30 Grad in der Spitze.
0: NRW Verkehr.
1: Wir schauen auf die Autobahn. A57 Köln-Krefeld zwischen Köln-Worringen und Dormagen. Da gab es einen Unfall. Und hier staut es sich noch. A1 Münster-Osnabrück zwischen Lattbergen und Lengerich. 3 Kilometer. Eine knappe Viertelstunde müsst ihr mir anrechnen. A2 Dortmund-Oberhausen zwischen dem Kreuz Recklinghausen und Herten. 1 Kilometer Stau. 13 Minuten plus. Da ist der rechte Fahrstreifen gesperrt. A3 Köln-Oberhausen zwischen dem Kreuz Recklinghausen und

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0: Fahrradfahren war das große Thema diese Woche hier bei Radio Wuppertal.
1: Mein Tipp ist auf jeden Fall über die Nordbahntrasse Richtung Vohwinkel, dann da auf die Korkenziehertrasse wechseln. Dann fährt man bis Gräfrath und dann kann man nämlich schön zur Fauna und da irgendwie ein Eis essen oder sowas. Das ist meine Lieblingstour.
2: Richtung Essen, Kettwig, Velbert, super.
3: Also durch die Wälder, die ganzen Trassen. Wir haben ja Nordbahntrasse, Samba-Trasse, das ist schon genial. Ne?
0: Voll und rund um Wuppertal haben wir noch so viel mehr. 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Montagmorgen hören wir uns wieder. Bis dahin, schönes Wochenende. Oder wenn ihr weg seid, schönen Urlaub. Bis bald.
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0: Shania Twain gibt alles hier am Freitagabend. So, jetzt mal ehrlich. Wer von euch ist schon mal ohne gültiges Ticket in einen Zug gestiegen? Ja. Ich sehe eure beschämten Blicke nach unten, auch hier durchs Radio. Ne? Dann weiß ich auch schon, welche App ihr euch bald aufs Handy holt. Kollege Robert Janz, die ist jetzt neu, eine App, die vor Kontrolleuren in Bus und Bahn warnt.
1: Die App heißt Freifahren. Und wenn du zum Beispiel in der Berliner U-Bahn Kontrolleure siehst, kannst du das mit wenigen Klicks melden. Andere sehen dann auf einer Karte, aha, da wird gerade kontrolliert.
0: Und die App, die berechnet ja sogar das Risiko, einem Kontrolleur zu begegnen, ne?
1: Richtig, aus den ganzen Meldungen wird berechnet, wie hoch die Wahrscheinlichkeit ist, dass plötzlich ein Kontrolleur auftaucht. Laut den Entwicklern nutzen inzwischen rund 40.000 Menschen das Angebot regelmäßig. Noch gibt es die App nur in Berlin. Die Entwickler sagen aber, technisch ließe sich das Ganze auch auf andere Städte übertragen. Und eine Expansion ist geplant, auch zu uns nach NRW.
0: So, und die Idee dahinter, die ist ja auch ganz klar, eine Menschen ohne Ticket vor der Kontrolle bewahren.
1: Ja, wobei die Entwickler das ausdrücklich als soziales Projekt verstehen. Sie sagen, es gehe vor allem um Menschen, die sich Mobilität kaum leisten können. Andere Nutzer hätten selbst ein Ticket und melden Kontrolleure dann aus Solidarität.
0: Ja, dann die Frage aller Fragen. Ist das denn erlaubt?
1: Ja, da muss man ein bisschen vorsichtig sein. Mhm. Ein ausdrückliches Verbot für solche Warnungen vor Ticketkontrollen gibt es nicht. Juristen haben vergleichbare Warnsysteme bislang grundsätzlich als nicht strafbar eingeschätzt. Mhm. Eine höchstrichterliche Entscheidung speziell zu dieser Freifahren-App, die gibt es nicht. Aber wer ohne gültiges Ticket fährt, der macht sich strafbar und in Berlin werden dann zusätzlich 60 Euro fällig.
0: Und das macht nicht so viel Spaß, die zu bezahlen. Danke dir, Robert Janz, für die Infos zur App Freifahren.
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1: Ich bin Dirk Zeitler. Rheinland-Pfalz und das Saarland setzen wegen des anhaltenden Niedrigwassers am Rhein das Sonn- und Feiertagsverbot für bestimmte Lkw-Transporte vorübergehend außer Kraft. Die Ausnahmeregelung gilt bereits ab diesem Wochenende. Derweil fallen am Rhein die Pegel immer weiter.
2: Besonders ungewöhnlich sieht's in Emmerich südwestlich von Kleve aus. Dort liegt der Schwimmer, der normalerweise den Wasserstand misst, inzwischen komplett trocken. Eine Sonde übernimmt deshalb den Job. Auch bei Duisburg hat der Rhein einen neuen Tiefstand erreicht. Schiffe können zwar weiterhin fahren, denn die Fahrrinne ist deutlich tiefer als der Pegel am Ufer. Sie können aber viel weniger Fracht laden als sonst. Und Entspannung ist vorerst nicht in Sicht. Bis Dienstag sollen die Wasserstände höchstens um wenige Zentimeter steigen. Zoe Tassovali, Nachrichtenredaktion.
1: Über einem Militärstützpunkt in Metternich in Nordrhein-Westfalen sind zwei Drohnen gesichtet worden. Am Donnerstagabend habe die Sicherheitszentrale des Bundeswehrstandortes gemeldet, dass über der Liegenschaft zwei Drohnen entdeckt worden seien. Das bestätigte eine Sprecherin des operativen Führungskommandos der Bundeswehr. Feldjäger hätten den Vorfall untersucht. Überraschender Lichtblick für die Wirtschaft. Trotz Iran-Krieg, Ölpreisschock und US-Zöllen sind die deutschen Exporte im Juni auf einen Rekord gestiegen. Auch das verarbeitende Gewerbe hat sich weiter erholt. Vor allem in der Autoindustrie legte die Produktion zu.
3: Industrie, Bau- und Energieversorger stellten damit das dritte Mal in Folge mehr her als im Vormonat. Besonders erfreulich, nach den Einbrüchen in der Vergangenheit stieg die Produktion in der Autobranche im Juni deutlich, um 3,6%. Auch andere Bereiche im Fahrzeugbau legten zu, wie die Produktion von Flugzeugen, Schiffen, Zügen und Militärfahrzeugen. Ökonomen sehen die Talfahrt der Industrie damit beendet. Katrin Müller, Nachrichtenredaktion.
1: Wegen technischer Probleme ist die beliebte Fernverkehrsverbindung zwischen Berlin und Paris bis auf Weiteres unterbrochen. Grund dafür sind technische Probleme mit dem europäischen Zugsicherungssystem der Firma Alstom. Das teilte die Deutsche Bahn mit. Wer mit dem ICE von Hauptstadt zu Hauptstadt fahren möchte, muss aktuell in Frankfurt oder Mannheim umsteigen.
4: Das Wetter.
5: Der Freitag geht größtenteils trocken zu Ende. Morgen sind die Wolken dann weg und die Temperaturen, die steigen auch wieder. Es wird sonnig und trocken bei 26 bis 30 Grad.
4: NRW Verkehr.
5: Auf der A3 Köln-Frankfurt gab es einen Unfall zwischen dem Kreuzband Siegburg und Siebengebirge. Und hier staut es sich noch A1 Münster-Osnabrück zwischen Lattbergen und Lengerich. 3 Kilometer, eine knappe Viertelstunde müsst ihr mehr einrechnen. A2 Dortmund-Oberhausen zwischen Kreuz-Recklinghausen und Herten. 1 Kilometer, 11 Minuten plus. Dann A4 Köln-Olpe zwischen Bergisch Gladbach, Frankenforst und Untereschbach, 4 Kilometer Stau. Eine gute Viertelstunde dauert es länger. A40 Duisburg-Essen zwischen Mülheim-Heißen und Mülheim-Heimat-Erde, 1 Kilometer, 4 Minuten plus. A44 Dortmund-Kassel zwischen Erwitte-Anrechte und Geseke, 1 Kilometer, 6 Minuten plus. Und noch die A45 Aschaffenburg-Gießen zwischen dem Gambacher Kreuz und dem Gießener Südkreuz, 1 Kilometer Stau, 3 Minuten plus.
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5: Zugleich bekommt ihr hier 50% Reggae und 50% irischen Folk. Gentleman und Michael Patrick Kelly mit ihrer neuen Single Wildfire spiele ich euch. Direkt nach Kaigo und Whitney Houston, Higher Love. Ich bin Natascha Wittmark. Einen schönen Abend zusammen.

0: Fever Dream war das. Gleich machen wir weiter mit der ehrlichsten Boygroup, die jemals existierte. Milli Vanilli.
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2: Wer hat sich eigentlich sowas wie Mücken ausgedacht? Ey, dass die stechen, okay. Dass die Blut saugen, geschenkt. Ne, dass die Stiche auch noch jucken wie Schwein, auch das nehme ich in Kauf. Aber dass die so summen, boah, das ist eine sadistische Laune der Natur, Freunde. Wenn ihr mich schon fresst, lasst mich wenigstens pennen. Wie oft habe ich mir nachts im Dunkeln schon selbst eine gepfeffert, weil so ein Mistvieh mir direkt am Ohr vorbeigesummt ist. Ich habe gelesen, dass Frösche und Fledermäuse natürliche Feinde von Mücken sind. Aber ich kann mir doch keine Kröten ins Zimmer holen, nur um im Sommer meine Ruhe zu haben. Und Fledermäuse gibt's ja auch nicht in der Zoohandlung. Gegen das Jucken habe ich auf jeden Fall jetzt was Neues. Diese Dinger, die so heiß werden, ja, die hältst du auf den Stich, drückst auf den Knopf und fertig. Dann juckt's zwar nicht mehr, aber du hast dir die Epidermis weggeschröckelt. Trotzdem immer dran denken, wenn's in den Fingern juckt, womit kratzt man dann eigentlich?
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0: Das Wetter.
1: In der Nacht bleibt es meist trocken. Morgen bekommen wir dann wieder bestes Sommerwetter. Den ganzen Tag ist es sonnig und die Temperaturen gehen auch wieder rauf.
0: Das Wetter.
1: In der Nacht bleibt es meist trocken. Morgen bekommen

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1: Ja, das Niedrigwasser in unseren Flüssen, das bringt Erinnerungen hervor an vergangene Tage sehr vieler Fahrräder und E-Scooter. Aber auch manche kleine Schätze, ne? Also das hoffen zumindest einige und gehen im Rhein auf Schatzsuche. Unser Reporter Stefan Rejek auch, und was der so gefunden hat, das zeigt er uns gleich mal.

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0: King Park hier am Freitagabend. Ja, die Flüsse bei uns in NRW, die werden schmaler und schmaler. Und das Niedrigwasser bringt Dinge hervor, die lange verschwunden waren. Vor allem im Rhein ist das ja heftig. Versenkte E-Scooter und Fahrräder ohne Ende kommen da zum Vorschein. Es gibt aber auch manche, die hoffen auf mehr und versuchen, richtige Schätze zu finden. Ja, hoffen, dass da irgendwie mal was Wertvolles irgendwo über Bord gegangen ist. So wie unser Reporter Stefan Rijek. Der war für uns am mittlerweile sehr schmalen Rhein in Düsseldorf unterwegs und hat sich vor Ort mal ein Bild gemacht.
1: Ab da, wo normalerweise das Ufer anfängt, ist der Boden bis zum Wasser hin mit so einer Art Schlamm überzogen. Ich zähle jetzt einfach mal die Schritte, die ich von der Schlammgrenze bis zum Ufer brauche, um ungefähr dann sagen zu können, wie weit sich das Wasser jetzt zurückgezogen hat. 114 Schritte sind's. Ist echt ordentlich. Und ich muss sagen, mich packt ja jetzt wirklich so ein bisschen die Entdeckerlust. Es kommt ja gerade ein Relikt nach dem anderen zum Vorschein. Alte Wracks, altes Porzellan und anderes Zeugs. Mal schauen. So, und während ich hier suche, sehe ich tatsächlich zwei andere Leute nicht weit vor mir, die auch verdächtig langsam gehen. Ich frage die jetzt einfach mal, was die hier machen.
2: Ja, eigentlich sind wir hier gerade 2 Stunden mit der Bahn aus Osnabrück hierher gefahren, weil wir dachten, wir finden hier coole Sachen. Hier sind aber nur Kieselsteine.
1: Ich habe auch tatsächlich gehofft, vielleicht Leute mit einem Metalldetektor zu finden.
2: Wir auch!
1: Habt ihr euch irgendwie eine Strategie oder so überlegt?
2: Wir haben eine Einmalkamera dabei.
3: Falls wir was finden, es zumindest festhalten können.
1: Und seid ihr bisher irgendwie fündig geworden? Könnt ihr mir was zeigen?
3: Nee.
2: Nein.
1: Das Einzige, was man eigentlich so findet, sind Metallteile. Ist das jetzt wirklich das, was ich glaube? Ich laufe hier gerade auf den nächsten Fund zu und es sieht aus wie... Ja, ist es wirklich. Ein Radio. Ich habe ein Radio gefunden. Wenn das nicht Schicksal ist, dann weiß ich auch nicht. Boah. Mit Kassettendeck, CD... Gab es da wohl zu der Zeit noch nicht, als dieses Radio noch gelebt hat. Aber man erkennt es noch. Cooler Fund.
0: Ja, der Mann vom Radio, der findet ein Radio. Immerhin alt ist es. So, und passend zum Thema Flüsse, jetzt hier ein Beitrag von Ray Garvey und Imran.
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1: Ich bin Tanja Wagner. Schon wieder sorgen Drohnen an einem sicherheitsrelevanten Ort für Aufsehen. Über einem Bundeswehrstützpunkt im nordrhein-westfälischen Mechernich sind zwei Drohnen gesichtet worden. Das bestätigte die Bundeswehr. Inzwischen ermittelt die Polizei.
2: Was die beiden Drohnen über dem Bundeswehrgelände gemacht haben und wer sie gesteuert hat, ist bislang unklar. Am Anfang haben Feldjäger den Vorfall untersucht, danach übernahm die Polizei. Besonders auffällig ist der Zeitpunkt. Erst vor wenigen Tagen wurde am Flughafen Leipzig-Halle eine Drohne mit Sprengstoff entdeckt. Dort ermittelt inzwischen die Bundesanwaltschaft. Innenminister Dobrindt spricht von einem hybriden Anschlag auf den Flughafen und schließt auch fremde Mächte als Drahtzieher nicht aus. Zoe Tassovali, Redaktion.
1: NRW, Rheinland-Pfalz und das Saarland setzen wegen des anhaltenden Niedrigwassers am Rhein das Sonn- und Feiertagsfahrverbot für bestimmte Lkw-Transporte vorübergehend außer Kraft. Damit könnten Güter, die aufgrund der niedrigen Pegelstände derzeit nicht oder nur eingeschränkt über die Wasserstraße transportiert werden, leichter auf der Straße befördert werden, teilten die Ministerien mit. Die Ausnahmeregelung gilt bereits an diesem Wochenende. In Österreich haben heftige Unwetter im Westen des Landes Straßen überflutet und Schlammlawinen ausgelöst. Laut der Tiroler Polizei trifft es auch Regionen, in denen gerade viele Urlauber unterwegs sind.
3: Im Zillertal sind drei Muren abgegangen und haben Straßen blockiert. Und in Kitzbühel musste die Feuerwehr mit Wasserpumpen ausrücken. Dort waren innerhalb einer Stunde 30 mm Regen gefallen. Auch das Bundesland Salzburg war von schweren Unwettern betroffen. Mehrere Brücken wurden zerstört. Bei Bad Gastein mussten Wanderer wegen einer Mure von einer Berghütte ausgeflogen werden. Früher gab es dort noch einen Gletscher, der den Regen wie einen Schwamm aufsog. Doch mit dem Klimawandel ist das Eis mittlerweile geschmolzen. Aus Wien, Albert Otti.
1: Der Streit um die muslimischen Ganzkörperbadeanzüge spaltet Frankreich weiter. Das Verwaltungsgericht in Nizza hat ein in einem schicken Badeort verhängtes Strandverbot für Burkinis gekippt. Den Richtern zufolge beeinträchtigt das Verbot Grundfreiheiten in schwerwiegender Weise. In Frankreich wird auch schon seit vielen Jahren um ein Kopftuchverbot gestritten. Und das waren die Nachrichten mit Tanja Wagner.
0: Das Wetter.
4: Es bleibt trocken in der Nacht und bei Temperaturen um 12 Grad ist es recht frisch. Aber das nutzen wir, um durchzulüften, denn morgen wird es wieder deutlich wärmer. Die Temperaturen steigen auf 26 bis 30 Grad in der Spitze und dazu ist es sonnig und trocken.
0: NRW Verkehr.
4: Hier staut es sich noch. A1 Köln-Dortmund zwischen Hagen-Nord und dem Westhofener Kreuz. 1 Kilometer, 9 Minuten dauert es länger. A45 Gießen-Hagen zwischen Herborn-West und Dillenburg. Auch 1 Kilometer, eine knappe Viertelstunde müsst ihr mehr einrechnen. Und nochmal die A45 Gießen-Hagen und zwar zwischen Lüdenscheid-Nord und Hagen-Süd. Da 1 Kilometer Stau und 3 Minuten plus.
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4: Kurz nach 10 von der Sonne sieht man, ja, ich sag mal, nicht mehr so viel. Aber was hindert mich das? Gleich spiele ich euch einen neuen Sommersong von Loy und David Puentes. Direkt nach der Mutter des Autotune.

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0: Das Wetter.
1: Es bleibt trocken heute Nacht und mit rund 12 Grad ist es recht frisch. Morgen am Samstag bekommen wir dann bestes Wochenendwetter. Die Temperaturen steigen auf 26 bis 30 Grad und dazu scheint den ganzen Tag die Sonne. Wolken schieben sich vor die Kauen.
0: NRW Verkehr.
1: Auf der A3 Köln-Oberhausen steht ein brennendes Fahrzeug zwischen Köln-Mühlheim und Leverkusen-Zentrum. Die Ausfahrt Leverkusen ist deshalb aktuell gesperrt. Und hier staut es sich noch. A1 Köln-Dortmund zwischen Hagen-Nord und dem Westhofener Kreuz 1 Kilometer. Knappe 10 Minuten müsst ihr mehr einrechnen. A2 Dortmund-Oberhausen zwischen dem Kreuz Recklinghausen und Herten 1 Kilometer, 2 Minuten plus. A30 Osnabrück-Bad Oeynhausen zwischen Bad Oeynhausen-Ost und dem Kreuz Bad Oeynhausen 1 Kilometer, 4 Minuten plus. A40 Duisburg-Essen zwischen Mühlheim, Heißen und Essen-Frohnhausen 1 Kilometer, 1 Minute kommt oben drauf. Und noch die A45 Gießen-Hagen zwischen Herborn-West und Haiger-Burbach 1 Kilometer Stau, 8 Minuten dauert es länger.
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1: So, jetzt durchkreuzen wir akustisch 3 Jahrzehnte. Ja, die 90er mit Donna Lewis. Dann spiele ich euch einen Sommersong aus dem letzten Jahrzehnt und den Start, den macht eine Nummer aus diesem Jahr von einer großartigen Stimme aus Hamburg. Tiffany Ares, Vertigo.

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0: Rosé und Bruno Mars, Aparte. Jetzt lese ich euch mal hier einen Klappentext zu einem neuen Song vor. Heute rausgekommen und ihr könnt ja mal raten, von wem der wohl sein könnte. Ich fand ihn nämlich irgendwie, ja, interessant beschrieben. Also, betörend tiefenentspannter Singalong in die West Coast Sound, irgendwo zwischen Teenage Fan Club und Weezer. Mit Streicherteppich-Intro, wunderschönen Gitarrenlinien und einem extra süßen Wattebällchen-Background-Chor. Ja, mir ging es auch so. Ich konnte mir unter einem Streicherteppich-Intro mit wunderschönen Gitarrenlinien auch erst nichts vorstellen. Aber wenn man das hier so hört, dann passt es irgendwie auch, ne? Auf den extra süßen Wattebällchen-Chor, da könnt ihr euch auch noch freuen. Der kommt von Fahr in Urlaub. Der singt ihn selbst, alleine, solo, ohne seine erste Kollegen. Ist nämlich seine neue Single hier. Kein Pardon heißt die. Viel Spaß.
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1: Ich bin Tanja Wagner. Wegen des extrem Niedrigwassers können viele Frachtschiffe zurzeit weniger Ladung befördern als üblich. Darunter leiden die Lieferketten. Mit Nordrhein-Westfalen, Rheinland-Pfalz und dem Saarland haben jetzt die ersten Bundesländer das Sonn- und Feiertagsfahrverbot für bestimmte Lkw-Transporte aufgehoben.
2: Erst am Donnerstag hatten Vertreter von Wirtschaftsverbänden mit Bundesverkehrsminister Bilger über Sofortmaßnahmen beraten, um die Lieferketten auf wichtigen Wasserstraßen wie Rhein, Donau und Elbe aufrechtzuerhalten. Denn die anhaltende Dürre stellt viele Unternehmen aktuell vor immense Herausforderungen. Es kommt einfach nicht genug Nachschub an, weil die Frachtschiffe zu wenig Wasser unterm Kiel haben und nur einen Bruchteil der üblichen Ladung transportieren können. Durch die Lockerung des Fahrverbots sollen nun vorübergehend mehr Gütertransporte vom Wasserweg auf die Straßen verlegt werden können. Dirk Zeitler, Nachrichtenredaktion.
1: Die schwarz-rote Koalition diskutiert heftig darüber, ob zwingend eine Frau die Nachfolge von Bundespräsident Steinmeier antreten sollte. Einem Dreiviertel der Bürger ist das laut einer Umfrage im Auftrag von RTL und NTV aber egal. Gerade mal jeder Fünfte wünscht sich nach der Wahl am 30. Januar eine Frau und nur die wenigsten bestehen erneut auf einen Mann. Brot, Milch oder Gemüse könnten deutlich teurer werden. Dafür sollen Menschen mit wenig Einkommen Geld vom Staat bekommen. Genau das schlägt IFO-Präsident Fuß vor. Politiker von Union und SPD lehnen die Idee allerdings laut dem Tagesspiegel ab.
3: An der Supermarktkasse würde man den Vorschlag des IFO-Präsidenten ziemlich schnell merken. Auf Lebensmittel wären statt 7 künftig 19% Mehrwertsteuer fällig. Menschen mit wenig Einkommen sollen dafür 360 Euro im Jahr vom Staat bekommen. Der SPD reicht das nicht. Wer jede Woche für 100 Euro Lebensmittel kauft, zahlt nach ihrer Rechnung rund 600 Euro mehr im Jahr. Auch die Union sagt deshalb, erst den Einkauf verteuern und dann Geld zurückzahlen, das mache es weder für Familien noch für die Verwaltung einfacher. Zoe Tassovali, Redaktion.
1: Hertha BSC ist mit einem Sieg in die neue Saison in der zweiten Fußball-Bundesliga gestartet. Die Mannschaft von Trainer Leitl gewann das wegen eines Fanbanners unterbrochene Eröffnungsspiel beim VfL Bochum mit 1:0. Und das waren die Nachrichten mit Tanja Wagner.
4: Das Wetter.
5: In der Nacht bleibt es meist trocken. Morgen bekommen wir dann wieder bestes Sommerwetter. Den ganzen Tag ist es sonnig und die Temperaturen gehen auch wieder rauf. 26 bis 30 Grad sind drin.
4: NRW Verkehr.
5: Auf der A3 Köln-Oberhausen laufen Löscharbeiten zwischen Köln-Mühlheim und Leverkusen-Zentrum. Die Ausfahrt Leverkusen ist deshalb aktuell gesperrt. Und es staut sich noch auf der A1 Köln-Dortmund zwischen Hagen-Nord und dem Westhofener Kreuz auf einem Kilometer. 10 Minuten dauert es da länger. Und auf der A30 Osnabrück-Bad Oeynhausen zwischen Bad Oeynhausen-Ost und dem Kreuz Bad Oeynhausen auch auf einem Kilometer. Und da dauert es auch 10 Minuten länger.
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5: Kurz nach 11 und für alle, die noch nicht schlafen können oder vielleicht auch wollen, schauen wir gleich mal, was es Neues zum Streamen gibt. Ich bin Natascha Wittmark. Einen schönen

0: geht es epischer an einem Freitagabend. Nein, aber warum sollte es auch? Queen, the show must go on. Und damit kommen wir zu Kartoffelknödeln und Technomusik. Es sind ja so zwei Dinge, auf den ersten Blick und eigentlich auch auf den zweiten, passen die ja so gar nicht zusammen, ne? Aber eine neue Serie in der ZDF-Mediathek bringt jetzt beides zusammen. Jörg Albrecht ist das mit dem Seriencheck zu München Beats.
1: Papa, ich ersticke hier.
2: Jetzt machst du halt erstmal deine Zahnarztlehre fertig und dann schauen wir weiter.
1: Nichts mit Lehre.
3: Nur weg vom elterlichen Bauernhof. Raus aus Ismaning, vor den Toren Münchens. Ihr Vorname ist zwar auch der einer Kartoffelsorte, aber Linda hat überhaupt keinen Bock darauf, in die Fußstapfen ihrer Eltern zu treten. Die fahren seit Jahren ihre Ernte für die Firma Pfanni ein.
1: Genau, ich bin die Tochter vom Pfanni-Bauern. Der Theo zahlt euch eh viel zu wenig.
3: Dieser Theo ist der Chef von Knödelfabrik Pfanni. Außerdem ist er Lindas Patenonkel. Auch Theo hat einen Spross, der sein eigenes Ding machen will. Marius ist gerade aus New York zurück, will dort mit diesem neumodischen Internet Geld verdienen. Ich sollte noch erwähnen, dass wir uns mitten in den 90ern befinden.
4: Nur weil ein Geschäft nicht funktioniert, heißt das nicht gleich, dass man gezockt hat. Aber du hast leicht reden. Kartoffelknödel gehen immer.
5: Mach einmal endlich irgendwas richtig.
4: Mach ich doch.
6: Was? Ja, aber was Gescheites.
3: Während Marius immerhin schon einen Plan hat, ist Linda noch auf der Suche. Sie haut nach München ab, wo in der Clubszene die Post abgeht. Techno ist gerade schwer angesagt, genau Lindas Musik.
7: Warum eigentlich Techno?
3: Fragt sie Marius, der ihr natürlich, die Welt ist ja so klein, in München über den Weg läuft.
8: Weil Techno das Beste ist. Ich dachte mir auch erstmal so, was ist das denn? Aber du musst es laut hören und mit anderen Menschen zusammen.
3: Techno mag Marius zwar nicht, dafür aber umso mehr Linda. München Beats mit Jule Herrmann, Klaus Steinbacher und Tobias Moretti in den Hauptrollen ist ein gelungener Mix aus Soap, Familiendrama und Techno-Beats. Die Serie taucht ab in eine Zeit, in der München die Hauptstadt des Techno hätte werden können. Womit wir wieder bei den Kartoffelknödeln wären. Denn es ist das Areal des 1996 dichtgemachten Pfanni-Werks, auf dem sich legendäre Techno-Clubs wie das Ultraschall oder das KW ansiedeln werden.

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0: Das Wetter.
1: Es bleibt trocken heute Nacht und mit rund 12 Grad ist es recht frisch. Morgen am Samstag bekommen wir dann bestes Wochenendwetter. Die Temperaturen steigen auf 26 bis 30 Grad und dazu scheint den ganzen Tag die Sonne. Wolken schieben sich vor die Kauen.
0: NRW Verkehr.
1: Zwei Staus gibt's noch. Der erste ist auf der A1 Köln-Dortmund zwischen Hagen-Nord und dem Westhof nach Kreuz. 1 Kilometer lang, 8 Minuten dauert's länger. Und der zweite ist auf der A4 Köln-Olpe zwischen Engelskirchen und Bielstein, auch 1 Kilometer lang und da kommen 3 Minuten oben drauf.
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1: Und wir springen direkt wieder rein hier in unseren besten Mix. Ganz entspannt geht's da jetzt weiter mit Hosier, Take Me to Church. Ich bin Natascha Wittmark, einen schönen Abend euch.

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0: Ja, bis zum allerletzten Ton muss man diese Nummer genießen. So, jetzt darfst du, Atze.
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3: Ja, nee, ist klar. Jetzt war doch Jubiläum, hä? 25 Jahre Wer wird Millionär? Und ich weiß noch, wie im Jahr 2000 bei der RTL-Jahresprogrammvorstellung damals die Sendung präsentiert wurde. Ich weiß das wirklich noch. Ja, ich war dabei. Da wurde auch alles Atze vorgestellt. Und ich war da und habe vollmundig in jedes Mikrofon vor der Kamera gesagt, das Quiz mit dem Jauch, das wird nix. Tja, da habe ich mal wieder einen guten Riecher gehabt, oder? Ist die Sendung eigentlich schon Weltkulturerbe? Der Moderator steht auf jeden Fall unter Denkmalschutz. Ich selbst war ja auch mal da, wurde aber mit einer 500.000 abgespeist. Wirklich wahr. Die Millionenfrage war aber auch echt unfair. Ich wusste die Antwort ja gar nicht. Naja, irgendwann gehe ich nochmal hin und dann gewinne ich 2 Millionen. Ja, dann wollen wir mal sehen, wer der Idiot ist. Der Einzige, der immer gewinnt, zu Recht, ist ja unser Bundesgünter. Der Jauch ist mittlerweile so reich, der zahlt die Gewinne schon aus eigener Tasche, nur damit es schneller geht.
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2: Ich bin Tanja Wagner. Schon wieder sorgen Drohnen an einem sicherheitsrelevanten Ort für Aufsehen. Über einem Bundeswehrstützpunkt im nordrhein-westfälischen Mechernich sind zwei Drohnen gesichtet worden. Das bestätigte die Bundeswehr. Inzwischen ermittelt die Polizei.
3: Was die beiden Drohnen über dem Bundeswehrgelände gemacht haben und wer sie gesteuert hat, ist bislang unklar. Am Anfang haben Feldjäger den Vorfall untersucht, danach übernahm die Polizei. Besonders auffällig ist der Zeitpunkt. Erst vor wenigen Tagen wurde am Flughafen Leipzig-Halle eine Drohne mit Sprengstoff entdeckt. Dort ermittelt inzwischen die Bundesanwaltschaft. Innenminister Dobrindt spricht von einem hybriden Anschlag auf den Flughafen und schließt auch fremde Mächte als Drahtzieher nicht aus. Zoe Tassovali, Redaktion.
2: NRW, Rheinland-Pfalz und das Saarland setzen wegen des anhaltenden Niedrigwassers am Rhein das Sonn- und Feiertagsfahrverbot für bestimmte Lkw-Transporte vorübergehend außer Kraft. Damit könnten Güter, die aufgrund der niedrigen Pegelstände derzeit nicht oder nur eingeschränkt über die Wasserstraße transportiert werden, leichter auf der Straße befördert werden, teilten die Ministerien mit. Die Ausnahmeregelung gilt bereits an diesem Wochenende. In Österreich haben heftige Unwetter im Westen des Landes Straßen überflutet und Schlammlawinen ausgelöst. Laut der Tiroler Polizei trifft es auch Regionen, in denen gerade viele Urlauber unterwegs sind.
4: Im Zillertal sind 3 Muren abgegangen und haben Straßen blockiert. Und in Kitzbühel musste die Feuerwehr mit Wasserpumpen ausrücken. Dort waren innerhalb einer Stunde 30 mm Regen gefallen. Auch das Bundesland Salzburg war von schweren Unwettern betroffen. Mehrere Brücken wurden zerstört. Bei Bad Gastein mussten Wanderer wegen einer Mure von einer Berghütte ausgeflogen werden. Früher gab es dort noch einen Gletscher, der den Regen wie einen Schwamm aufsog. Doch mit dem Klimawandel ist das Eis mittlerweile geschmolzen. Aus Wien, Albert Otti.
2: Der Streit um die muslimischen Ganzkörperbadeanzüge spaltet Frankreich weiter. Das Verwaltungsgericht in Nizza hat ein in einem schicken Badeort verhängtes Strandverbot für Burkinis gekippt. Den Richtern zufolge beeinträchtigt das Verbot Grundfreiheiten in schwerwiegender Weise. In Frankreich wird auch schon seit vielen Jahren um ein Kopftuchverbot gestritten.
5: Das Wetter.
6: Jetzt in der Nacht gibt es nur wenig Wolken am Himmel. Regen soll es keinen geben. Dazu kühlt es sich so runter auf 12 bis 7 Grad. Der Tag wird dann sehr sonnig und schön bei bis zu 30 Grad.
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7: A1 Köln-Dortmund zwischen Hagen-Nord und Westhofener Kreuz. 1 Kilometer Stau. Und A57 Krefeld-Köln zwischen Dormagen und Köln-Worringen. 1 Kilometer stockender Verkehr. Wir wünschen allen unterwegs gute Fahrt.
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6: Hi zusammen, Johanna Tänzer ist hier. Ich wünsche euch eine ganz schöne, angenehme Nacht. Ich bin bei euch und sage herzlich willkommen im ganz frühen Wochenende. Das ist Kamrad mit Hug Yourself.

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0: Nico Santos, Why Don't You Stay? Hallo, eine schöne Nacht mit uns. Eine Woche lang hat sich bei uns jetzt alles um Fahrrad gedreht. Wir haben euch Tipps gegeben, worauf ihr beim Kauf achten solltet, wie ihr sicher unterwegs seid. Und natürlich haben wir hier auch jeden Tag richtig schöne Radrouten für euch getestet und vorgestellt. Aber eine Frage wollen wir jetzt noch klären. Nämlich, warum liebt ihr eigentlich euer Fahrrad so sehr?
1: Ich liebe mein E-Bike. Ich liebe Fahrradfahren. Bin ja viel schneller in der Stadt mit dem Fahrrad als mit dem Auto. Brauche keinen Parkplatz suchen. Super. Und für die Gesundheit tue ich auch noch was.
2: Aus drei Gründen. Einmal wegen des Geldes, zweitens wegen der Umwelt und drittens wegen der Gesundheit.
3: Es ist unkompliziert. Man hat keine Parkplatzsuche.
4: Es macht Spaß. Frische Luft. Man sieht mehr, als wenn man mit dem Auto fährt.
5: Weil ich mich fit halten möchte. Das ist auch gut für den Kreislauf und alles, was damit zusammenhängt. Damit der Bierbauch etwas weggeht.
0: Ja, auch guter Punkt. Aber zur Belohnung, nachher so ein Bierchen im Biergarten, das hat schon auch was, ne? Wenn ihr jetzt Lust habt, selbst mal wieder ein bisschen öfter mit dem Rad unterwegs zu sein, alle Radrouten, die wir euch vorgestellt und getestet haben, findet ihr bei uns im Netz.
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0: Das sind Talk Talk. It's my life. Kommt gut durch diese Nacht.

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0: Das Wetter.
1: Das ist eine angenehme Nacht bei Tiefstwerten von 12 bis 7 Grad. Dazu ist es meist klar oder es gibt ein paar kleine Wölkchen und es bleibt trocken. Im Verlauf des Tages wird es dann wieder heiß mit Sonne und Wolken im Wechsel und bis zu 30 Grad.
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2: A57 Krefeld-Köln zwischen Dormagen und Köln-Worringen. 1 Kilometer Stau. Wir wünschen allen unterwegs gute Fahrt.
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1: Hallo zusammen, ihr hört die Nacht. Ich bin bei euch, Johanna Tänzer, und begrüße euch gerne mit einem guten Morgen. Und Somba macht weiter mit einem

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1: Ich bin Tanja Wagner. Wegen des extrem Niedrigwassers können viele Frachtschiffe zurzeit weniger Ladung befördern als üblich. Darunter leiden die Lieferketten. Mit Nordrhein-Westfalen, Rheinland-Pfalz und dem Saarland haben jetzt die ersten Bundesländer das Sonn- und Feiertagsfahrverbot für bestimmte Lkw-Transporte aufgehoben.
2: Erst am Donnerstag hatten Vertreter von Wirtschaftsverbänden mit Bundesverkehrsminister Bilger über Sofortmaßnahmen beraten, um die Lieferketten auf wichtigen Wasserstraßen wie Rhein, Donau und Elbe aufrechtzuerhalten. Denn die anhaltende Dürre stellt viele Unternehmen aktuell vor immense Herausforderungen. Es kommt einfach nicht genug Nachschub an, weil die Frachtschiffe zu wenig Wasser unterm Kiel haben und nur einen Bruchteil der üblichen Ladung transportieren können. Durch die Lockerung des Fahrverbots sollen nun vorübergehend mehr Gütertransporte vom Wasserweg auf die Straßen verlegt werden können. Dirk Zeitler, Nachrichtenredaktion.
1: Die schwarz-rote Koalition diskutiert heftig darüber, ob zwingend eine Frau die Nachfolge von Bundespräsident Steinmeier antreten sollte. Einem Dreiviertel der Bürger ist das laut einer Umfrage im Auftrag von RTL und NTV aber egal. Gerade mal jeder Fünfte wünscht sich nach der Wahl am 30. Januar eine Frau und nur die wenigsten bestehen erneut auf einem Mann. Brot, Milch oder Gemüse könnten deutlich teurer werden. Dafür sollen Menschen mit wenig Einkommen Geld vom Staat bekommen. Genau das schlägt IFO-Präsident Fuest vor. Politiker von Union und SPD lehnen die Idee allerdings laut dem Tagesspiegel ab.
3: An der Supermarktkasse würde man den Vorschlag des IFO-Präsidenten ziemlich schnell merken. Auf Lebensmittel wären statt 7 künftig 19% Mehrwertsteuer fällig. Menschen mit wenig Einkommen sollen dafür 360 Euro im Jahr vom Staat bekommen. Der SPD reicht das nicht. Wer jede Woche für 100 Euro Lebensmittel kauft, zahlt nach ihrer Rechnung rund 600 Euro mehr im Jahr. Auch die Union sagt deshalb, erst den Einkauf verteuern und dann Geld zurückzahlen, das mache es weder für Familien noch für die Verwaltung einfacher. Zoe Tassovali, Redaktion.
1: Hertha BSC ist mit einem Sieg in die neue Saison in der zweiten Fußball-Bundesliga gestartet. Die Mannschaft von Trainer Leitl gewann das wegen eines Fanbanners unterbrochene Eröffnungsspiel beim VfL Bochum mit 1:0.
0: Das Wetter.
4: Die Nacht ist meist klar oder nur ein bisschen bewölkt. Es bleibt trocken. Dazu kriegen wir kühle 12 bis 7 Grad. Tagsüber wird es dann auch wieder sommerlich heiß bei bis zu 30 Grad.
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5: A57 Krefeld-Köln zwischen Dormagen und Köln-Worringen. 1 Kilometer Stau. Wir wünschen allen unterwegs gute Fahrt.
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4: Hallo zusammen. Grüße gehen raus an alle, die jetzt im Nachtdienst arbeiten, im Schichtdienst sind. Oder vielleicht kommt ihr ja auch gerade erst von der Party zurück. Kann ja auch sein. Auf jeden Fall herzlich willkommen im frühen Samstag. Johanna Tänzer ist hier jetzt mit Nick Kamen.

0: Hey, gleich für euch gibt's Temper City mit Self-Aware. Vorher müssen wir aber noch über den nervigsten Teil des Sommers sprechen.
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2: Wer hat sich eigentlich sowas wie Mücken ausgedacht? Ey, dass die stechen, okay. Dass die Blut saugen, geschenkt. Ne, dass die Stiche auch noch jucken wie Schwein, auch das nehme ich in Kauf. Aber dass die so summen, boah, das ist eine sadistische Laune der Natur, Freunde. Wenn ihr mich schon fresst, lasst mich wenigstens pennen. Wie oft habe ich mir nachts im Dunkeln schon selbst eine gepfeffert, weil so ein Mistvieh mir direkt am Ohr vorbeigesummt ist. Ich habe gelesen, dass Frösche und Fledermäuse natürliche Feinde von Mücken sind. Aber ich kann mir doch keine Kröten ins Zimmer holen, nur um im Sommer meine Ruhe zu haben. Und Fledermäuse gibt's ja auch nicht in der Zoohandlung. Gegen das Jucken habe ich auf jeden Fall jetzt was Neues. Diese Dinger, die so heiß werden, ja, die hältst du auf den Stich, drückst auf den Knopf und fertig. Dann juckt's zwar nicht mehr, aber du hast dir die Epidermis weggeschröckelt. Trotzdem immer dran denken, wenn's in den Fingern juckt, womit kratzt man dann eigentlich?
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0: Das Wetter.
1: Jetzt in der Nacht gibt es nur wenig Wolken am Himmel. Regen soll es keinen geben. Dazu kühlt es sich so runter auf 12 bis 7 Grad. Der Tag wird dann sehr sonnig und schön bei bis zu 30 Grad.
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2: A57 Krefeld-Köln zwischen Dormagen und Köln-Worringen. 1 Kilometer Stau. Wir wünschen allen unterwegs gute Fahrt.
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1: Hallo zusammen, ich wünsche euch eine ganz schöne Nacht. Und ja, wenn ihr durchhalten müsst und jetzt noch arbeiten müsst, dann machen wir das mit der passenden Musik. Die hält euch auf jeden Fall wach. Bebe Rexha mit New Religion. Los geht's.

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1: Ich bin Tanja Wagner. Über einem Militärstützpunkt in Mechernich in Nordrhein-Westfalen sind 2 Drohnen gesichtet worden. Das habe die Sicherheitszentrale des Bundeswehrstandortes gemeldet, bestätigte eine Sprecherin des operativen Führungskommandos der Bundeswehr auf Anfrage. Feldjäger hätten den Vorfall untersucht, sagte die Sprecherin weiter. Der Fall sei an die Euskirchener Polizei übergeben worden. Angesichts des Niedrigwassers haben mehrere Bundesländer das Lkw-Fahrverbot an Sonn- und Feiertagen vorübergehend aufgehoben. Weil Binnenschiffe nicht voll beladen oder gar nicht fahren können, sollen wichtige Güter per Lkw an ihr Ziel kommen, und zwar möglichst schnell.
2: Die Ausnahme gilt nur für Transporte, die wegen der niedrigen Pegel nicht wie gewohnt über den Rhein laufen können. Denn dort wird der Platz für Fracht immer knapper. Schiffe können zwar noch fahren, müssen aber deutlich weniger laden. Und das treibt die Transportkosten nach oben. Besonders die Chemie- und Stahlindustrie braucht den Fluss für ihre Lieferungen. Sie warnt bereits davor, ihre Produktion kürzen zu müssen. Die zusätzlichen Lkw sollen helfen, Waren trotzdem ans Ziel zu bringen. Die Ausnahme gilt vorerst bis Ende September. Zoe Tassovali, Redaktion.
1: Überraschender Lichtblick für die deutsche Wirtschaft. Trotz Iran-Kriegs, Ölpreisschocks und US-Zöllen sind die deutschen Exporte im Juni auf einen Rekord gestiegen. Auch das verarbeitende Gewerbe habe sich weiter erholt. Vor allem in der Autoindustrie legte die Produktion zu.
3: Industrie, Bau- und Energieversorger stellten damit das 3. Mal in Folge mehr her als im Vormonat. Besonders erfreulich, nach den Einbrüchen in der Vergangenheit stieg die Produktion in der Autobranche im Juni deutlich, um 3,6%. Auch andere Bereiche im Fahrzeugbau legten zu, wie die Produktion von Flugzeugen, Schiffen, Zügen und Militärfahrzeugen. Ökonomen sehen die Talfahrt der Industrie damit beendet. Viel hängt aber auch davon ab, wie sich die geopolitische Lage und die Energiepreise entwickeln, und auch das Niedrigwasser sorgt für Probleme. Katrin Müller, Nachrichtenredaktion.
1: Hertha BSC ist mit einem Sieg in die neue Saison in der 2. Fußball-Bundesliga gestartet. Die Mannschaft von Trainer Stefan Leitl gewann das wegen eines Fanbanners unterbrochene Eröffnungsspiel beim VfL Bochum mit 1:0.
0: Das Wetter.
4: Das ist eine angenehme Nacht bei Tiefstwerten von 12 bis 7 Grad. Dazu ist es meist klar oder es gibt ein paar kleine Wölkchen und es bleibt trocken. Im Verlauf des Tages wird es dann wieder heiß mit Sonne und Wolken im Wechsel und bis zu 30 Grad.